0: Es hat meist zwischen 10 und 20 Grad und das bei sternenklarem Himmel. Tagsüber ist es heute ähnlich sommerlich wie gestern. Auch der Dienstag bringt in ganz Österreich viel Sonnenschein und es wird wieder heiß. Die Temperaturen steigen auf 26 bis 33, vielleicht sogar 34 Grad. In 2000 Meter hat es zum Mittag bei 15 Grad. Gewitter entstehen heute höchstens ganz vereinzelt am Abend, am ehesten in der Grenzregion Steiermark-Kärnten. Am Mittwoch vorübergehend mehr Schauer, aber weiterhin warm.
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1: Im Studio ist Theresa Eder. Es ist 3 Uhr. Das US-Militär hat trotz Waffenruhe im Süden des Irans Raketenstellungen angegriffen. Außerdem hat es Boote attackiert, die, so heißt es, in der Straße von Hormus Minen verlegen wollten. Iranische Medien sprechen von mehreren Toten. In Washington berichtet Christoph Kohl.
2: Die Angriffe hätten der Selbstverteidigung gedient, erklärt das zuständige US-Zentralkommando im Nahen Osten. Das amerikanische Militär übe sich im Rahmen der aktuellen Waffenruhe in Zurückhaltung. Hier sei es aber darum gegangen, die eigenen Soldatinnen und Soldaten vor Angriffen durch iranische Truppen zu schützen. Weitere Details geben die US-Streitkräfte nicht bekannt, auch nicht, ob es Opfer gibt. Obwohl die Waffenruhe im Irankrieg weitestgehend hält, hat es rund um die Straße von Hormus schon mehrere derartige gegenseitige Angriffe gegeben. Der Iran und die USA arbeiten derzeit nach eigenen Angaben an den letzten Details eines Rahmenabkommens, um den Krieg zu beenden. Wie sich diese Angriffe auf die Verhandlungen auswirken werden, das ist derzeit nicht klar.
1: Papst Leo XIV. Hat seine erste Enzyklika veröffentlicht. In der über 100 Seiten langen Magnifica Humanitas warnt er vor allem vor der künstlichen Intelligenz. Er sorgt sich um abertausende Arbeitsplätze, die gefährdet werden könnten, und fordert klare Kriterien und wirksame Kontrolle von künstlicher Intelligenz. In Steyr in Oberösterreich soll das ehemalige Gefängnis jetzt zu einem neuen Zentrum für Startups werden. Im Herbst könnte das Projekt dem Gemeinderat vorgelegt werden. Die Bauarbeiten würden dann mehrere Jahre dauern. Und in Großbritannien ist gestern ein neuer Rekord für den heißesten Tag im Mai verzeichnet worden. Markus Langer berichtet.
3: In Heathrow in der Nähe von London erreichte die Temperatur gestern 33,5 Grad, wie die nationale Wetterbehörde mitteilte. Der zuvor heißeste Tag im Mai war 1922 und dann erneut 1944 mit jeweils 32,8 Grad verzeichnet worden. Die Wetterbehörde hatte zuvor Temperaturen von gut 35 Grad vorhergesagt, nachdem sich die Hitzewelle auf Teile Südostenglands und die Hauptstadt London ausgeweitet hatte. Großbritannien hatte 2025 sein heißestes Jahr seit Beginn der Aufzeichnungen erlebt. Wissenschaftler warnen, dass das Land auf die infolge des Klimawandels häufiger auftretenden Hitzewellen nicht ausreichend vorbereitet sei.
1: Jetzt zum Wetter für Österreich und zu Thomas Wostal.
4: Eine Nacht so mild fast wie im Sommer. Es hat meist zwischen 10 und 20 Grad und der Himmel ist sternenklar. Tagsüber geht es heute sommerlich weiter. Auch der Dienstag bringt in ganz Österreich viel Sonnenschein und es wird wieder heiß. Die Temperaturen steigen heute auf 26 bis 33, vielleicht sogar 34 Grad. In 2000 Meter hat es zum Mittag bei 15 Grad. Gewitter entstehen heute höchstens ganz vereinzelt am Abend, am ehesten in der Grenzregion Steiermark-Kärnten. Am Mittwoch

0: noch vorübergehend mehr Schauer und Gewitter, aber weiterhin warm.
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1: Im Studio ist Theresa Eder. Es ist 4 Uhr. Wer in Italien im Stau steht, bekommt dafür bald Geld zurück. Ab 1. Juni müssen die Autobahnbetreiber die Mautgebühr teilweise oder ganz rückerstatten, wenn Baustellen oder Verkehrsblockaden die Autofahrt stark verzögern. Martin Rauter berichtet.
2: Sonne, Strand und Stau. Auf dem Weg in den Süden ist oft viel Geduld gefragt und das wird sich auch mit der neuen Regelung ab Juni wohl kaum ändern. Aber zumindest ist sie vielleicht ein kleiner Trost. Autofahrer können dann die Mautgebühr zurückfordern, wenn sich ihre Fahrt aus gewissen Gründen verzögert, sagt Johann Kopinitz vom ARBE.
3: Die Gründe sind relativ kurz gefasst Baustellenbereiche oder eine Totalblockade der Autobahn.
2: Bei 1 bis 2 Stunden Verspätung gibt es die halbe Maut zurück, ab 3 Stunden die ganze. Kein Anspruch besteht bei Notbaustellen nach einem Unfall oder Unwetter. Die Rückerstattung erfolgt automatisch über eine App. Wer diese nicht hat, kann das Geld per Telefon oder Mail zurückfordern. Einen Haken hat das Ganze dann aber möglicherweise doch. Verbraucherschützer befürchten, dass die Autobahnbetreiber nun die Mauttarife erhöhen könnten und sich die Autofahrer die Rückerstattung damit erst recht wieder selbst zahlen müssen.
1: Gegen den Piloten, der in den Schirm einer 44-jährigen Paragleiterin im Pinzgau geflogen ist, ist gestern Anzeige wegen fahrlässiger Körperverletzung erstattet worden. Die Paragleiterin ist schon von der Polizei einvernommen worden. Jetzt soll noch der Pilot selbst sowie mehrere Zeugen befragt werden. Und Rapid hat es gestern doch noch geschafft. Die Hütteldorfer schlagen Ried mit 3:0 und holen sich damit im Playoff den letzten Europacup-Startplatz. Adi Niederkorn, die Klasse, hat sich durchgesetzt.
4: Ja, endlich hat Rapid einmal über 90 Minuten überzeugen können und somit den sportlichen und auch finanziellen Supergau verhindert. Matchwinner war Jakob Schöller, der per Kopf die beiden ersten Tore erzielt hat.
5: Ich bin ein Verteidiger, ich mache nicht so viele Tore normalerweise und dass ich dann eigentlich die 2 entscheidenden Tore auch gemacht habe, dann freut mich extrem, dass ich der Mannschaft helfen konnte und dass wir so noch einen halbwegs positiven Saisonabschluss machen konnten.
4: Gefeiert wurde aber nicht für Kapitän Matthias Seidel, ist Platz 5 sicher nicht der Anspruch.
6: Ja, wir haben einige schlechte Spieler dabei gehabt. Wir haben da aber auch wieder einige gute Spieler dabei gehabt. Also wir können gegen jeden Gegner was anrichten. Aber ja, wie es jetzt die letzten Jahre war, die Konstanz hat über die ganze Saison ein bisschen gefällt.
4: Rapid steigt schon in der 2. Quali-Runde in die Conference League ein.
1: Und wir kommen jetzt noch zu den Wetteraussichten. Die hat jetzt Thomas Wossal.
7: Die Temperaturen heute Nacht sind fast wie im Sommer. Es hat meist zwischen 10 und 20 Grad. Und das bei sternenklarem Himmel. Tagsüber ist es heute ähnlich sommerlich wie gestern. Auch der Dienstag bringt in ganz Österreich viel Sonnenschein und es wird wieder heiß. Die Temperaturen steigen auf 26 bis 33, vielleicht sogar 34 Grad. In 2000 Meter hat es zum Mittag bei 15 Grad. Gewitter entstehen heute höchstens ganz vereinzelt am Abend, am ehesten in der Grenzregion Steiermark-Kärnten. Am Mittwoch vorübergehend mehr Schauer, aber weiterhin warm.
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1: Im Nachrichtenstudio begrüßt sie Tom Brandenberger. Die tschechische Regierung hat eine Gesetzesänderung gebilligt, die die Regeln für ukrainische Flüchtlinge verschärft. Das Parlament muss den Plänen allerdings noch zustimmen. Markus Langer berichtet.
2: Mit den Plänen reagiere man auf den Missbrauch von Hilfsgeldern und die Wahrnehmung, dass Flüchtlinge gegenüber Einheimischen im Vorteil seien, teilt die tschechische Regierung mit. Innenminister Metnar erklärt, humanitäre Hilfe und Aufenthaltsgenehmigungen sollten künftig auf Personen beschränkt werden, die dauerhaft im Land leben. Zudem entfällt die Befreiung ukrainischer Autos von der technischen Inspektion. Laut dem Minister könnte auf EU-Ebene zudem diskutiert werden, ab März 2027 den Schutzstatus für wehrfähige Männer aufzuheben, um dem Personalmangel in der Ukraine entgegenzuwirken. Tschechien hat laut EU-Angaben gemessen an der Einwohnerzahl die meisten ukrainischen Flüchtlinge in der Europäischen Union aufgenommen.
1: Bei schweren russischen Luftangriffen ist am Abend laut ukrainischen Behörden mindestens ein Mensch getötet worden. 15 weitere wurden verletzt. In der Hafenstadt Odessa wurde demnach ein Infrastrukturobjekt durch Beschuss zerstört. In der Stadt Kramatorsk im Gebiet Donetsk hat es zudem mehrere Abwürfe von Gleitbomben gegeben. Russland meldete indes den Abschuss von Flugkörpern über der Region Leningrad. Ungeachtet der Bemühungen um ein Kriegsende und einer eigentlich geltenden Waffenruhe haben die USA nach eigenen Angaben Ziele im Iran angegriffen. Nach Angaben des US-Zentralkommandos wurden iranische Raketenstellungen und Schiffe attackiert, die Minen legen wollten. Es habe sich um Selbstverteidigungsmaßnahmen gehandelt, so ein Sprecher. Ab 1. Juni müssen die italienischen Autobahnbetreiber bei Staus die Mautgebühr teilweise oder ganz erstatten. Bei 1 bis 2 Stunden Verspätung gibt es die halbe Maut zurück, ab 3 Stunden die ganze. Die Rückerstattung erfolgt automatisch über eine App. Wer diese nicht hat, kann das Geld per Mail oder Telefon zurückfordern. Kein Anspruch auf Rückerstattung besteht bei Notbaustellen nach einem Unfall oder Unwetter. Und die Hitzewelle in Großbritannien hat zu einem neuen Temperaturrekord geführt. Erstmals wurden im Mai 33,5 Grad gemessen, und zwar in Heathrow in der Nähe von London. Der bisher heißeste Tag im Mai wurde 1944 mit 22,8 Grad verzeichnet. Das waren die Nachrichten mit Tom Brandenberger.
3: Und wir schauen aufs Oberösterreich-Wetter. Da winkt ein weiterer heißer Tag im Mai. Die Sonne scheint heute wieder etliche Stunden. Quellwolken gibt es nur streckenweise und die bleiben harmlos. Der Wind schwach, die Luft heizt sich auf 26 bis 32 Grad auf am Nachmittag und in 1500 Metern Höhe erreicht die Temperatur bis zu 20 Grad. In den Niederungen war die Nacht auch teilweise sehr warm, 17 Grad aktuell in Linz oder auch in Kremsmünster. Morgen Salzburg, windig, aber es geht mit jeder Menge Sonnenschein weiter. Morgen tauchen allerdings größere Quellwolken auf, vor allem im südlichen Bergland, und hier können sich Gewitter bilden. Außerdem legt der Wind zu. Für Mai bleibt es aber außergewöhnlich warm bei mit 24 bis 31 Grad. Es ist 5.03 Uhr, ORF Radio Oberösterreich mit dem besten Verkehrsservice im Land und einem Blick nach Niederösterreich, A1 Westautobahn Richtung Salzburg kurz vor Haag. Ein LKW hat eine Panne im Baustellenbereich und ragt teilweise auf die rechte Fahrspur. Bitte Vorsicht. Und Salzburg, A1 Westautobahn Richtung Salzburg kurz nach Thalgau, ist nach einem Unfall nur eine Fahrspur frei und es gibt hier derzeit 1 Kilometer Stau. Gute Fahrt.
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3: Einen schönen guten Morgen. Nach dem langen Pfingstwochenende starten wir alle mit einer richtig guten Vorab in die neue kurze Woche rein. Sonnig wird es heute wieder und wir können uns ja den Tag nur in der Früh verlängern.

Billy Joel zum Munterwerden. Die Sonne geht auf, der nächste Sommertag ist in den Startlöchern. Kommen Sie gut in die neue Woche. 11:05 ist es und ich habe Falco dran. Vienna Calling. Guten Morgen.

Ein Dienstag, der sich wie ein Montag anfühlt. Hoffentlich kommen uns heute die Tage nicht durcheinander. Schönen guten Morgen am Dienstag. Heute ist der 26. Mai und es geht weiter mit der besten Musik. Schönes Aufstehen mit Radio Oberösterreich.

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1: 5:30 im Studio Stefan Schnabel. Guten Morgen. Schwerer Verkehrsunfall am Abend in Eschenau im Hausruckkreis im Bezirk Christkirchen. In einem Waldstück ist ein Autofahrer in einer Kurve von der Straße abgekommen. Der Wagen ist daraufhin in ein steiles Waldstück abgestürzt. Zwei Feuerwehren haben den auf dem Dach liegenden Wagen mit Hilfe eines Traktors und einer Seilwinde wieder auf die Straße gezogen. Der Lenker ist in ein Spital gebracht worden. Die Interessensgemeinschaft Milch bekommt einen neuen Obmann. Der bisherige, Ewald Grünzweil, ist nach mehr als 2 Jahrzehnten in der Gemeinschaft abgetreten. Die Interessensgemeinschaft ist ein Zusammenschluss von Milchbauern. Sie sind auch oft als Milchrebellen bezeichnet worden. Ihr Ziel ist es, bessere Bedingungen für Milchbauern zu schaffen. Bis ein neuer Obmann gefunden wird, führt Andreas Hetzlinger aus Bram die Geschäfte. Nichts ist es geworden mit dem Europacup-Startplatz für die SV Ried. Die Innviertler haben das entscheidende Spiel im Playoff bei Rapid klar mit 0:3 verloren. Damit spielen die Wiener in der Qualifikation der Conference League. Das waren die ORF Radio Österreich Nachrichten zum Wetter. Silke.
2: Der heißeste Tag in dieser Woche und in diesem Jahr bisher steht an. 32 Grad knacken wir heute teilweise. Also es ist nicht nur sommerlich, es ist hochsommerlich und die Luft bleibt sehr trocken. Die Gewitterneigung heute gering. Momentan 16 Grad in Enns, 14 Grad in Schärding, 13 Grad hat es aktuell in Bad Zell. Morgen Mittwoch wird es dann labiler. Da stocken am Nachmittag einige Wolkentürme auf und dann können sich auch Gewitter bilden. Davor gibt es aber wieder Badewetter. 5.32 Uhr, ORF Radio Oberösterreich mit dem besten Verkehrsservice im Land. Salzburger 1 Westautobahn Richtung Salzburg. Kurz nach Thalgau ist nach einem Unfall derzeit nur eine Fahrspur frei. Gute Fahrt.
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0: Kann der kurze Italienurlaub über Pfingsten noch ein bisschen nachwirken, oder? Alan Sorrenti in Radio Oberösterreich. Schönen guten Morgen. Es ist 5.40 Uhr.
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0: Wenn es um den Glauben geht, tauchen viele Fragen auf. Dann hilft es oft, miteinander über verschiedene Standpunkte zu sprechen, wie Pater Sebastian Hacker das im Unterricht erlebt. Er ist Benediktiner im Schottenstift und Pfarrer.
3: Grüß Gott, guten Morgen. Ein Mädchen aus der 4. Klasse, Flora, hat mich einmal ungeduldig gefragt, warum zeigt sich Gott nicht allen Menschen, so vom Himmel her, dann sind alle Zweifel endlich ausgeräumt, alle Fragen beantwortet. Was kann man darauf antworten? Ich habe die Frage zurückgespielt an das Publikum, sozusagen die anderen Schüler, und habe mich erinnert daran, die Propheten haben Jesus vorausgesagt, ihn aber nicht gesehen. Das alles zu sehen ist sogar das Verlangen der Engel. Wie geht es da uns Menschen? Und ein 14-jähriger Schüler, der Arthur, hat mit nachdenklichen, dunklen Augen gesagt, weil Gott sich nicht wie ein Hund vorführen lässt. Alle Kinder, muss man sagen, waren überrascht, fast entsetzt. Er hat den Nagel auf den Kopf getroffen. Gott ist kein Zirkushund, den man vorführt und dann wegsperrt. Er zeigt sich jedem Menschen so, wie es für ihn am besten ist. Die einen erfahren ihn im Gefühl, die anderen im Gespräch, wieder andere in der Natur, dem Traum. Die Bibel gibt ein lebendiges Zeugnis von der Vielfalt der göttlichen Einfälle. Der Heilige Geist, Gott selbst, führt uns zu sich.
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Einen schönen guten Morgen. Mit der besten Musik geht's rein in die neue Arbeitswoche. Es ist der Dienstag um 5.43 Uhr. Radio Oberösterreich hier. Guten Morgen.

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0: Uhr.
1: Im Nachrichtenstudio begrüßt sie Tom Brandenberger. Das US-Militär hat trotz geltender Waffenruhe im Süden des Iran Raketenstellungen angegriffen. Außerdem hat es Boote attackiert, die nach Angaben eines Sprechers in der Straße von Hormuz Minen verlegen wollten. Iranische Medien berichten von mehreren Toten. Aus Washington berichtet Christoph Kohl.
2: Die Angriffe hätten der Selbstverteidigung gedient, erklärt das zuständige US-Zentralkommando im Nahen Osten. Das amerikanische Militär übe sich im Rahmen der aktuellen Waffenruhe in Zurückhaltung. Hier sei es aber darum gegangen, die eigenen Soldatinnen und Soldaten vor Angriffen durch iranische Truppen zu schützen. Weitere Details geben die US-Streitkräfte nicht bekannt, auch nicht, ob es Opfer gibt. Obwohl die Waffenruhe im Irankrieg weitestgehend hält, hat es rund um die Straße von Hormuz schon mehrere derartige gegenseitige Angriffe gegeben. Der Iran und die USA arbeiten derzeit nach eigenen Angaben an den letzten Details eines Rahmenabkommens, um den Krieg zu beenden. Wie sich diese Angriffe auf die Verhandlungen auswirken werden, das ist derzeit nicht klar.
1: Ungeachtet russischer Drohungen mit systematischen Angriffen auf Kiew wollen sich die Ukraine und die EU nicht einschüchtern lassen. Die EU-Kommission wies russische Aufforderungen zurück, ihr diplomatisches Personal aus der ukrainischen Hauptstadt abzuziehen. Der ukrainische Außenminister Sibiha rief die Verbündeten auf, sich der russischen Erpressung nicht zu beugen. Zum Sport. Rapid Wien hat sich mit einem 3:0 Heimsieg über Ried doch noch einen Europacup-Startplatz sichern können. Adi Niederkorn, Grund zum Feiern war das aber trotzdem nicht.
3: Ja, Platz 5 ist sicher nicht der Anspruch, noch dazu mit dem teuersten Kader der Vereinsgeschichte. Markus Katzer, Geschäftsführer Sport, muss auch Fehler eingestehen.
4: Dass die Fans unzufrieden, auch ihren Unmut da und dort äußern, aber was ganz normal ist, wenn man Fünfter wird, das muss man auch sagen, also so selbstreflektieren muss man sein.
3: Der Weg in die Gruppenphase der Conference League ist aber noch ein weiter. Rapid steigt schon in der zweiten Quali-Runde ein.
1: Und mit welcher Mannschaft droht nach der verkorksten Saison nicht wieder ein Umbau?
3: Ja, dann auch schaut es jetzt aus, da waren schon Fehlgriffe dabei, was die vielen Neuverpflichtungen betrifft. Söldner raus war auch auf einem Fan-Transparent zu lesen.
4: Wir werden alles dafür tun, dass wir eine Mannschaft zusammenstellen, die konkurrenzfähig ist und die es besser machen kann.
3: Zu befürchten ist aber, dass gerade die Besten wie Boller, Seidel oder Wurmbrand ins Ausland wechseln werden. Die Fehlkäufe wird man so schnell nicht wieder los.
1: Für Rapid dürfte es also schwierig bleiben. Die US-Jazz-Legende Sonny Rollins ist im Alter von 95 Jahren in seinem Haus in Woodstock gestorben. Rollins galt als einer der wegweisenden Solisten des Modern Jazz und arbeitete unter anderem mit Thelonious Monk, Art Blakey und Miles Davis zusammen. Er wurde ehrfürchtig auch das Saxophon-Kolossus, also Saxophon-Koloss genannt. Das war zugleich auch der Titel seines bahnbrechenden Albums von 1956. Das waren die Nachrichten mit Tom Brandenberger.
5: Und wir schauen weiter zum Oberösterreich-Wetter. Jede Menge Sonne bringt das Wetter heute.
6: Ja, Sommerwetter nonstop. Es wird wieder heiß heute. Auf 31 oder sogar 32 Grad gehen die Temperaturen hinauf. So warm war es in diesem Jahr bisher noch nie. 19 Grad hat es jetzt in Wolfsegg, 16 Grad in Rohrbach, 13 Grad in Frankenmarkt. In der Nachmittagswärme quellen dann wieder ein paar Wolken. Regnen oder gewittern wird es heute noch nicht. Morgen Mittwoch dann weiter sommerlich, aber es wird labiler. Morgen haben wir es schwül mit Quellwolken am Nachmittag und bis zum Abend. Und hin gibt es dann schon teilweise Blitz und Donner.
5: Oh, dann gewittert es dann mal. 6.03 Uhr ist es, ein Blick auf die Straßen in Oberösterreich.
6: Die ersten Staus, B3 Donaustraße Richtung Linz, vor der Donaubrücke Mauthausen 15 Minuten mehr Fahrzeit im Frühverkehr und auch vor der Baustelle bei Starek brauchen Sie schon 10 Minuten länger. Gute Fahrt.
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5: Das ist der falsche Montag nach dem Pfingstwochenende. Einen schönen guten Morgen.
6: Morgen.
5: Mit viel Sonne und mit der besten Musik bei uns. Michael Jackson und Paul McCartney jetzt entspannt an. Rein in diesen 26. Mai. Schönen guten Morgen, Oberösterreich.

0: Guten Morgen Oberösterreich um 12 Minuten nach 6. Dienstag in der Früh. Sind schon gefrühstückt, schon abgefrühstückt, weil das ist jetzt schon heftig. Also wenn Sie sich das überlegen, 1 Million Tonnen Lebensmittel werden pro Jahr weggeworfen. Das ist 1 Milliarde Kilo Lebensmittel, die in Österreich pro Jahr weggeworfen werden.
1: Das ist Wahnsinn. Entweder zu viel eingekauft und dann eben verdorben oder weil es einfach bis zum Abend im Supermarkt auch nicht verkauft werden kann.
0: Einfach, was nicht weggeht und was dann einfach weg muss. Und deshalb gibt es einen Verein, der heißt Lebensmittelretter. Die setzen da an. Das sind mehr als 200 Ehrenamtliche, die bei Supermärkten Kisten mit Lebensmitteln abholen und dann weiterverteilen. Radio Oberösterreich-Reporter Lukas Steinherr, du hast diese Lebensmittelretter auf der Tour begleitet. Was hat dich beeindruckt?
2: Eigentlich, wie schnell der Wert von Lebensmitteln sich verändert. Wir sind da gestanden draußen hinter einem Supermarkt, haben einen Einkaufswagen rausgeschoben bekommen, da waren Lebensmittel drin, noch original verpackt und es ist aber eigentlich rein rechtlich Müll und da vom Gefühl her denkt man sich, ja, das wäre jetzt weniger wert. Das ist aber vor 20 Minuten im Regal und in der Tiefkühlung gestanden und jeder hätte es vorher kaufen können.
0: Geht es wahrscheinlich viel auch um Brot oder solche Sachen, die halt dann nächsten Tag niemand mehr haben will. Was habt ihr gesammelt?
2: Vor allem sehr viel Brot und Plundergebäck, das bleibt natürlich über, weil jeder, der einkaufen geht in einem Supermarkt, nach der Arbeit ziemlich spät erwartet sie vielleicht nur, dass er nur Brot und Weckerl und Gebäck bekommt. Dementsprechend viel bleibt auch übrig. Dann waren es viele Salate, ein bisschen Obst war dabei, aber es variiert natürlich. Zu Weihnachten sind es dann am 10. Dezember die Adventkalender, die keiner mehr haben will. Die kommen dann in großen Mengen, genauso wie Lebkuchen nach Weihnachten, die will dann keiner mehr.
0: Alles klar. Was machen Sie mit abgelaufenen Sachen zu Hause, die gerade so ein bisschen drüber sind oder so? Wird das trotzdem noch verkocht? Haben Sie Ihre Rezepte oder?
1: Haschee-Knödel.
0: Ja,
1: die Oma immer gemacht. Alles verwertet.
0: Genau. Es muss verwertet werden.
1: Gerne eine Sprachnachricht, ja, von Ihnen an 0800 95 2 95 2. Wie verwerten Sie bei Ihnen daheim die Lebensmittel? Und gibt es vielleicht Tipps? Wir freuen uns auf Ihre Nachricht.
0: Kochtopf oder Biomüll?
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0: Guten Morgen, das Aufstehen mit der besten Musik bei uns in Radio Oberösterreich. 20 nach 6 ist es, jetzt mit einem Song für alle Papa-Mädis in Oberösterreich. Stevie Wonder hat diesen Song nur für seine Tochter Aisha geschrieben. Isn't she lovely? Ist sie nicht süß? Gibt's in voller Länge. Gleich.
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2: 6:30, der Überblick. Nachdem eine oberösterreichische Paragleiterin von einem Kleinflugzeug gerammt worden ist, wird der Pilot angezeigt. Die SV Ried verpasst den Sprung in den Europacup. Das Wetter heute wieder frühsommerlich mit bis zu 32 Grad. Im Studio ist Stefan Schnabel. Guten Morgen. Das ist gerade noch gut ausgegangen für eine 44-jährige Oberösterreicherin, die am Pfingstwochenende im Salzburger Pinzgau in der Luft von einem Kleinflugzeug gerammt worden ist. Karin Zierlinger, wie geht's denn in dem Fall weiter?
3: Mit einer Anzeige. Der 28-jährige Pilot des Kleinflugzeugs ist laut Polizei wegen fahrlässiger Körperverletzung angezeigt worden. Er hat ja mit seiner Cessna den Gleitschirm der Paragleiterin zerfetzt. Die Frau hat dann einen Notschirm gespannt und ist gut gelandet.
2: Wie geht es denn der Frau?
3: In einem Video, das die Paragleiterin in sozialen Medien veröffentlicht hat, ist der Zusammenstoß zu sehen und auch, wie die Frau notlandet. Sie ist dabei nahezu unverletzt geblieben und hat in die Kamera gesagt, dass sie noch lebe. Zu dem Video hat sie geschrieben, dass sie jetzt einen zweiten Geburtstag hat.
2: Die Bilder und das Video sind online zu sehen. Den Link finden Sie unter ooe.orf.at. Im Zuge der Tutto-Gas-Feierlichkeiten im italienischen Lignano ist ein schwerer Unfall passiert. Laut einem oberösterreichischen Polizisten vor Ort ist ein etwa 30-jähriger Mann von einem Balkon auf einen Asphaltboden gestürzt. Laut italienischer Polizei hat der Mann eine Querschnittslähmung erlitten. Zudem hat die Polizei eine Rauferei unter etwa 30 Männern in der Nacht auf gestern schlichten müssen. Das Stromnetz wächst mit dem voranschreitenden Photovoltaikausbau. Dadurch wird es aber auch unübersichtlicher und schwieriger zu beherrschen. Gerade bei Stromausfällen oder auch Naturkatastrophen treten da neue Schwierigkeiten auf, berichtet Christoph Kienast.
4: Ein Beispiel ist ein Hochwasser. Die Feuerwehren müssen inzwischen damit rechnen, dass in den Häusern Batteriespeicher sind und das Wasser unter Strom steht. Michael Hutterer vom Landesfeuerwehrkommando.
5: Und da müssen wir das Bewusstsein schärfen bei unseren Einsatzkräften, dass da ein direktes Berühren vom Handlauf, der in das Wasser reicht, oder das Hineinsteigen ins Wasser lebensgefährlich sein kann.
4: Auch die Stromnetzbetreiber bemerken die Veränderungen. Es gibt zum Beispiel immer mehr PV-Anlagen, sagt der Geschäftsführer von Linznetz, Johannes Zimmerberger.
6: Aber auch die Wärme- und Mobilitätswende schlägt voll bei uns im Netz auf. Das heißt, wir bekommen mehr Wärmepumpen anstatt Öl- und Gasheizungen. Wir bekommen zunehmend mehr Elektromobilität, die geladen werden muss.
4: Das Netz wird dadurch unübersichtlicher. Fehler zu finden wird schwieriger. Die Netzbetreiber versuchen gegenzusteuern und bauen Überwachungssysteme ein. Ein Problem bei einer Stromleitung kann oft auf den Meter genau geortet werden. Ein riesiger Aufwand, aber alternativlos. Denn je mehr wir auf Strom angewiesen sind, umso weniger können wir uns Stromausfälle leisten.
2: Im Fußball hat die SV Ried das Europacup-Ticket verpasst. Die Rieder haben das entscheidende Rückspiel im Playoff bei Rapid klar mit 0:3 verloren, Dennis Bankowski.
7: Nach dem 2:1 Heimsieg im Final-Hinspiel am Freitag gegen Rapid reisen die Rieder mit großen Hoffnungen nach Wien-Hütteldorf. Der Innviertler Traum, nach über einem Jahrzehnt wieder international zu spielen, zerplatzt aber mit der 0:3-Niederlage. Die mitgereisten Rieder-Fans feiern trotzdem. Immerhin hat der Bundesliga-Aufsteiger eine tolle Saison gespielt, Kapitän Andreas Leitner.
8: Wie die Fans reagiert haben, das ist einfach eine Auszeichnung für unsere Saison, wie wir performt haben. Von dem her gilt es, stolz auf die Saison zu sein, und das soll der Enttäuschung überwiegen.
7: Dem scheidenden Ried-Trainer Maximilian Senft, der ja wie berichtet nach Deutschland zum Karlsruher SC wechselt, bleibt damit mit dem Europacup-Platz das Abschiedsgeschenk verwehrt.
8: Ich hätte mich natürlich lieber verabschiedet mit dieser Qualifikation, mit dieser Sensation, und trotzdem, ich glaube, der Verein ist einfach auf einem richtig guten Weg. Wird nächste Saison, denke ich, wieder eine tolle Saison für unsere Fans.
7: Rapid spielt damit Qualifikation in der Conference League. Bei Ried läuft die Trainersuche, um einen passenden Nachfolger für Langzeitcoach Senft zu finden.
2: Noch nicht gefunden ist eine Einigung in der chemischen Industrie. Die bisherigen Kollektivvertragsverhandlungen sind nach 6 Runden gescheitert. Heute findet daher laut Gewerkschaft ein Warnstreik statt. In Oberösterreich sind 15.000 Menschen in der chemischen Industrie beschäftigt. Der Streik ist für 2 Stunden anberaumt. Und das war das Radio Oberösterreich Frühjournal. Jetzt gibt's das Wetter. Silke.
9: Der heißeste Tag der Woche steht an. 32 Grad knacken wir heute teilweise. Also damit ist es nicht nur sommerlich, sondern hochsommerlich. Die Luft trocken, die Gewitterneigung bleibt gering heute. Und in Wolfseck glatt kratzen wir aber da jetzt gleich einmal am 20er bald. 17 Grad hat sie jetzt in Enns, 16 in Kollerschlag, 13 Grad in Bad Ischl. Morgen Mittwoch wird's dann labiler. Da stocken am Nachmittag einige Wolkentürme auf und daraus bilden sich vereinzelte Gewitter. Davor gibt's aber wieder Badewetter.
10: 6.35 Uhr, ein Blick auf die Straßen in Oberösterreich.
9: Da wird der Frühverkehr immer dichter, eine halbe Stunde länger dauert es auf dem Weg nach Linz, auf der B3 der Donaustraße vor der Donaubrücke in Mauthausen und auf der B1 vor dem Mona-Lisa-Tunnel. 10 Minuten länger auf der A7 Richtung Freistadt zwischen Knoten Linz und der Wiener Straße, Richtung A1 zwischen Dornach und der Wiener Straße und auf der B3 Richtung Linz vor der Baustelle bei Stareck und Salzburg noch A1 Westautobahn Richtung Salzburg zwischen Thalger und Wallersee. Die Unfallstelle ist geräumt, der Stau hat sich aufgelöst. Gute Fahrt.
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10: Wir bringen Sie da rein in die neue Arbeitswoche, in diesen Dienstag mit Musik von ABBA. Guten Morgen, Oberösterreich.

0: Morgen Oberösterreich, es ist 6.43 Uhr. Mit Radio Oberösterreich geht's rein in diesen Dienstag. Und bei uns geht's heute früh um Lebensmittelverschwendung. 1 Milliarde Kilo Lebensmittel werden pro Jahr in Österreich weggeworfen. Das ist schon wirklich, wirklich heftig. Aber wenn sie es geschickt machen, dann kommt ja eh nichts weg. Also zu Hause, dann wird alles verwertet, oder?
1: Es gibt viele Radio Oberösterreich-Hörer, die haben das wirklich im Griff. 0800 95 2 95 2 für Ihre Sprachnachricht, wenn Sie einen Tipp für uns haben.
2: Ja, ich kann mir nicht vorstellen, dass wir irgendetwas verwerfen. Wir haben Zierkomposter, wo wir Dinge noch aufarbeiten, aber normal wird bei uns nichts weggeworfen.
1: 4 Komposter, ja. Da wachsen dann wieder gute Karotten.
0: Ein Kompost darf man ja auch einen großen, aber so weit soll es ja gar nicht kommen. Und wenn Sie nicht wissen, was Sie anfangen mit den restlichen Lebensmitteln im Kühlschrank, so war, ich weiß nicht, was ich damit mache und so weiter, fragen Sie die KI, das ist kein Scherz.
1: Das,
0: also dafür ist die KI vielleicht wirklich,
1: ja,
0: gut.
1: Wirklich super, ja, da gibt man ein, was man über hat. Und dann generiert die ein Rezept, ja. Und
0: ich habe nur zu Hause einen Frischkäse, ich habe nur zu Hause ein bisschen
1: drei Eier.
0: Und zum Schluss steht ein Rezept, das wirklich schmecken soll.
1: Das klingt nach Omelette.
0: Zum Beispiel. Genau, zum Frühstück. 0800 95 2 95 2 für Ihre Tipps zur Vermeidung von Lebensmittelverschwendung.

0: Guten Morgen um 10 Minuten vor 7. Und wie viel Grad hat das Wasser? Eine der häufigsten Fragen am Wochenende, oder? Im beheizten Freibad oder sie haben einen warmen Pool zu Hause oder andere waren im frischen Badesee.
1: Ich bin heuer das erste Mal im Pool gesprungen, war schon noch frisch, erst 18 Grad gehabt. Hat aber auch voll gepasst, weil es wieder so schön war.
2: Ich war im Teich schwimmen, hab Fußball gespielt bis zum Abwinken mit meinen Freunden und hab der Mama natürlich die Eisdurchen ausgegessen.
3: Also ich bin schon ein bisschen in der Sonne gelegen, hab natürlich jetzt auch schon ein bisschen einen Sonnenbrand gekriegt und hab halt auch die Zeit mit meiner Familie genossen.
0: Ja, Sonnenbrandalarm tatsächlich am Morgen. Und die Sonne genießen geht aber weiter jetzt diese Woche.
4: Ja, es bleibt eine sommerliche Woche. Viel Sonnenschein und jeden Tag Sommertemperaturen.
0: Guten Morgen mit der besten Musik in Radio Oberösterreich mit den Les Humphrey Singers geht's rein in den Dienstag.

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2: Im Nachrichtenstudio begrüßt Sie Tom Brandenberger. Das Monatsende rückt näher und damit einmal mehr die Frage, wie es mit der Spritpreisbremse der Regierung weitergeht. Schon Ende April konnten sich ja ÖVP, SPÖ und NEOS nur mühsam

0: und nicht davon profitieren. ÖVP und Neos wollen diese Maßnahme hingegen auslaufen lassen. Befürchtet wird, dass kleine Tankstellen dadurch pleite gehen könnten, weil sie bei ihrer Preisgestaltung weniger Spielraum hätten.
1: Beim zweiten Teil der Spritpreisbremse geht es ja um eine niedrigere Mineralölsteuer. Wie sieht's da aus?
0: Das gilt schon jetzt als fix, dass das fortgesetzt wird, mit dem Argument, dass der Staat zusätzliche Einnahmen aus der Mehrwertsteuer zurückgeben muss, um eben auch nicht von der Krise zu profitieren. Allerdings sind beide Teile schon deutlich reduziert worden. Das war der Kompromiss vor einem Monat. Derzeit macht die Steuersenkung nur noch 2 Cent pro Liter aus, die Margeneingriffe 2,5 Cent.
1: Wie es mit der Spritpreisbremse weitergeht, bleibt vorerst also noch unklar. Ungeachtet einer eigentlich geltenden Waffenruhe haben die USA nach eigenen Angaben Ziele im Iran angegriffen. Nach Angaben des US-Zentralkommandos wurden iranische Raketenstellungen und Schiffe attackiert, die Minen legen wollten. Es habe sich um Selbstverteidigungsmaßnahmen gehandelt, so ein Sprecher. Iranische Medien berichten von mehreren Toten. Wer in Italien im Stau steht, bekommt dafür bald Geld zurück. Ab 1. Juni müssen die Autobahnbetreiber die Mautgebühr teilweise oder ganz rückerstatten, wenn Baustellen oder Verkehrsblockaden die Autofahrt stark verzögern. Martin Rauter berichtet.
2: Sonne, Strand und Stau. Auf dem Weg in den Süden ist oft viel Geduld gefragt. Und das wird sich auch mit der neuen Regelung ab Juni wohl kaum ändern. Aber zumindest ist sie vielleicht ein kleiner Trost. Autofahrer können dann die Mautgebühr zurückfordern, wenn sich ihre Fahrt aus gewissen Gründen verzögert, sagt Johann Kupinitz vom ARBE.
3: Die Gründe sind relativ kurz gefasst Baustellenbereiche oder eine Totalblockade der Autobahn.
2: Bei 1 bis 2 Stunden Verspätung gibt es die halbe Maut zurück, ab 3 Stunden die ganze. Kein Anspruch besteht bei Notbaustellen nach einem Unfall oder Unwetter. Die Rückerstattung erfolgt automatisch über eine App. Wer diese nicht hat, kann das Geld per Telefon oder Mail zurückfordern. Einen Haken hat das Ganze dann aber möglicherweise doch. Verbraucherschützer befürchten, dass die Autobahnbetreiber nun die Mauttarife erhöhen könnten und sich die Autofahrer die Rückerstattung damit erst recht wieder selbst zahlen müssen.
1: Nicht berauschend sind die Ergebnisse eines Autokindersitztests des ÖAMTC. Von 16 getesteten Modellen enthielten 10 ein befriedigend, 3 ein gut und 2 ein genügend. Ein Modell fiel komplett durch, weil sich beim Frontalcrash die Babyschale von der Basis gelöst hat und durch das Fahrzeug geschleudert wurde. Mehr dazu finden Sie auf der Homepage des ÖAMTC. Das waren die Nachrichten mit Tom Brandenberger.
4: Und wir schauen weiter zum Oberösterreich-Wetter. Jeden Tag Sommersachen anziehen, es wird wieder warm heute.
5: Sonne pur wieder und dazu sehr warme Sommerluft. Das Hoch, das wir gerade haben, das reicht ja bis Nordafrika, zapft dort ein bisschen Wüstenluft an. Daher kann es auch ein bisschen diesig werden stellenweise, aber heiß wird es am Nachmittag mit bis zu 32 Grad und die Gewitterneigung weiterhin gering. 20 Grad jetzt um 7 Uhr in der Früh schon in Wolfsegg, 19 Grad in Kollerschlag, 17 in Schärding und in Wels. Und am schönen Sommerwetter ändert sich nichts, allerdings wird es morgen ein bisschen brodeln in der heißen Luft. Am Nachmittag wird es unsicher, da gibt es größere Quellwolken und daraus auch das eine oder andere Gewitter morgen.
4: Wüstenluft, das merken Sie wahrscheinlich auch auf Ihrem Auto. Das ist recht staubig jetzt. 7.04 Uhr, wie gut kommen Sie voran?
5: Über eine Dreiviertelstunde länger dauert es. Auf dem Weg nach Linz auf der A7 zwischen Engerwitzdorf und der Wiener Straße. Die Abfahrt Vöst ist wegen Bauarbeiten ja noch 2 Wochen gesperrt und viele weichen über die Wiener Straße aus. 30 Minuten Zeitverlust auf der A1 und der A7 von Ansfelden bis zur Wiener Straße. Auf der B3 vor der Donaubrücke Mauthausen und auf der B1 vor dem Mona-Lisa-Tunnel und 10 Minuten länger dauert es. Auf der B139 der Kremstalstraße von Haid bis zur Umfahrung Traun. Viel Geduld und gute Fahrt.
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4: Start in die kurze Arbeitswoche. Dann machen wir gute Musik. Mit Eros Ramazzotti.
5: Hey.
4: Und zuvor geht's rein in den Dienstag mit Smokey bei uns.
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4: Guten Morgen.
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0: Guten Morgen, Oberösterreich. Es ist 7:11. Hier ist Radio Oberösterreich. Wie riskant ist es denn eigentlich, über eine Kuhweide zu gehen? Jetzt, wo wieder viele wandern sind bei dem Wetter, kommen auf manche Wanderer Kühe zu, die teilweise zudringlich werden dann.
1: Kühe auf den Wiesen, auf den Almen, das ist ja ein Bild, das zum Wandern dazugehört. Idylle pur, das Glockenläuten.
0: Moment, da habe ich eins.
1: Manchmal wird es dann brenzlig.
0: Aber es wird brenzlig. Aber warum? Kühe sind normalerweise friedlich und ruhig, grasen auf der Wiese. Aber manche kreuzen dann so Weiden und Wiesen, kommen den Kühen zu nahe. Ist das okay? Lukas Steinherr aus dem Guten Morgen Oberösterreich-Team.
2: Guten Morgen. Wenn es Wiesen und Weiden betrifft, ist die Antwort ganz einfach. Da braucht es nämlich eigentlich die Zustimmung des Grundeigentümers. Manchmal wird die mit Hilfe von Schildern auch deutlich geäußert. Für die Situationen, in denen man Kühen begegnet, gibt es ein paar ganz einfache Tipps. Auf den Wanderwegen bleiben, die über die Weiden führen. Am besten im Abstand von 20 bis 50 Metern von den Tieren ruhig an den Tieren vorbeigehen. Vom Streicheln und Füttern wird abgeraten.
0: Ja, das ist... muss ja nicht sein. Heikel ist es auch, wenn Sie einen Hund mit haben. Hund ist immer so ein Thema.
2: Wanderer mit Hunden sollten Weideflächen am besten umgehen und ihren Hund an die Leine nehmen. Falls es dann doch zu einer brenzligen Situation kommt, sollte man den Hund von der Leine lassen. Oft konzentrieren sich die angreifenden Kühe dann auf den Hund, der ist mit seinem Tempo aber weit überlegen. Und als Wanderin oder Wanderer sollte man dann die Zeit nutzen, sich in Sicherheit zu bringen.
0: Wanderwetter ist auf jeden Fall optimal, auch in den nächsten Tagen.
1: Vor allem auf den Almen, also in 1000 Metern, jetzt zu Temperaturen zwischen 20 und 25 Grad.

0: Legendäre Musik von Tom Petty zum Aufstehen. Free Fallen. Guten Morgen, Oberösterreich. Da war doch was los in den Kirchen im Land am Wochenende. Pfingsten ist Firmzeit, immer.
1: Und die Paten und Patinnen sind nach diesem Wochenende um ein paar hundert Euro leichter.
0: Na hoffentlich. Was hat's gegeben? Wie war's?
2: Wir waren in der Kirche. Es war richtig cool, aber die Predigt hat sehr lang gedauert. Aber den Rest habe ich eigentlich ganz cool gefunden. Und dann sind wir nur essen gegangen mit meinem Firmengedi und mit meiner ganzen Familie. Das habe ich recht schön gefunden. Und dann habe ich mir eine Firmengeschenke gekriegt, eine Airtrack. Das ist eine 4 Meter lange Turmmatte und die kann man so aufblasen mit Luft. Und der Airroll, das ist dasselbe, nur dass halt so eine Rolle ist und da kann man zum Beispiel einen Flickflack drüber machen. Also halt so einen Überschlag und noch andere Turnübungen. Und ich freue mich schon recht, dass ich das ausprobieren kann.
0: Turnerin, ja, da wird geturnt. Da hat die Firma irgendwas Sportliches gebracht. Die anderen haben eine Uhr gekriegt. Gibt es das noch? Die Uhr?
1: Keine Ahnung. Also ich habe auch doch eine Uhr bekommen, ja.
0: Sie zeigt auf jeden Fall jetzt genau 20 nach 7 an. Das ist ihr Dienstag in der Früh. Der besten Musik bei uns. Guten Morgen, Oberösterreich.
1: Morgen.

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2: 7:30 der Überblick. Tutto Gas in Lignano, Mann stürzt von Balkon. Heute Warnstreik in der chemischen Industrie. Das Wetter wird heute heiß mit bis zu 32 Grad. Im Studio Stefan Schnabel, guten Morgen. Im Zuge der Tutto-Gas-Feierlichkeiten zu Pfingsten im italienischen Badeort Lignano ist ein schwerer Unfall passiert. Laut einem oberösterreichischen Polizisten vor Ort ist ein etwa 30-jähriger Österreicher von einem Balkon auf einen Asphaltboden gestürzt. Dominik Volp berichtet.
3: Laut italienischer Polizei hat der Mann eine Querschnittslähmung erlitten. Polizist Michael Guardiano von der Landespolizeidirektion Oberösterreich ist über das Pfingstwochenende in Lignano im Einsatz gestanden und sagt über den Mann,
4: dass er höchstwahrscheinlich vom Balkon abgestürzt ist und ist dann vorgefunden worden am Boden. Nachdem jetzt natürlich die Rettungskräfte dann auch vor Ort waren, haben sie ihn direkt ins Krankenhaus gebracht.
3: Der Unfall ist einer der Tiefpunkte der Pfingstfeierlichkeiten in Lignano gewesen. Die österreichische Polizei hat die italienische unterstützt, auch dabei eine größere Rauferei zu beenden.
4: Da werden ca. 15 bis 20 Personen beteiligt gewesen sein. Sie haben sich gegenseitig erst beleidigt und dann sind die Aggressionen immer schlimmer geworden und dann haben sie gegenseitig aufeinander eingeschlagen.
3: Reichlich Alkohol ist auch geflossen. Einige an der Rauferei Beteiligte haben Brüche erlitten.
4: Im Großen und Ganzen ist die Stimmung trotzdem gut durch und durch. Kann man sagen, es ist eine Partylaune gewesen. Die Leute, also die ganzen Partygäste natürlich, die haben ja dann Spaß.
3: Laut Schätzungen sind bis zu 30.000 junge Österreicherinnen und Österreicher über Pfingsten in Lignano gewesen und haben dort am Strand und in den Fußgängerzonen gefeiert.
2: Schwerer Verkehrsunfall am Abend in Eschenau im Hausruckkreis im Bezirk Christkirchen. In einem Waldstück ist ein Autofahrer in einer Kurve von der Straße abgekommen. Der Wagen ist daraufhin in ein steiles Waldstück abgestürzt. Zwei Feuerwehren haben den auf dem Dach liegenden Wagen mit Hilfe eines Traktors und einer Seilwinde wieder auf die Straße gezogen. Der 20-jährige Lenker ist in ein Spital gebracht worden. Und das ist gerade noch gut ausgegangen am Pfingstwochenende für eine 44-jährige Oberösterreicherin, die im Salzburger Pinzgau in der Luft von einem Kleinflugzeug gerammt worden ist. Karin Zierlinger, wie geht es denn in diesem Fall für die Paragleiterin weiter?
5: Mit einer Anzeige. Der 28-jährige Pilot des Kleinflugzeugs ist laut Polizei wegen fahrlässiger Körperverletzung angezeigt worden. Er hat ja mit seiner Cessna den Gleitschirm der Paragleiterin zerfetzt. Die Frau hat dann einen Notschirm gespannt und ist gut gelandet.
2: Die Bilder und das Video von dem Unfall und der Landung sind online zu sehen. Den Link finden Sie unter ooi.orf.at. Das Stromnetz wächst mit dem voranschreitenden Photovoltaikausbau. Dadurch wird es aber auch unübersichtlicher und schwieriger zu beherrschen. Für die Netzbetreiber treten daher bei Stromausfällen neue Schwierigkeiten auf, berichtet Christoph Kienast.
6: Es gibt zum Beispiel immer mehr PV-Anlagen, sagt der Geschäftsführer von Linznetz, Johannes Zimmerberger.
7: Aber auch die Wärme- und Mobilitätswende schlägt voll bei uns im Netz auf. Das heißt, wir bekommen mehr Wärmepumpen anstatt Öl- und Gasheizungen. Wir bekommen zunehmend mehr Elektromobilität, die geladen werden muss.
6: Das Netz wird dadurch unübersichtlicher. Fehler zu finden wird schwieriger. Die Netzbetreiber versuchen gegenzusteuern und bauen Überwachungssysteme ein. Ein Problem bei einer Stromleitung kann oft auf den Meter genau geortet werden. Ein riesiger Aufwand, aber alternativlos. Denn je mehr wir auf Strom angewiesen sind, umso weniger können wir uns Stromausfälle leisten.
2: Nach insgesamt 6 Verhandlungsrunden ohne Einigung halten die Beschäftigten in der chemischen Industrie heute einen ersten Warnstreik ab. Die Kollektivvertragsverhandlungen waren zuletzt zäh. Isabella Köck mit den Details.
8: Die Chemie zwischen Arbeitgebern und Arbeitnehmern dürfte derzeit alles andere als stimmen. Nach 6 Verhandlungsrunden gibt es in der chemischen Industrie noch immer keine Einigung beim neuen Kollektivvertrag. In Oberösterreich betrifft das rund 15.000 Beschäftigte. Die Gewerkschaft ProG hat deshalb heute erstmals zu Warnstreiks aufgerufen. Für 2 Stunden soll die Arbeit niedergelegt werden. Hubert Bunderler, Chefverhandler der Gewerkschaft, sagt:
9: Das kann die Logistik sein, es kann das Labor sein, es kann alle Teile einer Firma treffen.
8: Die Arbeitgeber bieten bisher eine Einmalzahlung von 250 Euro an und verweisen auf die angespannte Lage der Branche. Der Gewerkschaft reicht das nicht. Sie fordert 3,5% mehr Lohn und Gehalt. Die nächsten Verhandlungen sind für den 7. Juni angesetzt. Bis dahin sollen die Warnstreiks weitergehen.
2: Das war das ORF Radio Oberösterreich Frühjournal. Jetzt zu den Wetteraussichten. Silke.
10: Die Sahara lässt grüßen. Sie schickt uns heute nicht nur ein bisschen Wüstenstaub, sondern auch sehr heiße Luft. Momentan ist das Wetter noch sehr klar, aber es kann eben im Laufe des Tages auch ein bisschen diesiger werden. Höchstwerte bis 32 Grad heute und damit steht der wahrscheinlich heißeste Tag des Jahres an. In der Wärme entstehen auch ein paar Quellwolken am Nachmittag, die gewitterte Neigung aber heute noch sehr gering. Und jetzt lässt die Sonne mal alle Rosenknospen aufspringen. Gertrude aus Hörsching hat uns ein Foto von ihren Rosen im Garten geschickt. 17 Grad hat sie jetzt in Hörsching, 16 Grad zum Beispiel in St. Wolfgang. Und morgen dann Sommerwetter mit Zücken, der Nachmittag schwül. Da gibt es dann mächtige Quellwolkentürme und am Abend dann ein paar Gewitter.
11: Es ist 7.35 Uhr, ein Blick auf die Straßen in Oberösterreich.
10: Auf der A7 Richtung A1 ist die Abfahrt Vöst wegen Bauarbeiten noch für 2 Wochen gesperrt. Viele weichen über die Abfahrt Wiener Straße aus. Der Stau reicht bis Engerwitzdorf zurück. Eine Dreiviertelstunde Zeitverlust. 30 Minuten länger dauert es auf der A1 und der A7 vom Knotenheid bis zur Wiener Straße. Auf der B3 und der B123 vor der Donaubrücke in Mauthausen und auch auf der B1 vor dem Mona-Lisa-Tunnel. Und 10 Minuten Zeitverlust aktuell auf der B139 der Kremstalstraße von Haid bis zur Umfahrung Traun. Gute Fahrt.
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11: Einen schönen Start in den Dienstag.

0: Lebensmittel, die weggeworfen werden, ist unser Thema heute in Guten Morgen Oberösterreich, 7.43 Uhr. Guten Morgen. Was allein in Supermärkten jeden Tag weggeschmissen wird und dann auch daheim im Haushalt, was gekauft wird und eigentlich dann direkt in die Biotonne kommt zum Beispiel. 1 Milliarde Kilo Lebensmittel sind das in Österreich pro Jahr. 1 Milliarde Kilo.
1: Kann man sich gar nicht vorstellen. Heute ist Tag der Lebensmittelverwertung. Wird bei Ihnen alles, was überbleibt, auf den Kompost geschmissen oder landet es in der Mülltonne oder wird es verwertet?
2: Guten Morgen, Meier Susanne Kirchdorf an der Krems. Also bei uns wird überhaupt nichts weggeworfen. Es wird einfach vernünftig eingekauft. Und was dann wirklich überbleibt bei einem Mittagessen oder bei einem Abendessen, das wird dann einfach sinnvoll weiterverarbeitet. Es gibt so viele Gerichte, wo man Reste verwerten kann. Und somit bleibt immer auch nichts über und man spart diese ganzen Ressourcen.
0: Also die Restelverwertung in der Küche, da braucht man halt natürlich die Rezepte dazu. Und wenn man die nicht so parat hat, dann könnte man zum Beispiel auch die KI fragen. Also ich habe jetzt die KI gefragt, bin so meinen Kühlschrank mal kurz durchgegangen und was ist alles da? Naja, ein paar Eier haben wir, natürlich Zwiebel, Knoblauch, Paprika, Tomaten und so weiter. Was kriege ich raus? Bekannte Ofenpalatschinken mit cremiger Schinken-Salami-Fülle. Ja, das war mir selber eingefallen.
1: Schlecht.
0: Ja, ist die Frage, wer es kocht. Das ist halt dann die, ja.

Das Aufstehen mit sonniger Musik für Ihren Dienstag in der Früh um 10 Minuten vor 8. Guten Morgen, hier ist Radio Oberösterreich. Das ist die beste Musik. Ganz entspannt rein nach dem langen Pfingstwochenende mit Rod Stewart. Guten Morgen, Oberösterreich.

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2: Guten Morgen. Neue US-Angriffe im Nahen Osten haben heute die Hoffnungen auf ein Friedensabkommen mit dem Iran gedämpft und drücken die asiatischen Aktienmärkte teilweise ins Minus. Die geopolitischen Spannungen überschatten die jüngsten Rekordjagden an den Märkten. Zwar verhandeln Vertreter des Irans und der USA in Doha über ein Ende des Kriegs, doch US-Militärschläge im Süden des Irans lassen Zweifel an einem raschen Durchbruch aufkommen. Zu den einzelnen Indizes noch: der Nikkei in Japan verliert 0,3%, der Hang Seng in Hongkong verbessert sich um 0,4% und der Shanghai Composite auf dem chinesischen Festland gibt 0,5% ab.
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4: Im Nachrichtenstudio begrüßt Sie Tom Brandenberger. Die extremen Exzesse wie in den vergangenen Jahren sind im italienischen Badeort Lignano heuer ausgeblieben. Nach dem Motto Tutto Gas haben über Pfingsten aber auch diesmal wieder bis zu 20.000 Jugendliche aus Österreich ordentlich gefeiert.
5: Immer Gaudi mit den Freunden, sind wir eine ganze Gruppe, so sieben sind wir. Spaß haben, was trinken, einmal was anderes als sonst in der Stadt sein.
6: 19 Leute sind wir, alle auf dem Hut, befreundet, Geschwister.
7: Da haben wir uns aufgezöltert mit ein bisschen Bier und ein bisschen Alkohol und da trinken wir ein bisschen, so haben wir die beste Zeit unseres Lebens.
4: Nina Walli, die Exzesse sind also ausgeblieben, Polizei und Security haben aber trotzdem mehrfach eingreifen müssen.
8: Vor allem wegen übermäßigen Alkoholkonsums, aber auch wegen kleinerer Diebstähle, Fälle von Ruhestörung und wegen Schlägereien. Zwei Burschen aus Österreich sind außerdem bei Stürzen von einem

0: Straßenverkauf von Alkohol verboten. Öffis und Straßen wurden verstärkt überwacht. Polizei und Carabinieri wurden dabei zusätzlich von privaten Sicherheitsdiensten unterstützt. Und aus Österreich waren heuer erstmals 4 statt wie bisher 2 Polizeibeamtinnen in Lignano im Einsatz.
1: Tutogas unter verstärkter Kontrolle also. Danke, Nina Walli. Im Durchschnitt landen in Österreich pro Haushalt jedes Monat Lebensmittel im Wert von rund 100 Euro im Müll. Das hat die Umweltschutzorganisation WWF berechnet. Dabei wurden Daten zu Lebensmittelabfällen mit aktuellen Lebensmittelpreisen kombiniert. Monatlich werden demnach im Schnitt rund 14 Kilogramm Essen weggeschmissen, besonders betroffen Obst und Gemüse sowie Brot und Backwaren. Die EU-Kommission plant eine Rekordstrafe gegen Google. Das Handelsblatt berichtet, dass die Tochter des US-Konzerns Alphabet mit einer Zahlung im hohen dreistelligen Millionenbereich rechnen muss. Die Entscheidung soll noch vor der Sommerpause fallen. Volker Obermeier berichtet.
2: Die EU-Kommission wirft Google vor, bei der Online-Suche eigene Dienste zu bevorzugen. Damit würde das Unternehmen gegen den sogenannten Digital Markets Act, DMA, verstoßen. Per Gesetz sind Konzerne mit einer starken Marktmacht verpflichtet, mehr Wettbewerb zuzulassen, gerade zugunsten kleinerer Unternehmen. Die EU-Kommission bestätigt derzeit weitere Gespräche mit Google, man werde aber nicht zögern, den nächsten Schritt zu gehen. Nach Angaben des US-Unternehmens ist die Suchfunktion mittlerweile geändert, man setze auf weitere Verhandlungen. Wegen Verstößen gegen den DMA hat die EU-Kommission bereits Strafen gegen Apple und die Facebook-Mutter Meta verhängt, einmal 500 Millionen und einmal 200 Millionen Euro.
1: Das waren die Nachrichten mit Tom Brandenberger.
3: Und wir schauen weiter zum Oberösterreich-Wetter. Das bringt auch heute wieder Badewetter, wenn es Zeit haben.
4: Und bei den Außentemperaturen ziehen jetzt auch die Pools und die Seen ordentlich an. Bei 30 Grad Lufttemperatur legt ein See im Schnitt um 1 Grad zu. Und die Abkühlung, der Sprung ins Wasser wird uns heute gut tun. Es kommt heiße Wüstenluft auf uns zu, Sahara-Staub inklusive. Das Quecksilber steigt bis zum Nachmittag auf 32 Grad. Das ist außerordentlich warm für Ende Mai. Wolf Seck führt die Temperatur-Hitparade weiter an mit 21 Grad jetzt. Morgen wird die Luft dann ein bisschen explosiver, heißt schwül, warm und am Nachmittag und Abend wird es stellenweise gewittrig.
3: 8:03 Uhr, dann schauen wir auf die Straßen in Oberösterreich.
4: Auf der A7 Richtung A1 ist die Abfahrt Vöst wegen Bauarbeiten noch für 2 Wochen gesperrt. Viele weichen über die Abfahrt Wiener Straße aus. Der Stau ist kilometerlang, reicht zurück bis Engerwitzdorf. Heißt eine Dreiviertelstunde Zeitverlust. 30 Minuten länger dauert es auf der A1 und der A7 vom Knoten Haid bis zur Wiener Straße, auf der B3 und der B123 vor der Donaubrücke Mauthausen und auch auf der B1 vor dem Mona-Lisa-Tunnel. Und 10 Minuten Zeitverlust haben Sie auf der B129 der Everdinger Straße von Margareten bis zur Nibelungenbrücke und auf der B139 von Haid bis zur Umfahrung Traun. Gute Fahrt.
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3: So lange dauert der Mai gar nicht mehr. Das ist schon die letzte Mai-Woche jetzt. Endspurt. Nächste Woche ist dann schon der Juni. Aber es ist jetzt schon so richtig sommerlich. Heiß, sonnig und warm geht's rein. Mit der besten Musik bei uns. Elton John, Tina Charles und der Josh. Guten Morgen, Oberösterreich.
4: Morgen.

0: Guten Morgen, Oberösterreich, um 8:11 am Dienstag in der Früh. Was passiert mit den Lebensmitteln im Supermarkt, wenn sie keiner kauft? Was passiert damit, was übrig bleibt? Es wird selten irgendwie verwertet. Das meiste wird im Supermarkt dann weggeschmissen.
1: Und nicht nur im Supermarkt, auch daheim. In Oberösterreich schmeißen wir in einer Woche pro Kopf bis zu 1,5 Kilo Essen weg. Das ist dem Verein Lebensmittelretter zu viel. Deswegen sind 200 Ehrenamtliche unterwegs, sammeln Lebensmittel, auch unverkäufliche Lebensmittel, wieder ein und verteilen sie weiter.
0: Lukas Steinherr aus dem Guten Morgen Oberösterreich-Team war auf einer Tour in Freistadt mit dabei. Schönen guten Morgen.
2: Guten Morgen, Oberösterreich. Also diese Seite des Lebensmittelhandels bekommen Kunden nur selten zu sehen. Silke Brandstätter aus Neumarkt im Mühlkreis steht mit ihrem Bus am Lieferanteneingang eines Supermarkts. Kistenweise kommen dann Nudelsalate, Plundergebäck oder sogar Katzenfutter, das nicht mehr verkauft werden darf. Rechtlich ist das Müll. Alles davon ist aber noch genießbar.
3: Ich war eigentlich zu Beginn mit der Menge ein bisschen überfordert, muss ich sagen. Ich habe gar nicht gewusst, dass wirklich täglich so viel an Lebensmitteln in einem einzigen Geschäft auffallen kann. Aber man kriegt dann Routine rein, man kriegt die Lebensmittel wirklich schön. Auch wieder, so geht es da sinnvoll unter die Leute.
2: Ist viel. Auf geht's zum zweiten Supermarkt. Auch hier wieder ganz viel Baguettes, Brot und Leckerl, Gemüse und ein paar Schlecker werden eingeladen und dann zur Sammelstelle gebracht und sortiert.
3: Ich persönlich schaue sehr viel im Internet. Es gibt voll viele Sachen, Tipps. Ich kann ja super Essen aus 2, 3 Lebensmitteln machen. Und man wird total einfallsreich. Aber wir haben auch unter uns Lebensmittelrettern eigene WhatsApp-Gruppen. Da sind wirklich auch dabei, die einfach leidenschaftliche Köche sind oder die gern probieren und die sagen, hey, schaut her mal, das und das habe ich jetzt aus dem probiert.
2: Die geretteten Lebensmittel werden dann an verschiedene Personen oder soziale Einrichtungen verteilt oder sogar in einem Foodtruck zu einem neuen Gericht verkocht und kostenlos abgegeben. Zum Beispiel auf den Bubble Days in Linz. Eine schöne Sache, Lebensmittel behalten ihren Wert und kommen nicht in den Müll.
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0: Morgen und willkommen nach dem langen Pfingstwochenende in der neuen Arbeitswoche mit Radio Oberösterreich. Es ist 19 Minuten nach 8.
1: Doch, ich lebe noch. Das ist aber die Hauptsache.
0: Es ist das Wunder vom Wochenende, vom Pfingstwochenende. Eine Paragleiterin wird von einem Flugzeug erwischt und überlebt. Das ist so unglaublich. Eine so wilde Geschichte passiert in Zell am See. Eine Linzer Paragleiterin segelt da so entspannt durch die Luft. Man sieht es auf ihrem Video. Mit ihrem Gleitschirm, herrliches Wetter, herrliche Landschaft. Und plötzlich kommt da von hinten ein Kleinflugzeug angerast und schneidet ihr den Schirm komplett ab.
2: Unglaubliche Szenen. Nach 9 Sekunden macht sie dann ihren Notschirm auf. Zum Glück ist sie eine sehr erfahrene Paragleiterin und kann dann auf einem Feldweg notlanden. Also das waren Sekunden, in denen es wirklich um Leben oder Tod geht. Eine Zitterpartie.
0: Auf ihrer Instagram-Seite im Internet schreibt sie, sie kann es immer noch nicht glauben, dass sie hier sitzt und das hier tippt und außer ein paar fiesen blauen Flecken und Rundumprellungen wirklich nichts passiert ist. Da hat sie das Video gepostet, sie hat das alles aufgenommen, wie man halt so macht mit so einer Action-Cam, wenn man Paragleiten ist.
2: Die hat man halt mit.
0: Und dieses Video, die Links dazu, die finden Sie auf ooe.urf.at. Und dann landet sie wirklich auf einem Feldweg und ihr erster Kommentar.
1: Doch, ich lebe nur. Das ist aber die Hauptsache.
0: Zweiter Geburtstag.

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1: 8:30 im Studio Stefan Schnabel. Guten Morgen. Im Zuge der Tutto-Gas-Feierlichkeiten im italienischen Lignano zu Pfingsten ist ein schwerer Unfall passiert. Laut einem oberösterreichischen Polizisten vor Ort ist ein etwa 30-jähriger Österreicher von einem Balkon auf einen Asphaltboden gestürzt. Laut italienischer Polizei hat der Mann eine Querschnittslähmung erlitten. Zudem hat die Polizei eine Rauferei unter etwa 30 Männern in der Nacht auf den Pfingstmontag schlichten müssen. Nach der sechsten Verhandlungsrunde für einen neuen Kollektivvertrag in der chemischen Industrie findet heute der erste Warnstreik statt. Chefverhandler Hubert Bunderla von der Gewerkschaft ProG sagt:
2: Es gibt keine Firma, die jetzt in den roten Zahlen ist, in Österreich. Wir haben es immer für den Arbeitgebern in den Mund gelegt, mit einer nachhaltigen höheren Kollektivvertragsabschluss vernichten wir Arbeitsplätze. Dem möchte ich bitte entgegentreten, dass das sicher nicht der Fall ist.
1: Soweit die Stoßrichtung der Arbeitnehmerseite. Die Arbeitgeber sprechen von einer öffentlichen Inszenierung, die der Gewerkschaft offenbar wichtiger sei als der Erhalt des Industriestandorts. In der chemischen Industrie sind allein in Oberösterreich rund 15.000 Menschen beschäftigt. Anfang Juni wird wieder verhandelt. Die Interessensgemeinschaft Milch bekommt einen neuen Obmann. Der bisherige, Ewald Grünsweil, ist nach mehr als zwei Jahrzehnten in der Gemeinschaft abgetreten. Die Interessensgemeinschaft ist ein Zusammenschluss von Milchbauern. Sie sind auch oft als Milchrebellen bezeichnet worden. Ihr Ziel ist es, bessere Bedingungen für Milchbauern zu schaffen. Bis ein neuer Obmann gefunden wird, führt Andreas Hetzlinger aus Pram die Geschäfte. Und das waren die Nachrichten. Jetzt gibt's das Wetter. Silke.
3: Sommerwetter mit Luft, die direkt aus Nordafrika kommt. Heiß wird es heute, die Temperaturen klettern verbreitet über 30 Grad, bis 32 sind möglich heute. In Ried im Innkreis können Sie den Kaffee jetzt schon mit Eiswürfel trinken. 24 Grad aktuell, 22 hat es in Papnerkirchen, 20 Grad in Galsbach. Die Luft sehr trocken, in den nächsten Stunden oft wolkenloses Wetter. Am Nachmittag stocken dann Quellwolken auf, es dürfte aber trocken bleiben. Morgen Mittwoch wieder sehr warm und teilweise heiß, aber morgen brodelt es. Am Nachmittag gibt es über dem Mühlviertel und am Alpenrand riesige Quellwolken, die dann stellenweise zu Gewittern werden.
4: 8.32 Uhr, was tut sich auf den Straßen in Oberösterreich?
3: Da gibt es noch einige Staus im Frühverkehr. 30 Minuten länger dauert es noch auf der A7 Richtung Linz ab Engerwitzdorf. 20 Minuten Zeitverlust auf der A1 und der A7 von Ansfelden bis zur Wiener Straße, auf der B3 vor der Donaubrücke in Mauthausen und auf der B1 vor Mona-Lisa-Tunnel. Stau melden Autofahrer aber auch auf der A25 Richtung Linz vor der Baustelle beim ÖBB-Terminal. Und 10 Minuten länger dauert es auf der B129 der Everdinger Straße, abschnittsweise von Margareten bis zur Nibelungenbrücke und auf der Kremstalstraße der BN139 von Heid bis zur Umfahrung Traun. Gute Fahrt.
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4: Schönen Start Richtung Vormittag.

0: mit Radio Oberösterreich in den Dienstag. Und nach dem Pfingstwochenende ist jetzt oft die Frage, ja, halten die Grillsachen bis zum nächsten Wochenende? Die müssen wir heute aufheben, was übrig geblieben ist. Ne?
1: Und da ist sicher einiges übrig geblieben. Hoffentlich waren die Sachen nicht schon oben am Griller. Wenn doch, ja, dann gibt es von den gebratenen Koteletts und den Käsegrillern halt...
0: Was hast du für Tipps?
1: Fleckerlspeis.
0: Fleckerl?
1: Zwiebel anrösten, Fleckerl kochen und das Kotelett klein schneiden.
0: Das ist gut, weil heute ist Tag der Lebensmittelverwertung oder sonst halt unter der Woche mal den Griller anheizen, bin ich stark dafür. Grillen geht immer, das Grillzeug soll schon weg und da fällt mir ein, ich habe noch eine offene Packung Berner zum Beispiel.
1: Ach so, ein Pech.
0: Gibt es heute wieder eine Würstelparty, na gut. Wenn es geht am Abend, Wetter passt ja dafür. Also
1: perfekt,
0: da ist
1: also bitte,
0: kein Regen
1: bitte
0: in Sicht
1: mach
0: heute.
1: Dir deine Würstel.
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12 Minuten vor 9, einen schönen Vormittag mit Radio Oberösterreich bei der Arbeit und Petra Lehner jetzt bei uns. Gute Unterhaltung, einen entspannten, sonnigen Maitag diesen Dienstag. Guten Morgen, Oberösterreich-Team mit Silke Langeder und Joe Daxbacher. Gibt's morgen wieder ab 5 Uhr in der Früh.

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2: Im Nachrichtenstudio begrüßt sie Tom Brandenberger. Ungeachtet der Bemühungen um ein Kriegsende und einer eigentlich geltenden Waffenruhe haben die USA nach eigenen Angaben Ziele im Iran angegriffen. Christoph Kohl in Washington. Was genau war denn das Ziel der Angriffe?
3: Das für den Nahen Osten zuständige Zentralkommando der US-Streitkräfte sagt, dass man Raketenabschussrampen beschossen habe und Schiffe, die versucht hätten, in der Straße von Hormus Minen zu verlegen. Die USA erklären, dass es sich dabei um Selbstverteidigung gehandelt habe, um amerikanische Soldatinnen und Soldaten vor iranischen Angriffen zu schützen.
2: Und was könnte das jetzt für den Friedensprozess bedeuten?
3: Es könnte natürlich der Versuch sein, so den Druck auf den Iran in den Verhandlungen zu erhöhen. Nach allem, was wir derzeit wissen, hat es sich ja um recht gezielte, limitierte Angriffe gehandelt. Aber das ohnehin schon kaum vorhandene Vertrauen zwischen den Verhandlern könnte dadurch natürlich noch weiteren Schaden genommen haben.
2: Keine guten Aussichten für den Friedensprozess in Nahost also. Zum nächsten Krisenherd. Im Ukraine-Krieg fordert Russland jetzt ausländische Diplomaten in Kiew dazu auf, die Stadt zu verlassen. Hintergrund ist, dass Moskau mit massiven Angriffen auf die ukrainische Hauptstadt droht. Oberst Markus Reisner vom österreichischen Bundesheer sagt auf die Frage, ob tatsächlich noch mit einer weiteren Eskalation zu rechnen ist.
4: Durchaus, weil es gibt also an der Front momentan eine Situation, wo keine Seite wirklich voranschreiten.

0: sagt Oberst Markus Reisner. Experten befürchten auch heuer wieder eine sehr starke Gletscherschmelze. Viele kleine Gletscher werden heuer verschwinden, sagt etwa die Tiroler Gletscherforscherin Andrea Fischer. Hermann Hammer berichtet.
1: Ein erheblicher Teil der bereits dünnen Eisfelder in den Ostalpen könnte schon heuer verschwinden. Gründe für die pessimistische Prognose der Gletscherforscherin sind der schneearme Winter und die Aussicht auf einen heißen Sommer. Während viele kleine Gletscher heuer komplett verschwinden dürften, gehen die großen Gletscher massiv zurück und fallen auseinander. Ein Team um Fischers Kollegin Lea Hartl hat für die Stubaier und Ötztaler Alpen im Vorjahr Modellrechnungen erstellt. Diese haben gezeigt, dass in diesem Teil der Alpen in den kommenden 4 Jahren ein Drittel der Gletscher verschwinden wird. Das sind bis zum Jahr 2030 etwa 100 Gletscher weniger.
0: Die US-Jazz-Legende Sonny Rollins ist im Alter von 95 Jahren in den USA gestorben. Rollins war einer der wichtigsten Vertreter des Modern Jazz und arbeitete unter anderem mit Thelonious Monk, Miles Davis und den Rolling Stones zusammen. Er wurde auch der Saxophon-Kolossus, also Saxophon-Koloss genannt. Und das war zugleich auch der Titel seines wegweisenden Albums von 1956. Das waren die Nachrichten mit Tom Brandenberger.
2: Zurück in der Arbeitswoche, aber Urlaubswetter in Oberösterreich, Silke Lerngeder.
3: Und wir können uns kurz halten, sonnig und heiß heute. Momentan gibt es oft wolkenlosen Himmel, am Nachmittag wird es hochsommerlich, die Temperaturen erreichen bis zu 32 Grad, 25 jetzt in Ried im Innkreis, 23 in Linz, 22 Grad in Freistadt, 20 Grad aktuell in Mondsee. Morgen Mittwoch wieder über viele Stunden sonnig, gegen Abend ziehen dann aber ein paar Wärmegewitter auf.
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3: Und es gibt noch Verzögerungen im Frühverkehr, 20 Minuten länger dauert es noch. Auf der A7 Richtung Linz von Gallnerkirchen abschnittsweise bis zur Wiener Straße und auch auf der B3 vor der Donaubrücke Mauthausen. 10 Minuten Zeitverlust noch auf der A7 Richtung Freistadt zwischen Knoten Linz und der Wiener Straße und auf der B1 Richtung Linz vor dem Mona Lisa Tunnel. Gute Fahrt.
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2: Also Bikini und Badehose wären ja schon wieder trocken. Aber in der Arbeit, da haben die meisten heute einen anderen Dresscode. Ein herrlicher Sommertag schreit nicht nur nach lockerer Kleidung, sondern auch nach der besten Musik. Klingt nach Legwarmers und Stirnband, wie das heute so war in den 80ern. Und Ende der 70er hat Garland Jeffries diesen Song durch die Radios der Welt geschickt.
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0: Die beste Musik im Radio und frische Luft durchs Fenster. Die Luft in der Früh, die ist wirklich Gold wert im Moment. Wenn es so ein bisschen kühl beim Fenster hereinkommt, tagsüber dann schottendicht und auf jeden Fall genug zu trinken richten. Das ist Radio Oberösterreich bei der Arbeit. Womit sind denn Sie gerade beschäftigt, Maria Steineck?
1: Ja, ich bin gerade unterwegs zur Physiotherapie. Wir haben lieber verspannen.
0: Ist eine feine Sache, wenn einem dann geholfen wird.
1: Ja, das ist ganz toll. Also, und ich bin so begeistert, weil ich gehe da ins AKH und die sind da drinnen ganz super.
0: Und dann ist alles wieder gut, hoffentlich.
1: Ja, hoffentlich. Natürlich muss ich mit den Übungen zu Hause weiter tun. Ja, man muss wirklich dahinter sein.
0: Absolut. Ich wünsche Ihnen alles Gute und danke fürs Radio Oberösterreich hören.
1: Ja, danke, Frau Lender, danke.
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Träumen vom Aussteigen. Ja, ein Hit-Klassiker hier bei uns in Radio Oberösterreich. STS haben ihn geliefert und Icehouse geben jetzt ein bisschen Gas hier bei uns in Radio Oberösterreich. Schön, Sie bei uns zu haben.

Wunderschöne Bilder, hunderte haben Sie uns vom schönen Oberösterreich schon geschickt vom vergangenen Wochenende per WhatsApp an 0800 95 2 95 2. Die Belohnung, die beste Musik. Lynyrd Skynyrd, lass mir da die Gitarre zupfen. 10 vor halb 10, Radio Oberösterreich.

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4: 9:30 im Studio Stefan Schnabel. Eine 15-Jährige aus Esternberg ist mit ihrem Moped gegen eine Leitschiene geprallt. Das Mädchen ist dann unten durchgerutscht eine Böschung hinab. Es hat sich am Gebüsch festhalten können, um nicht weiter abzustürzen. Ihre vor ihr fahrende Freundin hat das bemerkt und die Rettung verständigt. Die Energie AG baut ihre Stromproduktion weiter aus. In Altenmarkt bei St. Gallen in der angrenzenden Steiermark ist nun eine Agri-PV-Anlage in Betrieb genommen worden. Die Anlage soll Strom für mehr als 800 Haushalte produzieren. Im Zoo Schmieding gibt es Nachwuchs bei den Giraffen. Vor wenigen Tagen ist das männliche Jungtier Mojo zur Welt gekommen. Besonders ungewöhnlich war die Geburt, weil sie tagsüber direkt vor den Augen der Besucherinnen und Besucher begonnen hat. Bilder von Giraffe Mojo sind online zu sehen unter ooe.orf.at. Das waren die ORF Radio Oberösterreich Nachrichten und jetzt zum Wetter. Silke.
5: Ich hätte jetzt eine Affenhitze anzubieten, zumindest für Ende Mai. Temperaturen bis zu 32 Grad am Nachmittag. Momentan gibt es oft wolkenlosen Himmel. Der Nachmittag dann, wie gesagt, wird hochsommerlich bei Temperaturen deutlich über 30 Grad. In der Wärme entstehen am Nachmittag Wolken. Es dürfte aber gewitterfrei bleiben heute. Morgen Mittwoch ist es dann wieder über viele Stunden sonnig. Gegen Abend ziehen dann allerdings ein paar Wärmegewitter auf.
6: Um tierisch zu bleiben, wir schauen auch, ob sie irgendwo im Schneckentempo vorankommen in Oberösterreich. 9.31 Uhr.
5: Stau und eine Viertelstunde Zeitverlust tatsächlich noch auf der B3 der Donaustraße Richtung Linz und zwar vor der Donaubrücke Mauthausen. Und 10 Minuten länger dauert es noch auf der A7 der Mühlkreisautobahn Richtung A1 vor der Abfahrt Wiener Straße. Gute Fahrt.
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0: kurze Auszeit, ganz chillig einmal mit Tom Pace, Radio Oberösterreich. Aber nix ist mit Faulenzen, Bewegung ist angesagt. Oberösterreich ist wieder in Action. Gemma, die oberösterreichische Bewegungschallenge, läuft auf vollen Touren und ganz Oberösterreich sammelt Bewegungsminuten, was das Zeug hält. Ob gehen, laufen, radeln, wandern, ganz egal, je nach Lust und Laune, alles zählt, was draußen Spaß macht und Bewegung ist. Und schon jetzt sind rund 4 Millionen Bewegungsminuten zusammengekommen. Wow, gesucht wird wieder die aktivste Gemeinde Oberösterreichs. Titelverteidiger Waldhausen im Strudengau, ja, ist auch heuer wieder ganz gut vorne mit dabei. Neu diesmal, es gibt eigene Wertungen für Gemeinden mit mehr oder weniger als 3000 Einwohnern und einen Sonderpreis für die aktivste 60-plus-Gemeinde. Ja, sehr stark. Und ich habe jetzt einmal zwei Bildungsgutscheine im Wert von je 40 Euro zur Verfügung gestellt vom gesunden Oberösterreich. Sagen Sie mir denn bitte dafür, bis wann läuft sie denn eigentlich, die Oberösterreich-Bewegungs-Challenge? Gemma heißt sie. Wenn Sie die Antwort wissen, rufen Sie mich an. 0732 60 60 60. Also App starten, Minuten sammeln und vielleicht schon bald gewinnen.
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Ein Spaziergang in der Sonne von einem Hit zum nächsten. Von Falco wechseln wir zu den Bee Gees. Einen entspannten Dienstagvormittag wünsche ich Ihnen.

Basis Radio Oberösterreich am Dienstagvormittag. Billy Joel, in seiner Jugend hat der Boxunterricht genommen, weil er so oft verprügelt worden ist. Ah. Er war auch richtig erfolgreich als Boxer, aber ich muss sagen, ja, Gott sei Dank ist er dann Musiker geworden, weil ja, als Musiker ist mir der Billy Joel schon lieber.

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0: Was für ein Tagerl. Ich hoffe, Sie haben sich genug zu trinken gerichtet und sind luftig angezogen heute. Über 30 Grad wieder in Oberösterreich am Nachmittag. Und wir versorgen Sie mit allem, was Ohren heute brauchen.
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2: Im Nachrichtenstudio begrüßt Sie Tom Brandenberger. Das Monatsende rückt näher und damit einmal mehr die Frage, wie es mit der Spritpreisbremse der Regierung weitergeht. Schon Ende April konnte sich die Koalition nur nach langen Verhandlungen auf eine Teilfortführung einigen. Jetzt wiederholt sich das Spiel. ÖVP und Neos wollen ein Ende der Margeneingriffe. Die SPÖ will eine Fortsetzung. Felix Nowak berichtet.
3: Die Gewinne großer Treibstoffunternehmen sollen beschränkt bleiben, zumindest wenn es nach SPÖ-Klubobmann Philipp Kucher geht.
4: Dieses Instrument in Österreich funktioniert besser, als einige davor geglaubt haben. Und mitten in der Krise auf ein Kriseninstrument zu verzichten, das kann nicht der richtige Weg sein.
3: Einigen kann sich die Regierung bisher nur auf eine weitere Reduktion der Mineralölsteuer, um zusätzliche Einnahmen aus der Mehrwertsteuer zurückzugeben. ÖVP und Neos sind allerdings gegen weitere Preiseingriffe, um kleine Tankstellen zu schützen, wie Karin Doppelbauer von den Neos sagt.
5: Diese kleinen Tankstellen kaufen teurer ein als die großen namhaften Tankstellen. Und es kann nicht das Ziel sein dieser Bundesregierung, die kleinen Tankstellen aus dem Markt zu drängen.
3: Derzeit liegen die Spritpreise bei weitem nicht mehr auf Rekordniveau, aber immer noch höher als vor Beginn des Irankriegs.
2: Ungeachtet einer eigentlich geltenden Waffenruhe haben die USA nach eigenen Angaben Ziele im Iran angegriffen. Nach Angaben des US-Zentralkommandos wurden iranische Raketenstellungen und Schiffe attackiert, die Minen legen wollten. Es habe sich um Selbstverteidigungsmaßnahmen gehandelt, so ein Sprecher. Zum Höhepunkt der muslimischen Pilgerfahrt Hadsch haben tausende Gläubiger den Berg Arafat in Saudi-Arabien erklommen. Am frühen Morgen rezitierten die in Weiß gekleideten auf dem rund 70 Meter hohen Hügel Koranverse. Auf dem Arafat soll der Prophet Mohammed seine letzte Predigt gehalten haben. In der Oststeiermark ist es zu einem tragischen Unfall unter Alkoholeinfluss gekommen. Ein Mann hat ein dreijähriges Kind auf einem Quad mitgenommen. Das Fahrzeug stürzte um. Beide wurden schwer verletzt. Mehr von Katrin Erhardt.
6: Der 38-Jährige setzt in Großsteinbach im Bezirk Hartberg-Fürstenfeld das dreijährige

0: Übertretungen bei der Bezirkshauptmannschaft Hartberg-Fürstenfeld angezeigt. Auch die Staatsanwaltschaft Graz wird in Kenntnis gesetzt, heißt es von der Polizei, die auch noch weitere Erhebungen für notwendig erachtet.
1: Der ÖAMTC hat 16 aktuelle Autokindersitze getestet und nur 3 haben gut abgeschnitten. 10 Sitze erhielten die Note befriedigend, 2 weitere Sitze waren nur genügend und ein Modell fiel bei dem Test komplett durch. Mehr dazu finden Sie auf der Homepage des ÖAMTC. Das waren die Nachrichten mit Tom Brandenberger.
2: Und Sophie Peraus schaut uns aufs Oberösterreich-Wetter, aufs Sommerliche.
3: Wir starten in diese kurze Arbeitswoche mit ganz, ganz viel Sonne. Bis zu 33 Grad werden es heute. Am wärmsten ist es gerade im Frankenmarkt bei 23 Grad. Also da ist heute sogar noch gescheit Luft nach oben. Wir bleiben morgen und am Mittwoch auch über den 30 Grad. Ab Donnerstag wird es dann eine Spur kühler. Und eigentlich würde ich nicht mal kühler sagen. Wir knacken einfach nur die 30 Grad nicht mehr. Über 25 bleiben wir aber wirklich die ganze Woche.
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3: Und da schauen wir auf die B3, die Donaustraße. Vor der Donaubrücke Mauthausen haben sie Richtung Linz ein Plus von 20 Minuten. Und 10 Minuten länger dauert es auf der A7 der Mühlkreisautobahn Richtung A1 zwischen Urfahr und der Wiener Straße. Gute Fahrt.
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2: Es gibt Songs, da muss man nur die Augen zumachen und schon ist man in einer völlig anderen Zeit. Mit Pat Benatar zum Beispiel in den 80ern. Die beste Musik, die gibt's in Radio Oberösterreich und zum Loslegen jetzt von Queen. Schön, Sie bei uns zu haben.

0: Pat Benatar mit besten Grüßen aus den 80er Jahren. Tutto Gas ist jetzt wieder vorbei. Die Partytage in Italien über Pfingsten sind ja jedes Jahr natürlich eine große Herausforderung, auch für die Polizei. Da sind auch oberösterreichische Polizisten im Einsatz, so wie der Michael Bordianu. Wie war's?
1: Es waren wirklich anstrengende Tage, Nächte vor allem. Durchgehend im Einsatz gewesen und jetzt sind wir wirklich erschöpft und freuen sie auf der Hahn. Harten Tag, wo es halt dann so richtig abgegangen ist, sind wir durchgehend da gewesen, immer vor Ort. Also vor Ort waren wir meistens, also immer vor 20 Uhr bis 4, 5 in der Früh, schon durchaus.
0: Na Halleluja.
1: Genau, dann hast du in der Früh aufstehen und dann vorbereiten und dann nächste Nacht gleich nochmal.
0: Und waren ein paar Highlights auch dabei, ein paar lustige Momente?
1: Lustige Momente hat es durchgehend gegeben, natürlich auch. Ist immer wieder lustig anzuschauen, aber auf der anderen Seite ziemlich anstrengend.
0: Katrin Wachauer hat mit ihm telefoniert. Jetzt geht's einmal heim und morgen mit dem Dienst bei uns in Oberösterreich schon wieder weiter.

Udo Jürgens, Radio Oberösterreich. Wenn Sie James Blunt einmal nicht auf einer Konzertbühne oder im Video, sondern von ganz, ganz nah sehen wollen, in seinem Pub in London, da kommt das tatsächlich immer wieder vor. Da zapft Ihnen der James Blunt vielleicht das Bierchen. Mit viel Glück.

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1: 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Schönen Vormittag.

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1: 10:30 im Studio Stefan Schnabel. Auf dem Dachsteingletscher hat die Schneeschmelze einen Tiefstand erreicht, auch aufgrund der aktuell hohen Temperaturen. Mitte Mai wird gemessen, wie hoch die Schneedecke ist, die das Eis vor dem Schmelzen bewahren soll. Laut Gletscherexperten ist ein neuer Negativrekord erreicht worden. Schwerer Verkehrsunfall am Abend in Eschenau im Hausruckkreis im Bezirk Grieskirchen. In einem Waldstück ist ein Autofahrer in einer Kurve von der Straße abgekommen. Der Wagen ist daraufhin ein steiles Waldstück hinabgestürzt. Zwei Feuerwehren haben dem auf dem Dach liegenden Wagen mit Hilfe eines Traktors und einer Seilwinde wieder auf die Straße gezogen. Der 20-jährige Lenker ist mit 1 Promille betrunken gewesen und in ein Spital gebracht worden. Am Pfingstmontagnachmittag ist ein 22-jähriger Rumäne auf der A9 der Pörn-Autobahn bei Spital am Pörn geblitzt worden. Laut Polizei mit sage und schreibe 186 km/h. Der Führerschein ist dem 22-Jährigen vorläufig abgenommen worden. Das waren die ORF Radio Österreich Nachrichten und jetzt das Wetter. Sophie.
2: Vor den Eisfenstern wird heute ordentlich was los sein. Heute braucht man die Abkühlung zwischendurch. Bis zu 33 Grad werden es heute. Am wärmsten ist es gerade bei Ihnen zu Hause in Ried im Innkreis mit ganz knapp 27 Grad. Knapp dahinter auch Linz mit 26 Grad. Bad Ischl-Meldet aktuell 24 Grad. Und die Luft ist aktuell sehr, sehr trocken in Oberösterreich. Das heißt, wir haben einerseits eine richtig gute Fernsicht. Aber es heißt auch, dass in der Nacht von Donnerstag auf Freitag wieder sehr, sehr kalt wird. Im Mühlviertel knackt man da gerade mal so nochmal die 0 Grad.
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2: Da schauen wir wieder auf die B3, die Donaustraße. Vor der Donaubrücke Mauthausen Richtung Linz brauchen Sie 20 Minuten länger. Der Grund sind aktuell Bauarbeiten in der Auffahrtsrampe zur Brücke. Gute Fahrt.
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Kurz nach 10:30, wie geht's Ihrem Boss? Unserem geht's gut, also dem, der jetzt auf meiner Playlist steht. Bruce Springsteen, The Boss. 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Schönen Sommerdienstag.

Es ist zwar helllichter Tag, und zwar ein heißer Tag wird es wieder in Oberösterreich. Trotzdem kann man jetzt schon Sterndl schauen. Dank. Ludwig Hirsch im Ohr. Das ist Radio Oberösterreich.

perfekt zur Sommerstimmung. Die McCoys und Hang On Sloopy und eine Nummer jetzt zum Durchschnaufen, zum Krafttanken an diesem heißen Tag für den noch heißeren Nachmittag. Hier ist Sting mit Fields of Gold. Das ist Radio Oberösterreich. Wir haben die beste Musik für Sie.

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1: Im Nachrichtenstudio begrüßt Sie Tom Brandenberger. Israel hat eine Verstärkung der Angriffe gegen die Schiitenmiliz Hisbollah im Libanon angekündigt. Schon kurz darauf wurden Dutzende Ziele bombardiert. Die Hisbollah ihrerseits hat nach eigenen Angaben Drohnen auf militärische Stellungen in Nordisrael abgefeuert. Hartmut Fiedler fasst zusammen.
2: Der israelische Ministerpräsident Benjamin Netanyahu lässt keinen Zweifel daran aufkommen, dass Israel die libanesische Hisbollah-Miliz vernichten will. Wir sind im Krieg gegen die Hisbollah. Allein in den letzten Wochen haben unsere heroischen Krieger mehr als 600 Terroristen eliminiert. Aber wir nehmen den Fuß nicht vom Pedal, im Gegenteil, wir beschleunigen. Die israelische Luftwaffe bombardierte nach eigenen Angaben Stellungen der Hisbollah nicht nur im Libanon, sondern auch weiter im Norden in der PKA-Ebene. Mehrere Menschen wurden getötet. Die libanesischen Behörden sagen, dass seit Anfang März, seit dem Beginn der Angriffe, mehr als 3000 Menschen ums Leben gekommen sind, in der Mehrzahl Zivilisten. Eigentlich gilt ein Waffenstillstand, doch die Hisbollah hält sich nicht daran und Israel auch nicht.
1: Ende Mai läuft die von der Koalition beschlossene Teilfortführung der Spritpreisbremse aus. Wie es weitergeht, ist noch unklar. Die SPÖ will, dass die Gewinne großer Treibstoffunternehmen weiter beschränkt bleiben. ÖVP und Neos sind aber gegen eine Verlängerung. Der italienische Luxussportwagenbauer Ferrari hat sein erstes vollelektrisches Auto vorgestellt. Das Modell Luce hat 4 Elektromotoren mit einer Gesamtleistung von mehr als 1000 PS. Die Höchstgeschwindigkeit soll bei 310 Kilometern pro Stunde liegen, Preis 550.000 Euro. Konkurrenten wie Porsche und Lamborghini haben ihre Elektroambitionen wegen schwacher Nachfrage zuletzt zurückgeschraubt. Zum Sport. Radprofi Felix Gall geht beim Giro d'Italia zuversichtlich in die Schlusswoche. Der Osttiroler will sein erstes Podium bei einer Tour holen. Christoph Ott.
3: Nach dem gestrigen Ruhetag will der derzeit Gesamtdritte wieder voll angreifen und seine Spitzenplatzierung verteidigen.
4: Wir haben noch eine sehr schwere Woche vor uns mit 3 sehr schweren Bergetappen. Und das große Ziel ist und bleibt ein Podium. In Rom.
3: Damit könnte der Osttiroler österreichische Radsportgeschichte schreiben. Es wäre das erste Giro-Podium eines Österreichers und überhaupt erst das zweite nach fast 70 Jahren. Der 28-Jährige kann bei der Zielerreichung auf jeden Fall auf die volle Unterstützung seines Teams zählen, das ihn vor jeder Etappe mit einem speziellen Song einstimmt. Die heutige 16. Etappe wird nahe der italienischen Grenze in der Schweiz von Bellinzona nach Cari ausgetragen. Start ist um 13.45 Uhr.
1: Die ORF-Korrespondentin in den USA, Barbara Wolschek, erhält den Axel Corti-Preis.

0: Die kurze Arbeitswoche, die bleibt sommerlich, wollte ich sagen, bis zu 33 Grad werden es. Ab Mittwoch dann nur mehr, unter Anführungszeichen, ein bisschen kühler, da werden es nur mehr 25 Grad. Ein paar Spritzer sind am Mittwoch dabei, das ist aber nicht dramatisch. Im Zentralraum werden es da wahrscheinlich genau gar nichts mitbekommen. Es bleibt, wie gesagt, die restliche Woche warm. Wir knacken aber eben nur mehr ab Mittwoch die 30 Grad, nicht mehr.
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0: Die B3, die Donaustraße, da ist aktuell die Auffahrtsrampe zur Donaubrücke Mauthausen gesperrt, also nicht gesperrt, da sind Bauarbeiten. Sie kommen da ein bisschen langsamer durch als gewöhnlich. Gute Fahrt.
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1: Seit heute weiß ich es wieder ganz, ganz sicher. Ja. Sonne macht auch glücklich, wenn man sie nur durchs Fenster sieht.
0: Aber das auf jeden Fall.
1: Ja, fix. Und Musik, wenn sie über Radio läuft. Von Gazebo, demnächst vorher, starten wir ganz entspannt. Dauert aber nicht lang, dann gibt Thelma Houston auch Gas. Das ist die beste Musik. Schönen Vormittag mit Radio Oberösterreich.

0: Vom Ausflug in die 80er Jahre in Radio Oberösterreich mit Gazebo zurück in die Gegenwart. Mit Eva Pölzl haben wir in der Linzer Torte über 10 Jahre Guten Morgen Österreich gesprochen. Die Oberösterreicherin, die ist ja von Anfang an dabei und vielleicht erinnern Sie sich noch zu Beginn, ja, da ist das mobile Studio ja auch noch jeden Tag an einem anderen Ort gewesen. Ein Job, der für Eva Pölzl als Mama eines damals 7-Jährigen sehr herausfordernd war.
1: Und ich habe mir Hilfe gesucht, Professionelle. Ich bin zu einer Kinderpsychologin gegangen. Und habe gesagt, ich habe wahrscheinlich eine meiner größten beruflichen Chancen gekriegt. Ja, die habe etwas in mir sagt, ich muss das tun. Aber ich will weder meine Familie und vor allem nicht mein Kind gefährden. Was mache ich da jetzt?
0: Es ist alles gut gegangen, wissen wir heute. Heute ist Julius 17. Eva Pölzl hat uns hinter die Kulissen der erfolgreichen Frühsendung mitgenommen. 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

ganz verträumt, der Lionel Richie, Radio Oberösterreich. Am Dienstagvormittag und jetzt Tanzschuhe anziehen. Dancing Queen ist angesagt, hier sind ABBA.

So, jetzt pfeifen wir kurz auf Stress und Hektik. Wir sind die Scorpions in Radio Oberösterreich. 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
2: 11:30 im Studio Stefan Schnabel. Wir kaufen weniger. So kann man eine aktuelle Analyse des Instituts für Handel, Absatz und Marketing der Universität Linz grob zusammenfassen. Laut der Analyse halten wir uns vor allem bei Kleidung, bei Schuhen und Sportartikeln zurück, aber auch bei Elektrogeräten, Möbel und Heimwerkermaterial. Bei Möbel gibt fast jede und jeder zweite Befragte an, weniger auszugeben. Bei Kleidung ist es rund jede und jeder dritte. Eine 15-Jährige aus Esternberg ist mit ihrem Moped gegen eine Leitschiene geprallt. Das Mädchen ist dann unten durchgerutscht, eine Böschung hinab. Es hat sich am Gebüsch noch festhalten können, um nicht weiter abzustürzen. Ihre vor ihr fahrende Freundin hat das bemerkt und hat dann die Rettung verständigt. Im Zoo in Schmieding gibt es Nachwuchs bei den Giraffen. Vor wenigen Tagen ist das männliche Jungtier Mojo zur Welt gekommen. Besonders ungewöhnlich war die Geburt, weil sie tagsüber direkt vor den Augen der Besucherinnen und Besucher begonnen hat. Bilder von Mojo sehen Sie online unter ooe.orf.at. Und das waren die Nachrichten. Jetzt zum Wetter. Sophie?
3: Sommerwetter Deluxe heute in Oberösterreich. Bis zu 33 Grad werden es heute. Am Mittwoch kommt dann ein bisschen Regen dazu, aber das ist wirklich nicht viel. Das sind nur ein paar Spritzer. Im Flachland werden Sie davon zum Beispiel gar nichts mitbekommen. Ab Donnerstag knacken wir die 30 Grad dann nicht mehr. Wir bleiben aber trotzdem über den 25 Grad. Wir schauen noch auf die aktuellen Temperaturen. In Linz messen wir 28 Grad. Oben im Mühlviertel in Rohrbach sind es 25 und Altmünster meldet auch 25 Grad.
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3: Da haben wir keine Neuigkeiten für Sie. Gute und sichere Fahrt.
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Ein bisschen Reibeisen und ganz viel Wärme in der Stimme, das ist Bonnie Tyler in Radio Oberösterreich. 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
0: Und kurz vor der Mittagspause, ja, wann die Luft vielleicht schon ein bisschen raus ist, gibt's bei uns Musik zum Entspannen. U2, vielleicht eins der schönsten Liebeslieder der Welt. With or without you.

0: Die Pfarre St. Thomas bei Weizenkirchen liegt im oberösterreichischen Hausruckviertel. Der geschichtliche Werdegang des Ortes ist eng verbunden mit der Kirche. Im Jahre 1200 wurde eine Kirche urkundlich genannt. Damals war die Kirche im Gehölz mit einigen wenigen Häusern herum von einem riesigen, unwegsamen Wald umgeben. Seit 1891 ist St. Thomas eine selbstständige Pfarre. Der spätgotische Kirchenbau hat ein einschiffiges, zweijochiges Langhaus mit einem barocken Stichkappentonnengewölbe. Eine Besonderheit der Kirche ist die seitlich angebaute Lourdeskapelle.
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2: Es ist offenbar 4 Tote bei Zugunglück in Belgien. Betriebe warnen vor geplanten Kürzungen bei der Lehrlingsförderung. Zum Mittagsjournal begrüßt sie Paul Kracker. In Belgien ist ein Zug gegen einen Schulbus gerast. Offenbar sind mindestens 4 Menschen ums Leben gekommen, weitere sind verletzt worden. In der Früh ist der Kleinbus mit Schulkindern an einem Bahnübergang nördlich der belgischen Hauptstadt Brüssel von dem Zug erfasst worden. Die Polizei spricht von einem extrem heftigen Anprall. Nach der Ursache des Zusammenstoßes wird gesucht. Offenbar war der Schranken geschlossen, als der Bus die Gleise überqueren wollte. Wenn ein Betrieb Lehrlinge ausbildet, bekommt er bisher Förderung. Diese Förderung könnte aber im neuen Budget gekürzt werden. Eine Initiative von 250 heimischen Betrieben, die Lehrlinge ausbilden, warnt davor. Solche Einsparungen würden dazu führen, dass es noch weniger Lehrlinge gäbe. Maria Kern informiert.
3: Derzeit bekommen Betriebe, die Lehrlinge ausbilden, zwischen einem Bruttomonatsgehalt und 3 Bruttomonatsgehältern an Förderung. Bei den laufenden Budgetverhandlungen seien aber Kürzungen bei dieser Lehrlingsförderung angedacht, sagt Robert Machtlinger, Präsident der Initiative Zukunft Lehre Österreich. Er appelliert an die Regierung, hier nicht zu sparen, denn eine Umfrage habe ergeben,
4: dass ca. 15% der heute noch ausbildeten Betriebe die Lehrlingsausbildung einstellen wollen.
3: Wenn es keine Förderung mehr gäbe, so Machtlinger, 15% weniger an Lehrstellen, das wären rund 15.000 Lehrplätze weniger. Eine Analyse des AMS hat ergeben, dass im gesamten heurigen Jahr schon ohne Kürzung der Lehrstellenförderung rund 3.700 Lehrplätze fehlen werden.

0: die im Südlibanon operieren, durch Drohnenangriffe der Hisbollah getötet worden. Und das erzeugt natürlich politischen Druck auf Israels Regierung, besonders im heurigen Wahljahr. Ebenso der andauernde Beschuss israelischer Grenzdörfer durch die vom Iran unterstützte Terrormiliz. Zudem dürfte die israelische Führung die Befürchtung haben, dass sich ihr Zeitfenster für größere Schläge gegen die Hisbollah schließt, sollte ein Abkommen zwischen den USA und dem Iran wirklich einen echten Waffenstillstand im Libanon vorschreiben. Bis jetzt hat er ja de facto im Südlibanon nicht gegolten.
1: David Kriegleder aus Jerusalem. Bei der Eishockey-AWM in der Schweiz gibt es für Österreich heute das Entscheidungsspiel um den Einzug ins Viertelfinale. Der Gegner erscheint allerdings übermächtig. Österreich braucht eine Sensation. Es muss gegen Olympiasieger USA gewinnen. Wolfgang Eichinger.
2: Ja, und das wird eine extrem schwere Aufgabe. Die USA ist regierender Weltmeister und hat heuer den Olympiasieg geholt. Aber bei den USA fehlen einige NHL-Topstars. Die Ausgangsposition für Stürmer Paul Huber: Österreich kann und darf ins Viertelfinale einziehen. Favorit USA muss.
3: Die müssen gewinnen. Die haben eigentlich den Druck und nicht wir. Einfach kompakt, aggressiv und aufsässig spielen und dann schaut es, glaube ich, ganz gut aus.
2: Ein Sieg auch nach Verlängerung würde Teamchef Roger Bader und seine Mannschaft in das Viertelfinale bringen.
4: Ja, wir glauben an die Chance. Die Mannschaft wird super kämpfen, mit viel Moral spielen. Und dann hoffen wir auch, dass wir das Wettkampfglück uns mit dieser Art auch verdienen.
2: Auch Deutschland und Lettland haben noch die Chance, unter die letzten 8 Mannschaften aufzusteigen. Spielbeginn bei Österreich gegen die USA in Zürich ist 16.20 Uhr live zu sehen in ORF 1.
1: Wolfgang Eichinger hat berichtet. Das war das Mittagsjournal mit Paul Kranke.
5: Es wird geschwitzt schon in Oberösterreich. Sophie Peraus, ein heißer Tag im Land.
6: Aber wirklich viel, viel Sonne. Es ist wirklich kein Regen in Sicht diese Woche. Am Mittwoch sind es ein paar Tropfen, aber das ist so wenig, das ist fast nicht der Rede wert. Bis zu 33 Grad werden es heute. Und wir haben eigentlich gerade diskutiert, schicken Sie uns gerne eine Sprachnachricht. Gibt es das eigentlich noch hitzefrei? Also hat das noch jemand?
5: Das würde mich interessieren. Also in meiner Volksschulzeit, da haben wir mal eine ganze Woche hitzefrei bekommen. Gibt es sowas heute noch irgendwo? 0800 95 2 95 2, das ist unsere Telefonnummer. Unter der können Sie uns ein WhatsApp schicken.
6: Ja, und heute müssen wir noch ein bisschen schwitzen. In der Nacht wird es diese Woche dann nochmal ein bisschen kälter. Also die Luft ist so trocken, dass es in der Nacht von Donnerstag auf Freitag nochmal richtig abkühlt. Da schaffen wir im Mühlviertel gerade mal so die 0 Grad. Aber frostig wird es nimmer.
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6: Wir schauen nach Linz auf die A7, die Mühlkreisautobahn Richtung A1. Da ist gerade die Meldung reingekommen, der Tunnel Bindermichl, der ist gesperrt. Da ist nämlich ein Unfall passiert. Aktuell baut sich da schon Stau auf. Ausweichen ist aktuell nur durch das Linzer Stadtgebiet möglich. Und auf der B3 der Donaustraße, da wird gearbeitet. In der Auffahrtsrampe zur Donaubrücke Mauthausen gibt es Bauarbeiten. Da brauchen Sie aktuell ein bisschen länger als sonst. Gute und sichere Fahrt.
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5: Heute noch einen Tag dranhängen ans wunderschöne Pfingstwochenende. Ja, das ist eine gute Idee für alle, aber Urlaub gibt es auch für die Ohren. Und ganz gechillt geht's in die Mittagspause bei uns.
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0: Das Electric Light Orchestra in Radio Oberösterreich.
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0: Das Monat, das neigt sich langsam dem Ende zu und bei dem einen oder anderen auch das Geld. Es wird weniger gekauft, sagt eine aktuelle Analyse der Uni Linz. Stefan Schnabel.
2: Servus.
0: Du hast Servus beim Handel nachgefragt. Was sagen denn dort die Händler?
2: Ja, die bestätigen diesen Eindruck dieser Analyse und es geht uns ja wohl allen so, dass vor allem bei langfristigen Einkäufen man derzeit sich dann doch etwas zurückhält. Also etwa wenn man ja Bekleidung kauft oder vielleicht auch schaut, ob es neue Möbel braucht. Wie passt das aber dann wieder zusammen mit den Lohnsteigerungen, die es in den vergangenen Jahren doch in einigen Branchen gegeben hat? Wir fragen danach im Radio Oberösterreich Mittagsjournal.
0: Wie immer um 12:30.

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3: Halb eins, der Überblick. Viele halten sich beim Kaufen von neuer Kleidung oder auch Möbel zurück. In der chemischen Industrie sind die Kollektivvertragsverhandlungen festgefahren. Das Wetter bleibt weiterhin heiß. Im Studio ist Stefan Schnabel. Wir kaufen weniger. So kann man eine aktuelle Analyse des Instituts für Handel, Absatz und Marketing der Uni Linz grob zusammenfassen. Der Fachbegriff dazu lautet Konsumzurückhaltung. Laut der Analyse wird vor allem bei langfristigen Produkten gespart. Dominik Volb, du hast dir das angesehen. Wo wird denn gespart?
4: Vor allem bei Kleidung, bei Schuhen und bei Sportartikeln halten wir uns zurück. Aber genauso auch bei Elektrogeräten, Möbel und Heimwerkmaterial. Bei Möbel gibt fast jeder und jede zweite Befragte an, weniger auszugeben, und bei Kleidung ist es rund jede und jeder dritte. Außerdem schauen viele mehr darauf, was gerade in Aktion ist.
3: Soweit die Fakten, aber was sagen denn die Händler dazu? Gerhard Irrendorfer ist der Vertreter der Modebranche in der Wirtschaftskammer Oberösterreich und hat eine Boutique im Zentrum von Perg. Wird weniger gekauft?
5: Aufgrund der steigenden Nebenkosten und dieser ganzen wirtschaftlichen Situation gibt es schon auch ein gewisses bewussteres Kaufen. Man kann wirklich hier nicht alle über den Kamm scheren, aber generell spürt man doch da und da gewisse Zurückhaltung im Kaufverhalten.
3: Die Modebranche möchte mit mehr Beratung und persönlichem Kontakt in den Geschäften diesem Trend entgegenwirken. Thomas Saliger spricht für die Möbelkette XXX Lutz. Wie schaut es denn dort aus? Wird weniger gekauft?
6: Den Eindruck der Studie, den kann man so auf jeden Fall mal bestätigen. Man muss mit vielen Promotions, sehr attraktiven Angeboten arbeiten, um eben diese Konsumlaune und diese Zurückhaltung auch aufzuheben.
3: Wie lässt sich aber diese Konsumzurückhaltung erklären, wo es doch auch in vielen Branchen Lohnsteigerungen gegeben hat in den vergangenen Jahren?
6: Die Großwetterlage an dem, dass man jetzt weit nach vorne denkt, ist natürlich insgesamt ein bisschen getrübt, weil es kommt ja eine schlechte Nachricht nach der anderen. Die Motivation der Menschen, weit nach vorne zu denken, ist meiner Meinung nach ein bisschen eingeschränkt, weil man natürlich eigentlich gar nicht weiß, was bringt die Zukunft. Wir haben ja auch eine sehr hohe Sparrate, Sparquote. Das heißt, das Geld ist ja nicht weg, sondern es liegt ja eigentlich nur geparkt, und früher oder später werden die Leute da wieder investieren.
3: Aktionen und Angebote, wie eben angesprochen, sind auch in der Analyse der Universität Linz abgefragt worden. Dabei hat mehr als die Hälfte der Befragten angegeben, zu günstigeren Waren zu greifen. Mehr Befragte übrigens noch als im Herbst des Vorjahres. 5 Feuerwehren sind am Vormittag zu einem Dachbrand beim Energieunternehmen Rack in Gampern im Bezirk Vöcklabruck ausgefahren. Das Feuer konnte schon nach wenigen Minuten dann unter Kontrolle gebracht werden und es hat keine größeren Schäden gegeben. Laut der Feuerwehr dürfte der Brand bei Flemarbeiten entstanden sein. Diese werden derzeit im Zuge von Ausbauarbeiten an den Bürogebäuden durchgeführt. Die Kollektivvertragsverhandlungen in der chemischen Industrie sind festgefahren. Arbeitgeber und Gewerkschaften sind tief gespalten. Vor allem das Angebot von 0% der Arbeitgeber ärgert die Arbeitnehmerseite. Die nächsten Verhandlungen sind am 2. Juni geplant. Die Gewerkschaften haben Warnstreiks geplant, berichtet Gernot Hörmann.
7: Die Arbeitgeber sprechen von notwendigen harten Verhandlungen. Vor allem im internationalen Wettbewerb hat Österreichs chemische Industrie mit erheblichen Nachteilen zu kämpfen. Ulrich Wiltsch, Obmann des Fachverbandes der chemischen Industrie Österreich und in der Führung eines großen Linzer Chemieunternehmens, sagt:
8: Es geht darum, dass wir in Österreich in den letzten 5 Jahren sehr hohe Lohnabschlüsse hatten. Vor allem im Vergleich zu unserem Hauptmarkt und Hauptkonkurrenten Deutschland. Allein im heurigen Jahr machen diese zusätzlichen Lohnkosten gegenüber Deutschland 500 Millionen aus. Es ist am Markt nicht unterzubringen.
7: Die Gewerkschaften hingegen verweisen auf chemische Betriebe, die nach wie vor eine gute Ertragssituation haben und halten weiterhin an ihren Forderungen fest. Morgen 10 Uhr soll es in allen Betrieben im Linzer Chemiepark Betriebsversammlungen geben, übermorgen am Standort Lenzing. Weitere sollen in fast allen chemischen Betrieben, die betriebsrätlich organisiert sind, folgen.
8: Die Gewerkschaft hat jedes Recht, Kampfmaßnahmen zu setzen. Das ist ja verfassungsmäßig garantiertes Recht. Ist es verantwortungsvoll? Nein, ist es nicht.
7: Die Zeichen stehen auf Sturm.
3: Besser wird die Lage für Allergiker. Weil derzeit viele Wiesen gemäht werden, geht die Belastung durch Gräserpollen zurück, so der Pollenwarndienst des Landes. In den Vordergrund rücken jetzt Getreidepollen, vor allem Roggen. Das Wetter bleibt am Nachmittag sonnig und heiß. 27 Grad derzeit in Windischgarsten und auch in Freistadt. 28 sind es in Ried im Innkreis. Der Sommer hat klar das Sagen in dieser Woche, auch gleich beim Ausblick. Davor noch der aktuelle Blick auf die Straßen. 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Wir sind in Linz auf der A7, der Mühlkreisautobahn Richtung Süden. Der Tunnel Bindermichl ist gesperrt nach einem Unfall. Es gibt bereits Stau. Ausweichen ist hier nur durch das Linzer Stadtgebiet möglich. Gute und sichere Fahrt.
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0: Jedes Mal wieder frage ich mich, wie macht er das, so eine heisere Stimme zu haben und trotzdem sich nicht räuspern müssen? Rod Stewart in Radio Oberösterreich. Alexander Ohms mit glockenheller, klarer Stimme meldet sich von der Cheerswehr Austria bei uns. Servus Mahlzeit.
1: Servus, auch einen schönen Nachmittag von mir.
0: Es ist ein strahlend schöner Tag, dieser Dienstag in Oberösterreich, und es ist der heißeste in dieser Woche.
1: Genau, mehr geht dann nicht mehr, aber das ist schon ganz ordentlich, was wir heute Nachmittag messen an Temperaturen in Oberösterreich, meist zwischen 28 und 33 Grad. Jetzt in der kommenden Stunde werden wir die ersten 30er schon sehen. Und mit dieser Hitze geht es morgen noch teilweise weiter, da gibt es noch Werte bis 31 Grad. Dann werden wir aber für den Rest der Woche unter der 30 Grad Marke bleiben.
0: Das heißt also, so ganz beständig bleibt es jetzt nicht die ganze Woche?
1: Ja, das Hochdruckgebiet wird nicht mehr ganz so stabil sein in den nächsten Tagen oder speziell dann zum Wochenende hin, wie wir das jetzt gesehen haben in den letzten Tagen. Es macht sich nämlich etwas kühlere Luft auf den Weg von Norden her, und das spüren wir morgen auch mit dem auflebenden Nordwestwind. Und mit dieser Abkühlung gibt es auch eine gewisse Labilisierung der Atmosphäre. Das heißt, morgen Nachmittag werden wir dann mehr Wolken sehen, vor allem über den Bergen und über dem Hügelland. Und es kann ganz vereinzelt etwa im inneren Salzkammergut auch zu einem Regenschauer oder einem gewittrigen Schauer reichen. Im Großteil des Landes wird es aber auch morgen trocken bleiben.
0: Das heißt, alle, die jetzt geglaubt haben, die Gießkanne, wenn man sagt, das bleibt nicht ganz so beständig, die kann jetzt stehen bleiben und die braucht man nicht, die sind jetzt ernüchtert. Die wissen, okay, Gartenspritzen ist trotzdem angesagt.
1: Ja, der ausgiebige Regen, der bleibt nach wie vor aus. Frühestens dann am Wochenende gibt es vielleicht etwas mehr Regenschauer und einzelne Gewitter, aber auch das wird eben kein flächendeckender Regen sein. Und auch die kommende Woche bringt zwar wahrscheinlich leicht wechselhaftes Wetter und nicht mehr ganz so heißes Wetter, allerdings auch da wird der Niederschlag eher punktuell fallen. Das heißt, der ausgiebige Regen, auf den wir warten, der lässt sich sicher noch länger Zeit.
0: Besten Dank, Alexander Ohms von der Cheerswehr Austria.

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0: um den belgischen Bahnübergang, an dem sich heute kurz nach 8 in der Früh der Unfall ereignet hat. Ein Zug rammte hier einen Kleinbus, der auf dem Weg in eine Schule gewesen sein soll. Laut Belgiens Transportminister kamen 2 Jugendliche, deren Begleitperson und der Busfahrer ums Leben. Ein Sprecher des für Bahnsicherheit zuständigen Unternehmens Infrabel sagt, auf Kamerabildern sei zu sehen, dass die Bahnschranken zum Zeitpunkt des Unfalls geschlossen, die Ampel auf Rot geschalten war. Trotzdem fuhr der Bus über den Bahnübergang genau in dem Moment, als der Zug kam. Laut belgischer Polizei wurden auch mehrere Menschen bei dem Unfall verletzt.
1: In der chemischen Industrie beginnen heute Warnstreiks. Sie dauern jeweils 2 Stunden und finden bis 1. Juni statt. Laut Gewerkschaft werden fast alle großen Chemiebetriebe bestreikt. Die Arbeitnehmer fordern mehr Lohn. Die Chemieindustrie bietet eine Einmalzahlung von 250 Euro. Die Arbeitgeber argumentieren, in den vergangenen 6 Jahren habe die chemische Industrie in Österreich die Löhne um insgesamt 12% mehr erhöht als in Deutschland. Nach tagelanger Furcht vor einer Explosion eines Chemietanks im US-Bundesstaat Kalifornien dürfen Zehntausende Anrainer in ihre Häuser zurück. Die Gefahr einer chemischen Explosion des Tanks sei gebannt, teilt die Feuerwehr mit. Seit Donnerstag ist aus dem Tank südlich von Los Angeles Dampf ausgetreten. 50.000 Menschen in der Umgebung mussten ihr Haus verlassen. Sie haben in Hotels, Notunterkünften oder ihren Autos übernachtet. 3 Tage vor Ende der Bewerbungsfrist für den ORF-Direktor hat die Gründerin und Chefredakteurin des rechten Online-Boulevard-Mediums Express, Eva Schütz, ihre Bewerbung bekannt gegeben. Sie sieht sich als unabhängige Kandidatin der Zuseherinnen und Gebührenzahler. Stefan Kappacher informiert.
2: Der ORF müsse seine Größe und die öffentliche Finanzierung besser rechtfertigen. Diese Mittel müssten aber auch privaten Medien offen stehen, sagt Eva Schütz. Im Haus will sie Privilegien abbauen, Sonderverträge und nicht transparente Zusatzleistungen sollen reduziert werden, Spitzengagen will sie begrenzen und nachvollziehbar gestalten. Schütz war vor ihrer verlegerischen Tätigkeit als Juristin im Kabinett von ÖVP-Finanzminister Blümel tätig und sie war auch im Team für die schwarz-blauen Regierungsverhandlungen. In ihrem scharf rechts positionierten Online-Medium Express ist die frühere ÖVP-Generalsekretärin Laura Sachs-Lehner Chefredakteurin. Mehrheitlich gehört das Medium dem Deutschen Frank Gotthardt, der auch das Krawallmedium News finanziert, das durch beispiellose Hetzkampagnen aufgefallen ist.
1: Das waren die Nachrichten mit Paul Kanker.
3: Der heißeste und sonnigste Tag dieser Woche ist heute. Bis zu 33 Grad mitunter. Morgen dann kann es vor allem im Salzkammergut mitunter unbeständig sein. Auch Regenschauer oder Gewitter können durchziehen. In weiten Teilen des Landes soll es aber trocken bleiben. 13.03 Uhr ORF-Radio Oberösterreich mit dem besten Verkehrsservice im Land. Wir schauen auf die A7, die Mühlkreisautobahn in Linz in Richtung A1. Im Tunnel Bindermichl ist nach einem Unfall jetzt nur noch der Pannenstreifen gesperrt. Der Stau reicht dennoch bis zur Hafenstraße zurück. Sie verlieren hier in etwa 15 Minuten. Und B3 Donaustraße. In der Auffahrtsrampe zur Donaubrücke Mauthausen gibt es Bauarbeiten und das sorgt dort immer wieder für längere Behinderungen und Verzögerungen. Wir wünschen viel Geduld, wo es nötig ist und überall sonst eine gute und sichere Fahrt.

Reinhard Fendrich, das ist Radio Oberösterreich. So, jetzt legen wir aber wieder einen Zahn zu. Keine Chance, dem Durchhänger bei uns. Nach dem Mittagessen Soul Sister in Radio Oberösterreich. 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
1: Es ist 13:30 im Studio, Gernot Hörmann. Ein betrunkener Autofahrer hat heute Nacht in Schwertberg im Bezirk Perg mit einem gestohlenen Fahrzeug einen Unfall gebaut. Der 39-Jährige ist mit dem Auto gegen einen Gartenzaun geprallt, woraufhin die Grundstücksbesitzerin die Polizei alarmiert hat. Ein Alkotest hat 1,4 Promille ergeben, der Mann ist vorläufig festgenommen worden. Wir kaufen weniger, so kann man eine aktuelle Analyse des Institutes für Handel, Absatz und Marketing der Uni Linz grob zusammenfassen. Laut der Analyse halten wir uns vor allem bei Kleidung, bei Schuhen und Sportartikeln zurück, aber auch bei Elektrogeräten, Möbel und Heimwerkermaterial. Bei Möbel gibt fast jede und jeder zweite Befragte an, weniger auszugeben, bei Kleidung ist es rund jede und jeder dritte. 5 Feuerwehren sind am Vormittag zu einem Dachbrand beim Energieunternehmen RAG in Gampern im Bezirk Vöcklabruck ausgefahren. Das Feuer konnte schon nach wenigen Minuten unter Kontrolle gebracht werden und hat keinen größeren Schaden angerichtet. Laut der Feuerwehr dürfte der Brand bei Flammarbeiten entstanden sein. Diese werden derzeit im Zuge von Ausbauarbeiten an den Bürogebäuden durchgeführt. Soweit die Neuigkeiten. Jetzt schauen wir zu Petra Lehner und zum Wetter.
2: Ja, Sommerhitze haben wir Ende Mai. 26 bis 32, eventuell sogar 33 Grad werden es in Oberösterreich heute. Morgen wird es windig und es ziehen mehr Wolken durch. Vereinzelt im südlichen Bergland und im Mühlviertel können sich auch einzelne Regenschauer oder Gewitter bilden. Meistens bleibt es aber trocken mit Temperaturen zwischen 25 und 31 Grad. Keine Hitze, sondern sommerlich warme Temperaturen dann ab Donnerstag im Land. 13.32 Uhr ORF Radio Oberösterreich mit dem besten Verkehrsservice im Land. B3 Donaustraße, in der Auffahrtsrampe zur Donaubrücke Mauthausen gibt es Bauarbeiten. Das sorgt immer wieder für Verzögerungen. Wir wünschen viel Geduld, wo es nötig ist und ansonsten eine gute und sichere Fahrt.
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Klingt nach Sonne, oder? Passt zum Tag. Barney M. in Radio Oberösterreich. Man nehme heute, sobald es geht, ein Glaserl mit was Kühlem zu trinken, eine Badehose oder einen Bikini und eine Sonnencreme. Und nichts wie hinaus in die Sonne.

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Musikgeschichte im Radio. Sehr genial, die Eagles in Radio Oberösterreich. So, gleich gibt's Schichtwechsel bei uns. Ich bin Petra Lehner. Ich mache den Platz frei für den Günther Madlberger. Er ist unser Begleiter durch den Nachmittag von 2 bis 3. Genießen Sie den Nachmittag mit ihm.

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2: Am Mikrofon Paul Kanker. In Österreich verschwinden immer mehr Gletscher. Der vergangene Winter ist für die Gletscher schlecht gewesen. Auf dem Eis liegt deutlich weniger Schnee als im langjährigen Mittel, wie ein Bericht der Forscherin Andrea Fischer zeigt. Raphael Krapscher berichtet.
3: Auf Österreichs Gletschern ist Anfang Mai rund ein Drittel weniger Schnee gelegen als im Durchschnitt. Und das hat Folgen, denn sobald der Schnee weg ist, verlieren die Gletscher 10 cm Eis pro Tag. Viele kleine Gletscher stehen daher bereits auf der Kippe, erklärt Andrea Fischer von der Österreichischen Akademie der Wissenschaften.
4: Wir müssen damit rechnen, dass heuer einige Gletscher verschwinden. Es gibt einige Kandidaten, die schon sehr klein geworden sind. Und mit den zu erwartenden Dickenänderungen heuer im Sommer ist zu erwarten, dass wir wieder einige Totalverluste sehen.
3: Problematisch sei das auch, weil Gletscher natürliche Wasserspeicher sind. Ihr Schmelzwasser fließt in Flüsse und Seen und es hebt auch den Grundwasserspiegel in der Nähe der Gletscher. Fallen diese natürlichen Wasserspeicher weg, hat das Folgen für Trinkwasser, Landwirtschaft und Energieproduktion.
2: Israel plant offenbar neue Angriffe im Südlibanon. Die Armee hat vor kurzem die Einwohner einer weiteren Stadt im Südlibanon aufgerufen, ihre Häuser zu verlassen. Möglicherweise werde Israel bald Einrichtungen der schiitischen Terrormiliz Hisbollah angreifen. In der libanesischen Hauptstadt Beirut ist unser Korrespondent Paul Huemer. An sich gilt eine Waffenruhe zwischen Israel und dem Libanon. Wie groß ist die Angst vor neuen israelischen Angriffen?
5: Ja, die Sorge vor einer weiteren Eskalation ist hier in Beirut wirklich sehr groß. Über unseren Köpfen fliegen den ganzen Tag schon israelische Drohnen im Tiefflug. In der Nacht haben wirklich tausende Menschen die südlichen Vororte von Beirut fluchtartig verlassen. Das sind ja die Hisbollah-Hochburgen. Israelische Minister haben offen angedroht, die Hauptstadt Beirut wieder massiv zu beschießen. Und wenn man sich die Zerstörung dort in den vergangenen Monaten ansieht, dann haben die Menschen gelernt, diese Drohungen sehr ernst zu nehmen.
2: Paul Huemer aus Beirut. Die Staatsanwaltschaft Wien beruft gegen das Urteil gegen den früheren Verfassungsschützer Egisto Ott. Sie fordert eine härtere Strafe, obwohl die Strafe Otts von 4 Jahren und einem Monat Haft nahe bei der Höchststrafe von 5 Jahren liegt. Ott ist in der Vorwoche der Spionage und des Amtsmissbrauchs schuldig gesprochen worden. In Belgien sind durch den Zusammenstoß eines Zugs mit einem Schulbus 4 Menschen ums Leben gekommen. Mehrere wurden verletzt. In der Früh ist der Kleinbus mit Schulkindern an einem Bahnübergang nördlich der belgischen Hauptstadt Brüssel von dem Zug erfasst worden. Die Polizei spricht von einem extrem heftigen Anprall. Die Schranke war offenbar geschlossen. Warum der Bus trotzdem über die Gleise fahren wollte, wird untersucht. Der Busfahrer ist allerdings unter den Toten. Das waren die Nachrichten mit Paul Kanker.
6: Ein herrlicher Dienstagnachmittag wird das heute in Oberösterreich. Den 30er haben wir in Braunau und in Bad Gäusern schon geknackt. Ein paar Quellwolken, die bleiben harmlos und Niederschlag ist auch nichts los. In der Nacht geht's dann sternenklar weiter. Morgen dann ähnlich heiß, aber am Nachmittag mehr Wolken und auch gewitterige Regenschauer. Nicht ganz ausgeschlossen. 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Da kommen Sie derzeit überall gut voran. Fahren Sie vorsichtig.
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6: 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Die Gute-Laune-Musik, die kommt von uns. 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Willkommen in Radio Oberösterreich.

Einmal durchatmen wird. Enya in Radio Oberösterreich. Schönen Dienstag. Kultiges für Sie von The One and Only Matthias Reim. 10 nach 2.

Zu später Stunde auch auf so manchem Pfingstfest in Oberösterreich zu hören. Matthias Reim, verdammt, ich lieb dich. Schönen Nachmittag mit Radio Oberösterreich. Und jetzt wird's country-mäßig bei uns. Texas Lightning.

0: Graue Schale, aber sicher weicher Kern bei The Box Tops mit The Letter, Radio Oberösterreich. Hier, hoffe es geht Ihnen gut. Es ist 18 Minuten nach 2.
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So ein feiner Nachmittag in Oberösterreich und so klingt Kaffee im Sonnenschein, oder? Passt super. Whitney Houston, saving all my love for you. Habt ihr eine schöne Zeit? 4 Minuten noch bis um 2:30.

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1: Es ist 14:30 im Studio Gernot Hörmann. In Mauthausen ist jetzt der erste sozusagen erneuerte und erweiterte Pfeiler für den Ersatz der Donaubrücke fertiggestellt. Seit letztem Sommer werden insgesamt 7 Pfeiler und 2 Widerlager verstärkt, um die Brücke zwischen Ober- und Niederösterreich fit für die vollständige Erneuerung zu machen. Im Sommer 2028 soll dann innerhalb von 3 Monaten die gesamte Oberkonstruktion ersetzt werden. Einher geht eine Totalsperre zum Unmut vieler Autofahrer. Wir kaufen weniger, so kann man eine aktuelle Analyse des Instituts für Handel, Absatz und Marketing der Uni Linz grob zusammenfassen. Bei Möbel gibt fast jeder und jede zweite weniger aus. Beim Kleidung ist es rund jeder dritte. Besser wird die Lage für Allergiker, weil derzeit viele Wiesen gemäht werden, geht die Belastung durch Gräserpollen dann zurück. So der Pollenwarndienst des Landes. In den Vordergrund rücken jetzt die Getreidepollen, vor allem der Roggen. Und wir kommen zum Wetter mit Günter Madlberger.
2: Und da genießen viele, die sich einrichten können, den Sonnenschein heute Nachmittag oben auf dem Schafberg. Auch da kommt auch der Fernblick dazu. Obwohl ein bisschen diesig ist es, diese Quellwolken, die da gerade auftauchen, die bleiben aber harmlos. Heute Nachmittag bei Temperaturen von bis zu 33 Grad. Es ist 14.31 Uhr, ORF Radio Oberösterreich mit dem Blick auf die Straßen. Und da kommen Sie derzeit überall gut voran. Gute Fahrt!
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0: Auch wenn heute wieder alle in der Arbeit sind, ist dieser Dienstag doch irgendwie so ein bisschen wie Verlängerung des Pfingstwochenendes. Hier ist Radio Oberösterreich.
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0: Und ein bisschen zurücklehnen zwischendurch. Das muss ja wohl drin sein, oder? Jetzt mit Peter Cornelius.

Genauso muss Sommer klingen, auch wenn es erst Ende Mai ist. The Birds hier in Radio Oberösterreich. Schönen Nachmittag, herzlich willkommen bei uns. Und wenn Sie jetzt so einen kleinen Durchhänger haben, so 10 vor 3, kann sein, vielleicht nach dem Mittagessen, dass es nicht ganz leichte Kost gewesen ist, dann haben wir jetzt das Richtige für Sie. Einen der besten Durchstarter, die Musikwelt zu bieten hat. Aber Sie werden es gleich selbst erleben. Queen mit Heaven for Everyone. Jetzt an Ihrem Radio Österreich. Nachmittag.

Schönen Nachmittag mit Gilbert O'Sullivan. Und Song Contest ist zwar schon wieder Vergangenheit in diesem Jahr, aber seine Songs sind gekommen, um zu bleiben. ESC-Legende Johnny Logan jetzt mit. Der gefällt mir fast besser als andere. What's another year? 3 Minuten noch, bis um 3 Uhr.

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2: Am Mikrofon Paul Kranke. Österreichs Wasserkraftwerke produzieren derzeit deutlich weniger Strom als üblich. Die Stromerzeuger verzeichnen Rückgänge von bis zu 30% im Vergleich zum langjährigen Schnitt, weil es lange trocken ist und wenig regnet. Vanessa Gruber berichtet.
3: Wenig Schnee im Winter, kaum Regen im Frühling. Durch Österreichs Wasserkraftwerke fließt aktuell weniger Wasser. Unter anderem bei den Vorarlberger Illwerken ist die Produktion zwischen Jänner und April zurückgegangen, sagt Vorstand Gerd Wegeler.
4: Wenn wir einen Blick auf unsere, ich nenne es jetzt Laufwasserkraft im Machgebiet Österreich werfen, da liegen wir in etwa bei -20% in dieser Zeit.
3: Auch der Verbund verzeichnet aktuell einen Rückgang von rund 30% im Vergleich zum langjährigen Schnitt. Einen wichtigen Puffer bieten Pumpspeicherkraftwerke, die Wasser und damit Energie zwischenspeichern können. Laut Fachleuten ist ein ausgeglichener Energiemix entscheidend. Wenn die Wasserkraft schwächelt, sollen Wind- und Sonnenkraft einspringen können und umgekehrt.
2: Die EU belässt trotz russischer Drohungen ihr Personal in der ukrainischen Hauptstadt Kiew. Nach dem massiven Angriff am Wochenende hat Russland mit einer neuen Attacke gedroht und ausländische Diplomaten aufgerufen, Kiew zu verlassen. Aus Brüssel, Verena Sophie Meyer.
5: Die EU wird ihr diplomatisches Personal nicht aus Kiew abziehen. Die EU-Kommission sieht in den russischen Drohungen gegen ausländisches Botschaftspersonal eine Strategie. Russland versuche, Panik und Angst zu verbreiten und die Ukraine zu isolieren, so Kommissionssprecherin Anita Hipper. Das Vorgehen würde auch zeigen, dass Russland keinerlei Interesse an Frieden habe. Österreichs Europaministerin Claudia Bauer plädiert allerdings auch weiterhin dafür, das Gespräch mit Russland zu suchen.
6: Es geht nicht nur um die Ukraine in diesem Krieg, es geht um Europa, es geht um unsere Energieversorgung, es geht um die Wettbewerbsfähigkeit und deswegen wichtig, dass wir Gespräche
5: Frau Bauer.
2: Österreich hat 2025 deutlich weniger Waren in die USA ausgeführt als früher. Nach einer Studie der Handelskammer sind die Ausfuhren im Vorjahr um 20% zurückgegangen, bei pharmazeutischen Produkten sogar um 50%. Der Rückgang dürfte an den Handels- und Zollstreitigkeiten mit den USA liegen. Die USA bleiben aber Österreichs wichtigster Handelspartner nach Deutschland. Justizwachebeamte erhalten künftig Körperkameras. Wie Justizministerin Anna Sparrer mitteilt, werden ab Juni 500 sogenannte Bodycams eingesetzt. Die Kameras am Körper eines Beamten sollen vor Übergriffen und unberechtigten Vorwürfen schützen und gleichzeitig Rechte und Sicherheit von Gefängnisinsassen wahren. In Frankreich sind als Folge der für Mai ungewöhnlichen Hitze 7 Menschen ums Leben gekommen. 5 davon sind ertrunken, 2 sind bei Sportveranstaltungen an Folgen der Hitze gestorben. In Frankreich hat es derzeit bis zu 37 Grad. Das waren die Nachrichten mit Paul Kranke.
7: Und unser Spitzenreiter heute Nachmittag beim Wetter, Sophie Peraus, ist
8: Schärding. Mit aktuell 31 Grad, bis zu 33 werden es heute noch. Und machen wir es kurz, bis zum Mittwoch knacken wir immer wieder die 30 Grad, dann werden es unter Anführungszeichen nur mehr über 25. Die Luft, die ist gerade aktuell sehr, sehr trocken in Oberösterreich. Das bedeutet, wir haben eine super Fernsicht. Es bedeutet aber auch, dass in der Nacht von Donnerstag auf Freitag nochmal ein bisschen frischer wird. Teilweise wird es da Stellen geben im Mühlviertel, wo man wirklich die 0 Grad ganz knapp nochmal knacken.
7: Es ist 3 nach 3, ORF Radio Oberösterreich mit dem Blick auf die Verkehrslage.
8: Und da schaut es aktuell ganz gut aus. Wir schauen nur ganz kurz auf die B3, die Donaustraße. Da ist die Auffahrtsrampe zur Donaubrücke. Da wird gerade gearbeitet. Das sind Bauarbeiten. Das dauert bis Ende März.
7: Gute Fahrt.
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7: Ein schöner Nachmittag ist das in Oberösterreich. Servus. Wie es nur möglich ist, dass wenn man sich so furchterregend schminkt, so extra lässige Musik macht, Kies treten hier den Beweis an. I was made for loving you. Die beste Musik für Sie, für ganz Oberösterreich.

0: Ricky Epower in Hochform. Hier ist Radio Oberösterreich. Servus, schönen Nachmittag. Wie süß schaut der denn aus? Dieser kleine Giraffenbulle, der da im Zoo Schmieding mitten am Tag zur Welt gekommen, ja, also für ihn großer Höhe zur Welt geplumpst ist. Zoologin Daniela Artmann, ist das nichts gefährlich, wenn der da so runterfällt?
1: Nein, also es ist üblich, dass das Jungtier aus 2 Metern Höhe zu Boden fällt. Im Zoo achtet man natürlich darauf, dass es dann auch noch möglichst komfortabel ist, mit einer dichten Strohschicht, sodass das Baby auch möglichst sanft landet. Aber grundsätzlich ist dieser Sturz ins Leben auch ein wichtiger Moment für die Giraffe. Er hilft nämlich bei dem Aufprall, ist ein gewisser Schock vorhanden und er hilft dann, den Kreislauf und die Atmung des Jungtiers in Gang zu bringen. Und dann geht's los, damit zu versuchen, die Beine zu entwirren und aufzustehen.
0: Es waren ja nicht nur die Tierpflegerinnen dabei, sondern auch der Papa. Ist das üblich bei Tieren?
1: Also in unserem Fall ist es so, dass der Papa Noel wirklich ein sehr sozialer Giraffenbulle ist. Wir haben sogar das Gefühl, dass er den Müttern ein bisschen Ruhe gibt und immer wieder zuschaut und da ein bisschen Entspannung reinbringt.
0: Bei menschlichen Geburten ist es ja meistens so, dass es nicht lange dauert, dass die Verwandtschaft ziemlich geschlossen anrückt, um sich das Kleine anzuschauen. Ist es bei den Tieren ähnlich?
1: Auch die anderen Giraffen werden das Jungtier jetzt heute im Laufe des Tages kennenlernen. Also der kleine Mojo ist wirklich ein ausgesprochen aufgeweckter Jungbulle, auch schon kräftig und hat schon wirklich gut gelernt, eine Bindung zu seiner Mama aufzubauen und wird jetzt die ersten Ausflüge auch schon auf die Außenanlage machen und dann auch mit seinen anderen Genossen da zusammentreffen und die anderen der Herde treffen.
0: Mojo heißt der Kleine, bedeutet Herz.
1: Das passt in dem Fall besonders, weil er eine Feldzeichnung hat auf einer Körperseite, die tatsächlich an ein kleines Herz erinnert.
0: Oh, und der Kleine, der zu den am meisten gefährdeten Giraffenarten der Welt gehört, wird garantiert auch genauso schnell, wie er auf 4 Beinen gestanden ist, das Herz der Besucherinnen und Besucher erobern.
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0: Bomberdrink mit Eiswürfeln, Toni Esposito, Papa Chico. Willkommen in Radio Oberösterreich, 15.22 Uhr.
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1: Es ist 3:30 im Studio, Gernot Hörmann. Die Zahl der Milchbauern ist in Oberösterreich im Vorjahr um 6% zurückgegangen und liegt bei knapp unter 5.000. Zurückgegangen ist auch der Preis, den die Bauern für ein Kilogramm Milch, so wird das bemessen, erhalten. Im Vorjahr waren es gut 54 Cent, in den ersten drei Monaten 2026 noch 46 und jetzt im Mai 42 Cent. Landwirtschaftskammerpräsident Franz Waldenberger fordert eine Trendumkehr. Hödelmeer International mit Sitz in Schwertberg wird ab dem Sommer die Nutzfahrzeugsparte der Gartner KG in Lambach übernehmen. Dabei geht es primär um den Bereich von besonders schweren Transporten. Damit will man für Kunden bessere Logistiklösungen im Bereich High and Heavy, also hoch und schwer, bieten. Über den Preis für die Übernahme ist Stillschweigen vereinbart worden. Und die Bitter Engineering Systemtechnik GmbH in Sirning ist insolvent. Es sind 53 Dienstnehmer und 14 Gläubiger betroffen. Das vor 30 Jahren gegründete Unternehmen betreibt ein technisches Büro für Planung und Entwicklung von Maschinen und Kraftfahrzeugen und eine Personalleasing-Sparte. Und damit kommen wir zum Wetter. Sophie Peras.
2: Bis zu 33 Grad werden es heute. Am wärmsten ist es jetzt gerade bei Ihnen in Schärding. Knapp dahinter ist Linz. Enz meldet 30 Grad. Und bis Mittwoch sind es noch über 30 Grad. Und am Mittwoch sind da dann tatsächlich ein paar Regentropfen dabei. Aber das ist wirklich, sagen wir so, ein Tropfen auf dem heißen Stein. Es ist wirklich nicht viel. Im Flachland werden Sie da wahrscheinlich gar nichts davon mitbekommen. Und dann ab Mittwoch knacken wir die 30 Grad nicht mehr.
3: Es ist 15.32 Uhr, ORF Radio Oberösterreich mit dem Blick auf die Straßen im Land.
2: Und man merkt den Nachmittagsverkehr. Wir schauen auf die A7, die Mühlkreisautobahn Richtung A1. Da gibt es Stau und zwar ab der Prinz-Eugen-Straße brauchen Sie 20 Minuten länger. Gute und sichere Fahrt. Und
3: schönen Nachmittag.
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2: Am Mikrofon Paul Kanker. Die Diakonie fordert bessere Pflege nach Spitalsentlassung. Diakoniedirektorin Maria Katharina Moser sagt, wer aus dem Spital entlassen werde, müsse vor allem besser vor Stürzen geschützt werden. Durch Sturzverhinderung könnten jährlich 1,7 Milliarden Euro angespart werden. Moser fügt hinzu, die Pflegeregelungen müssten für ganz Österreich einheitlich gemacht werden.
3: Das Thema Pflegeprävention nehmen wir aktuell nicht wahr, dass das in der Regierungsarbeit groß Thema wäre. Das kann nicht sein, dass Menschen in Oberösterreich andere Leistungen bekommen und andere Kostensätze selber zu tragen haben, andere öffentliche Finanzierungen als im Burgenland, als in Tirol, als in Wien. Also diese Zersplitterung und diese Zerspragelung, der Föderalismus in der Pflege ist aus unserer Sicht ein großes Thema. Und wir wissen auch, dass 80% der Menschen in Österreich sich wünschen, dass das einheitlich österreichweit geregelt wird,
2: sagt Diakonie-Direktorin Moser. In der chemischen Industrie haben Warnstreiks begonnen. Sie finden täglich bis 1. Juni statt. Laut Gewerkschaft werden fast alle großen Chemiebetriebe bestreikt. Die Arbeitnehmer versuchen, ihrer Forderung nach mehr Lohn Nachdruck zu verleihen. Volker Obermeier berichtet.
4: Die Warnstreiks dauern bis kommenden Montag an unterschiedlichen Standorten und jeweils 2 Stunden lang. Die Gewerkschaft will sich auf Betriebe in Oberösterreich und Wien konzentrieren. Die Arbeitnehmer fordern ein Lohnplus von 3,5%, etwas mehr als den Inflationsausgleich. Die Arbeitgeber wollen eine Nullrunde und bieten 250 Euro Einmalzahlung. Begründung: internationale Wettbewerbsfähigkeit. Die KV-Verhandlungen für die etwa 50.000 Beschäftigten der chemischen Industrie gehen nächste Woche weiter.
2: SOS Kinderdorf baut in Österreich Stellen ab. An den Standorten Innsbruck, Wien und Graz verlieren insgesamt 28 Menschen ihre Jobs. Bei weiteren 22 werden zum Beispiel Zulagen gekürzt. Wie Geschäftsführerin Caroline Peucher mitteilt, könnten weitere Stellen abgebaut werden. Durch den Missbrauchsskandal sind die Spenden für SOS Kinderdorf um bis zu 20% pro Jahr zurückgegangen. Der Spar-Konzern bekommt erstmals einen Vorstandsvorsitzenden von außen. Wie Spar mitteilt, wird ab 2028 Markus Kaser Konzernchef. Er stammt nicht aus den 3 Gründerfamilien. Die bisherigen Vorsitzenden scheiden Ende 2027 aus. Sie sind dann 65 Jahre alt. In der türkischen Küstenmetropole Izmir haben Tausende gegen die Absetzung von Oppositionschef Özgür Özel präsentiert. Die Polizei ist mit Wasserwerfern gegen die Demonstranten vorgegangen. Vorige Woche hat ein Gericht Özel als Vorsitzenden der CHP abgesetzt wegen angeblicher Bestechung. Eingesetzt wurde sein Vorgänger, der bei der Präsidentenwahl geringere Chancen gegen Präsident Recep Tayyip Erdogan haben dürfte. Die türkische Opposition spricht daher von Politjustiz. Bei der Eishockey-AWM in Zürich beginnt in einer Viertelstunde das Entscheidungsspiel für Österreich für den Einzug ins Viertelfinale. Österreich ist allerdings Außenseiter gegen Olympiasieger und Weltmeister USA. Das waren die Nachrichten mit Paul Kranker.
5: Note 1 fürs Wetter in Oberösterreich, derzeit so viel Peraus.
6: Schärding lässt sich nicht vom Stockerl schmeißen. Schärding immer noch Nummer 1 mit 32 Grad. Knapp dahinter Linz mit 30 Grad und Bad Gäusern. Heute die Nacht wird richtig gut zum Durchlüften. Es kühlt ab auf 10 bis 17 Grad. Morgen geht es aber genauso heiß weiter mit bis zu 31 Grad. Am Mittwoch kommen eben dann ein paar Regentropfen dazu, aber das ist wirklich nicht viel. Und wann das wo ist, dann wahrscheinlich am erst noch im inneren Salzkammergut, sonst bleibt es im ganzen restlichen Land trocken. Ab Donnerstag dann keine 30 Grad mehr, aber unter die 25 kommen wir auch nicht.
5: Es ist 4:04. 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
6: Wir schauen auf die A7, die Mühlkreisautobahn Richtung A1. Sie stehen im Stau und zwar ab der Prinz-Eugen-Straße. Da brauchen Sie aktuell 20 Minuten länger im Nachmittagsverkehr. Gute und sichere Fahrt.
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5: Und was haben wir heute noch vor? Lass mich mal einreden. Kiss on my list hier in Radio Oberösterreich. Gleich zuvor. Alicia Bridges weiß ich auch schon auf den Abend. Schauen. I love The Nightlife. Beste Musik für Oberösterreich.

0: Radio Oberösterreich von 2 bis frei, also 12 nach 4 am Dienstag. Dass es so, so viel ist, haben wir jetzt ehrlich gesagt nicht damit gerechnet. Jeder Haushalt wirft pro Monat Lebensmittel im Wert von 100 Euro in den Müll. Das ist richtig viel. Und bei den Supermärkten ist es noch viel mehr. Da gibt es aber Menschen, die Essen von dort abholen und das verteilen, die Lebensmittelretter. Silke Brandstätter aus Neumarkt im Mühlkreis ist bei denen dabei.
1: Die fahren die Obdachlosenhilfe auch. Ein anderer fährt zum Beispiel zu Frauenhäusern. Wir haben einen Foodtruck, da kochen wir drinnen mit den geretteten Lebensmitteln und stehen dann bei Events zum Beispiel ein, zwei Wochen dann bei den Bubble Days und da wird fleißig gekocht von die ganzen Kollegen, von den Retter. Und man nimmt sich die Lebensmittel dann auch mit heim und dann bereitet man was vor. Zum Beispiel, ich jetzt persönlich mache jetzt halt fürs nächste Event Apfelbirnenmus. Und da schaue ich, dass ich halt genug Äpfelbirnen daheim habe. Und immer wieder, jede Woche koche ich dann immer wieder mal Apfelmus. Und es wird dann in die Gläser abgefüllt. Und wir haben aber auch noch so Retterplätze, nennen es wir. Das sind so Verteilplätze, wo wir Lebensmittelretter dann auch selbst hingehen können. Und aus geretteten Lebensmitteln dürfen wir uns natürlich auch einen Teil mitnehmen. Das ist so quasi unser Benefit für das Ehrenamt.
0: Coole Aktion, bei der wir auch in Oberösterreich heute am Abend dabei sind. Einfach selber mal schauen. Ablaufdatum ist ja in den meisten Fällen eine Empfehlung. Wenn es noch gut ist, warum wegschmeißen? Vielleicht sind wir da manchmal ein bisschen zu voreilig.

Peppermond in Höchstform. In Radio Oberösterreich, auch die Natur im Ausseerland in Hochform. Zuerst kühl, dann hat es geregnet, jetzt Sonnenschein. Also, besser könnte es nicht sein, sagen die, die sich auskennen, für die Narzissen, die ab Donnerstag dann gepflückt werden für das große Narzissenfest im Ausseerland noch diese Woche, zu dem garantiert auch wieder ganz viele aus Oberösterreich hinfahren werden.

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3: Schönen Nachmittag. Es ist 16:30 im Studio Gernot Hörmann. In Timmelkamm im Bezirk Vöcklabruck ist gestern Abend eine 63-jährige Radfahrerin bei einem Verkehrsunfall verletzt worden. Die Frau wollte bei einer Kreuzung links abbiegen und kollidierte dabei mit dem Auto eines 70-Jährigen. Die Radfahrerin ist zu Boden geschleudert worden und mit dem Kopf auf dem Asphalt aufgeschlagen. Sie ist ins Krankenhaus in Vöcklabruck gebracht worden. Gestern Abend hat die Polizei in St. Marienkirchen im Bezirk Scherding einen halbnackten Alkoholenker aufgehalten. Der 53-Jährige ist mit seinem LKW in starken Schlangenlinien unterwegs gewesen und mehrmals auf die Gegenfahrbahn geraten. Bei der Kontrolle ist der Mann nur in Unterwäsche hinter dem Steuer gesessen. Ein Alkotest hat 1,8 Promille ergeben. Dem Mann ist der Führerschein abgenommen worden und er wird angezeigt. Und besser wird die Lage für Allergiker, weil derzeit viele Wiesen gemäht werden, geht die Belastung durch Gräserpollen zurück, so der Pollenwarndienst des Landes. In den Vordergrund rücken jetzt die Getreidepollen, vor allem Roggen. Und wir kommen zum Wetter. Sophie Pieras.
4: Von meiner Seite gibt es für die Allergiker noch keine Entwarnung, weil Regen ist, so wie es jetzt ausschaut, aber nicht in Sicht. In der Nacht wird es jetzt gut zum Durchlüften, zwischen 10 und 17 Grad werden es da sein. Morgen stehen sie dann bei bis zu 17 Grad auf und dann zieht es aber ordentlich an, bis zu 31 Grad werden es morgen am Mittwoch. Es bleibt die ganze Woche so warm, es bleibt auch trocken. Am Samstag könnte sich allerdings ein Wärmegewitter ausgehen, aber jetzt noch mit einem großen Fragezeichen.
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4: Da haben Sie aktuell ein Plus von einer halben Stunde auf der A7 der Mühlkreisautobahn Richtung A1 im Nachmittagsverkehr. Und zwar ab der Prinz-Eugen-Straße. Gute und sichere Fahrt.
5: Schönen Nachmittag.
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0: Ein Turbo-Hit von Aha, Take On Me in Radio Oberösterreich. Turbomäßig gefeiert wurde über Pfingsten in Lignano, Tutto Gas, wo viele aus unserem Land auch mit Party gemacht haben. Jedes Jahr auch eine Herausforderung für die Polizei und auch Polizisten aus Oberösterreich waren dabei, wie Michael Bordiano. Jetzt geht's nach Hause zurück.
1: Wir sind mittlerweile wirklich froh, dass es jetzt auch vorbei ist für uns. Es waren wirklich anstrengende Tage, Nächte vor allem, durchgehend im Einsatz gewesen und jetzt sind wir wirklich erschöpft und freuen sich auf daheim. Ja, wir dann uns gerade vorbereiten für die Rückreise.
0: Und im Gegensatz zu manchen Partygästen heißt es bei der Polizei noch Tutto Gas, vermutlich nicht Tutto Kopfe. Aber es war sicher doch sehr anstrengender Dienst. Hier ist Radio Oberösterreich.

0: Das ist der Nachmittag, der Vorfreude macht auf einen lauen, ja, kann man sagen, Sommerabend und das Ende Mai. Hier ist Radio Oberösterreich, 13 Minuten noch bis um 5.
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mit Phil Collins Richtung Feierabend. Willkommen in Radio Oberösterreich. Günter Madlberger ist dran. 5 Minuten noch bis um 5. Mit den Bengals. Lockerlässig durch den Nachmittag.

0: Schönen Nachmittag mit Radio Oberösterreich. Gleich für Sie alle Neuigkeiten aus Österreich und der Welt.
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3: Österreichs Luftabwehr ist erst im Aufbau. Neues EU-Budget. Künftig kann jeder Bundesstaat allein, zum Beispiel über Agrarförderung, entscheiden. Zum Journal um 5 begrüßt Sie Paul Kranker. Der Ukraine-Krieg und der Einsatz der berüchtigten Oreschnik-Rakete durch Russland machen die Schwäche Europas bei der Luftabwehr deutlich. Das betrifft auch Österreich. Jahrzehntelang wurde die Luftverteidigung vernachlässigt. Erst seit kurzem wird eine neue Luftabwehr aufgebaut. Gegen Drohnen auf kurze Distanz sollen bald Abwehrwaffen geliefert werden. Gegen größere Bedrohungen hat die Regierung bisher keine Entscheidung getroffen. Peter Daser berichtet.
4: Österreich war eines der ersten Länder Europas, das neue Waffen gegen die Bedrohung durch Drohnen bestellt hat, unter anderem sogenannte Sky Ranger, die erst geliefert werden. Bisher fehlt hier aber eine Luftabwehr auf mittlere Distanz bis etwa 50 Kilometer. Die sei dringend notwendig, erklärt der Kommandant der Luftstreitkräfte des Bundesheeres, Gerfried Bromberger.
5: Also entsprechende Fliegerabwehrlenkwaffen, da gehe ich davon aus, dass oder hoffe ich, dass die Entscheidung für die mittlere Reichweite heuer noch fallen wird.
4: Was bisher noch gar nicht von der Regierung budgetiert ist, sind Abwehrraketen auf längere Distanzen, wie sie etwa für eine Abwehr der russischen Hyperschallraketen notwendig wären. Als souveräner Staat, so Gerfried Bromberger, brauche Österreich so eine Luftverteidigung. Die Neutralität werde hier nicht schützen.
3: In der chemischen Industrie haben Warnstreiks begonnen. Sie finden täglich bis 1. Juni statt und dauern jeweils 2 Stunden. Die Arbeitnehmer fordern mehr, 3,5% mehr Lohn. Die Chemieindustrie bietet eine Einmalzahlung von 250 Euro. SOS Kinderdorf baut in Österreich Stellen ab. An den Standorten Innsbruck, Wien und Graz verlieren insgesamt 28 Menschen ihren Job. Bei weiteren 22 werden zum Beispiel Zulagen gekürzt, wie Geschäftsführerin Caroline Peucher mitteilt. Durch den Missbrauchsskandal sind die Spenden für SOS Kinderdorf um bis zu 20% pro Jahr zurückgegangen. Die Verhandlungen über das riesige neue EU-Budget nehmen in Brüssel Fahrt auf. Fast 2 Billionen Euro sind vorgesehen und eine gänzlich neue Struktur. Nicht mehr die EU-Kommission, sondern die einzelnen Mitgliedstaaten sollen entscheiden, wer Förderungen bekommt. Bauern ringen dann etwa um dieselben Mittel wie Bürgermeister für Kindergärten. Aus Brüssel, Verena Sophie Meyer.
6: Mit dem nächsten EU-Budget wird es schwieriger, gemeinsame Ziele zu erreichen, kritisiert Helga Berger. Sie ist Österreichs Mitglied am EU-Rechnungshof. Jeder EU-Mitgliedstaat kann dann entscheiden, wo sein Schwerpunkt bei Agrar- oder Regionalförderungen liegt.
7: Wo er dann eben die Schwerpunkte setzt, ob er mehr im Bereich der Biolandwirtschaft macht, wie zum Beispiel Österreich, wo wir ja auch vom Europäischen Rechnungshof bestätigt haben, dass Österreich ein Bio-Vorzeigeland ist. Das ist dann eben im nationalen Spielraum.
6: Um den riesigen Anstieg des Budgets zu decken, soll es außerdem neue Einnahmen geben, durch Abgaben für Tabak oder Elektroschrott. Bloß haben die meisten EU-Länder schon abgewunken. Das würde bedeuten, dass sie mehr einzahlen müssen. Und dagegen bildet sich eine Front der Nettozahler am Rande des Europaministertreffens heute in Brüssel. Wie Österreich wehren sich auch Deutschland, Schweden oder die Niederlande dagegen.
3: In Belgien sind durch den Zusammenstoß eines Zugs mit einem Schulbus 4 Menschen ums Leben gekommen. Mehrere wurden verletzt. In der Früh ist der Kleinbus mit Schulkindern an einem Bahnübergang nördlich der belgischen Hauptstadt Brüssel von dem Zug erfasst worden. Die Polizei spricht von einem extrem heftigen Anprall. Die Schranke war offenbar geschlossen. Warum der Bus trotzdem über die Gleise fahren wollte, wird untersucht. Der Busfahrer ist allerdings unter den Toten. Die Salzburger Pfingstfestspiele gelten als Stimmungsbarometer für die Festspiele und da sieht es gut aus. Bei den Pfingstfestspielen gibt es ein Rekordinteresse. 99% der Karten sind verkauft. Aus Salzburg Peter Obermüller.
8: Exakt 11.860 Gäste aus 48 Nationen besuchen die Pfingstfestspiele. Und das dürfte den Kulturfans Lust auf noch mehr machen. Kartenbüro und kaufmännische Direktion der Salzburger Festspiele berichten über deutlich steigendes Interesse für den heurigen Festspielsommer. Man liege beim Vorverkauf bis zu 20% über dem sehr erfolgreichen Vorjahr, so Lukas Kreppertz, kaufmännischer Leiter des weltweit größten Klassikfestivals. Der Salzburger Festspielsommer 2026 könnte ebenfalls ein Rekordinteresse beim Ticket Verkauf bringen. Insgesamt werden knapp 218.000 Eintrittskarten angeboten.
3: Das war der Schnall um 5 für Paul Kranker.
0: Sehr, sehr sommerlich das Wetter in Oberösterreich und so bleibt es auch.
9: Der Reinhold Schmiemer aus Weyreck am Attersee, der hat uns gerade ein Foto geschickt, quasi Beweismaterial, frisch von Weyreck am Attersee. 34 Grad messen die dort. Wenn Sie das toppen können, gerne eine kurze Nachricht an 0800 95 2 95 2. Und es wird heute so ein schöner, lauer Sommerabend. Auch morgen geht es so warm weiter und schaut jetzt so aus, als würde es die ganze Woche trocken bleiben.
0: Es ist 5:05, gute Fahrt mit ORF Radio Oberösterreich und diesen Infos jetzt speziell von der A1.
9: Da ist ein Unfall passiert und zwar auf der A1 der Westautobahn Richtung Wien zwischen dem Knoten Linz und Asten St. Florian. Wenn Sie da beim Knoten Linz Richtung Wien vorbeischauen, da sehen Sie quasi schon das Stauende. Sie brauchen hier fast eine halbe Stunde länger. Sie haben auch ein Plus von einer halben Stunde auf der A7 der Mühlkreisautobahn Richtung A1 und zwar ab der Prinz-Eugen-Straße und 10 Minuten länger brauchen Sie im Nachmittagsverkehr vor dem Römerberg-Tunnel Richtung Donaulände und vor dem Mona-Lisa-Tunnel stadtauswärts. Gute und sichere Fahrt.
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0: Schönen Nachmittag, wir begleiten Sie in den Abend rein. Natürlich bestens gekleidet, nicht so wie dieser LKW-Fahrer, der nur in Unterwäsche unterwegs wird, angehalten wurde. Nein, wir natürlich. Alles, was man braucht, um ordentlich herzukommen. Und die beste Musik sowieso. Die steht uns auch ganz gut.

0: Vorfreude auf den Sommer klingt so. Los Lobos mit La Bamba in Radio Oberösterreich. Guten Abend, schönen Nachmittag um 12.05 Uhr. Also das ist doch wohl, also sowas. Das, googeln Sie mal jetzt, wenn Sie Zeit haben, Rapid. Googeln Sie Rapid und da kommt aktuell auf der Google-Seite ein Feuerwerk und es steht da, Rapid gewinnt österreichische Fußball-Bundesliga. Haben wir natürlich was dagegen. Wenn Sie last googeln, kommt genau gar nichts. Gibt es kein Bildschirmfeuerwerk. Ja, also kurz vor der Weltmeisterschaft beweist die KI von Google eindrucksvoll ihre Sachkenntnis.
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0: frisch und munter am Nachmittag. Geht's in Richtung Feiern. Cool in der Gang ist Radio Österreich. Servus.
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0: Der DAX in Frankfurt heute minus von 0,7%. Der ATX in Wien hat viele Verluste heute im Laufe des Vormittags aufgeholt, jetzt nur noch ein Minus von 0,5% und der Dow Jones in New York derzeit nahezu unverändert. Der Ölpreis legt um ein gutes Prozent zu, der Goldpreis hingegen gibt um 1,4% nach. Wir wollen diese Woche von Ihnen wissen, welches börsennotierte österreichische Unternehmen ist vor allem durch seine Schokolade und Süßwaren bekannt und hat den Hauptsitz in Wien. Schicken Sie die Antwort an gewinn@orf.at. 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
1: Dienstagabend, 17.30 Uhr, der Überblick. Gleich 4 Alko-Unfälle in Oberösterreich. Immer mehr Angriffe auf unsere Computer. Das Wetter morgen sonnig, heiß, aber windig. Im Studio Gernot Hörmann, schönen Abend. Ja, der gestrige Feiertag hat wohl viele dazu verleitet, das eine oder andere Glas Bier, Wein oder auch Schnaps zu trinken und dann trotzdem Fahrzeuge zu lenken. Gleich 4 Unfälle sind von gestern auf heute innerhalb weniger Stunden auf die Kappe von alkoholisierten Männern gegangen. Dominik Volp hat sich die Unfälle genauer angesehen.
2: Das erste Mal hat die Polizei gegen 19 Uhr den Alkomaten auspacken müssen. Der Grund war ein 70-Jähriger, der in Timmelkamm im Bezirk Vöcklabruck eine Radfahrerin angefahren hat. Sein Testwert 1,3 Promille. Noch etwas tiefer hat wohl ein Lkw-Fahrer aus Rumänien ins Glas geschaut. Der ist wenige Stunden später in St. Marienkirchen im Bezirk Scherding mit 1,8 Promille erwischt worden. Den Einsatzkräften ist er aufgefallen, weil er Schlangenlinien gefahren ist und, wie sich bei der Kontrolle herausgestellt hat, nur mehr in Unterwäsche gekleidet war. Mit einem Promille ist wenig später in Eschenau im Hausruck dann noch ein 20-jähriger Autofahrer eine Böschung heruntergestürzt, wobei er sich laut Rotem Kreuz mittelschwer verletzt hat. Und das betrunkene Quartett komplett hat dann noch ein 39-jähriger gemacht, der um 1 Uhr nachts mit einem gestohlenen Wagen in Schwertberg in einen Gartenzaun gekracht ist. Sein Promillestand 1,4.
1: Zunehmend viele Straftaten ereignen sich im Internet und am Computer. Hier ist die Tendenz stark steigend, zeigen Daten des Innenministeriums. Die 2300 Straftaten alleine in Oberösterreich haben sich im vergangenen Jahr um mehr als 20% erhöht. Neben Privaten, die mitunter um viel Geld gebracht werden, geraten auch Staat und Wirtschaft zunehmend unter Druck. Mehr von Christina Sonntag.
3: Eine Institution gegen Internetkriminalität ist das Cybercrime Training Center der Polizei in Linz. Seit 2 Jahren bietet es Schulungen zu digitaler Spurensicherung und Online-Betrügen an. Mehr als 700 Polizistinnen und Polizisten wurden bereits aus- und fortgebildet. Angesichts immer neuerer Technologien wie Quantentechnologie sei es ein Wettlauf mit der Zeit, sagt Landespolizeidirektor Andreas Pilsel.
4: Handys, wo wir heute bis zu einem Monat und länger brauchen, um sie auszuwerten, werden in 2 Sekunden ausgewertet sein. Das heißt aber im Gleichklang auch für das Gegenüber. Entscheidend ist der Prozess im Hintergrund. Thema Datenschutz. Hier braucht es mehr Möglichkeiten für die Polizei.
3: Häufigste Cyberkriminalitätsangriffsziele sind derzeit die Automobilindustrie sowie Tourismus. Auch Versorgungssysteme und kritische Infrastrukturen sind bedroht. Das Bundesheer reagiert darauf, den Cyberbereich als eigene Domäne zu sehen, erklärt Oberösterreichs Militärkommandant Dieter Muhr.
5: Früher hat es Land, Luft, Meer, See, elektromagnetisches Feld und den Weltraum gegeben, um Waffenwirkungen zu haben oder sich verteidigen zu können. Brauche ich die Cyberdominanz? Sonst kann ich das selber gar nicht bewerkstelligen.
3: Für Systemunabhängigkeit werde man im Weltraum Satelliten mieten und betreiben, ergänzt Oberösterreichs Militärkommandant.
1: Jeder von uns entsorgt monatlich Lebensmittel im Wert von ca. 100 Euro. Das hat der World Wildlife Fund anhand von Daten der Universität für Bodenkultur in Österreich ausgerechnet. Durch dieses Wegwerfen werden Ressourcen verschwendet, die Lebensmittel dann aber auch wieder teurer machen, berichtet Benedikt Winz.
6: Lebensmittel müssen produziert, transportiert, gelagert und gegebenenfalls entsorgt werden. All diese Kosten werden in der gesamten Wertschöpfungskette mitgetragen, erklärt Dominik Heitzmann vom WWF.
7: Umgekehrt kann man sagen, würden die Haushalte weniger verschwenden, dann würden sich die Lebensmittelpreise um ein paar Prozent reduzieren.
6: Vor allem Obst, Gemüse und Backwaren landen häufig im Müll. Fleisch und Fisch seltener. Insgesamt sind es pro Haushalt und Monat 14 Kilogramm. Falsche Lagerung, zu später Verbrauch und unpassende Packungsgrößen führen dazu, wie diese beiden Kundinnen sagen.
8: Kartoffeln zum Beispiel oder Zwiebeln oder sowas, wenn man zu zweit ist, braucht man halt dann meistens nicht ein Kilo Zwiebel auf einmal. Und da passiert es dann manchmal, dass man leider trotzdem was entsorgen muss.
9: Eigentlich für Einzelne gibt es sehr wenig. Man muss immer viel kaufen, also dreifach und vierfach.
6: Der WWF fordert am heutigen Tag der Lebensmittelrettung deshalb mehr Aufklärung in Schulen, eine transparente Erfassung der Lebensmittelabfälle und verbindliche Reduktion. Produktionsziele. Denn die Verschwendung belastet nicht nur die Haushalte finanziell, sondern schadet auch Umwelt und Klima massiv.
1: Das war das ORF-Radio Oberösterreich-Abendjournal. Und jetzt kommen wir mal zum Wetter. Sophie Peros.
10: Es ist heiß und es bleibt heiß. Heute in der Nacht kühlt es dann doch ein bisschen ab auf 10 bis 17 Grad, also perfekt zum Durchlüften. In Liebenau messen wir jetzt gerade 25 Grad. Wir schauen noch in Salzkammergut. In Bad Ischl sind es 29 Grad. Und in Ostermitting messen wir jetzt gerade 30 Grad. Die Luft ist trocken, das heißt, wir haben in den nächsten Tagen eine super Fernsicht.
1: Es ist 17.35 Uhr, 5 Minuten nach 5:30. So schaut es derzeit auf den Straßen aus in Oberösterreich.
10: Wir schauen auf die A1, die Westautobahn Richtung Wien. Zwischen dem Knoten Linz und Assen St. Florian ist nach einem Unfall immer noch der rechte Fahrstreifen gesperrt. Aktuell gibt es dort Stau. Sie haben ein Plus von 20 Minuten. Dann schauen wir noch auf die A7, die Mühlkreisautobahn Richtung A1. Ab der Prinz-Eugen-Straße brauchen Sie eine Viertelstunde länger. Und 10 Minuten länger brauchen Sie in Linz im Nachmittagsverkehr auf der B3 der Donaustraße vor der Baustelle bei Sterrick. Stadt auswärts. Gute und sichere Fahrt.
1: Einen feinen Abend.
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So viel Energie zum Tagesfinale, das geht mit aber ganz leicht Waterloo. Das ist Radio Oberösterreich, aber wir können auch ganz gemütlich mit Julian Le Play, Mr. Spielberg, 17.42 Uhr.

0: Guten Abend und willkommen, hier ist Radio Oberösterreich am Dienstag.
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0: Draußen heiß, drinnen eher kühl, zumindest in der Eishalle bei der Weltmeisterschaft im Eishockey in der Schweiz. Dennis Bankowski, Österreichs Team, gerade im Einsatz im entscheidenden Spiel um den Viertelfinaleinzug.
2: Ja, Österreichs Team braucht gegen niemand Geringeren als Titelverteidiger und Olympiasieger USA da heute einen Sieg, um doch noch ins Viertelfinale einzuziehen. Aktuell schaut es aber gar nicht danach aus. Das Schlussdrittel hat soeben begonnen und die Österreicher liegen gegen die US-Amerikaner mit 1:4 zurück. Jetzt gegen Ende des zweiten Drittels zumindest einmal ein Tor für die Österreicher, aber schaut sehr düster aus Richtung Viertelfinale.
0: Kein Abschiedsgeschenk, kein Europacup-Quali-Platz für Langzeittrainer Marc Senft bei Bundesligist Ried, und das ist auch gleich eben der Abschied für ihn.
2: Ja, nach 117 Spielen oder 3 Jahren und 3 Monaten wechselt er, der 36-Jährige, zum Karlsruher SC nach Deutschland, nimmt auch übrigens 2 Rieder Co-Trainer und den aktuellen Athletik-Coach Sango Guerra mit nach Deutschland. Moritz Kossmann, ganz wichtiger Mann für die Innviertler, der für alle Standardsituationen, Eckbälle, Einwürfe zuständig ist, der bleibt allerdings im Innviertel. Bei Meister Lask, da gibt es auch Abgänge. Sascha Kalajdzic ist schon weg, Leihgabe, das ist sehr, sehr bitter. Und heute wurde auch Lukas Katschawender offiziell bei den Linzer Schwarz-Weißen beim Meister verabschiedet.
0: Österreichs Nummer 1 bei den Tennisherren bestreitet heute die Erstrundenpartie in Paris.
2: Ja, Sebastian Ofner bekommt es bei den French Open mit dem Italiener Luciano Tardieri zu tun. Die Partie, die sollte in diesen Minuten beginnen.
0: Und heimische Erfolgsmeldung vom Radsport.
2: Der Osttiroler Felix Gall belegt heute beim Giro d'Italia bei der Bergankunft in Cari Platz 2 und liegt jetzt auch in der Gesamtwertung schon auf dem 2. Platz in Führung. Weiter der Däne Jonas Vingegaard.
0: Hoffentlich ist er nicht so heiß wie bei uns.
2: Ah ja, geht auch bergauf.
0: Aber die halten schon was aus.
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Großartige Nummer von Billy Paul in Radio Oberösterreich. Und wer gerade beim Zubereiten des Abendessens ist, denken wir immer, die musizieren ja zu Beginn des Songs ein bisschen mit den Töpfen und so. Kann ich also gerne mitmachen mit den Pet Shop Boys. Always on my mind. Ab in einen sonnigen Abend in Oberösterreich. 6 Minuten noch, bis um 6.

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2: Am Mikrofon Daniela Nicolai. Ab nächster Woche soll das Wachpersonal in Österreichs Haftanstalten Bodycams tragen. Nach Angaben der Justizministerin ist das ein wichtiger Schritt zu einem modernen Strafvollzug. Bis Ende des Jahres sollen 500 solcher Geräte im Einsatz sein. Annabella Mini berichtet.
3: Justizwachebeamte werden ab Juni in Österreich mit Bodycams ausgestattet. Die Kameras sollen laut Justizministerin Anna Sporrer das Personal vor Übergriffen schützen, gleichzeitig aber auch die Rechte der Insassinnen und Insassen wahren, heißt es in einer Aussendung. Die Einführung beginnt kommende Woche in zwei Phasen. Zunächst werden spezialisierte Einsatzgruppen mit den Kameras ausgestattet, später dann schrittweise auf alle weiteren Justizwachebeamten in Gefängnissen und forensisch-therapeutischen Zentren ausgerollt. Geplant sind insgesamt rund 500 Bodycams. Die Kosten für Anschaffung und Umsetzung liegen bei rund 900.000 Euro. Dazu kommen jährliche Betriebskosten von etwa 80.000 Euro. Laut Ministerium sollen die Kosten aus dem bestehenden Budget gedeckt werden. Ziel sei ein flächendeckender Einsatz der Bodycams in allen 29 Einrichtungen bis Ende des Jahres.
2: Arbeitsministerin Corinna Schumann von der SPÖ macht Druck bei der Umsetzung der EU-Lohntransparenz-Richtlinie. Diese soll Arbeitnehmern das Recht geben, zu erfahren, was ein anderer oder eine andere in derselben Abteilung verdient. Schumann setzt den Sozialpartnern, also Wirtschafts- und Arbeiterkammer sowie dem Gewerkschaftsbund, eine Frist bis nächste Woche. Sollte es dann keine Einigung geben, will sie selbst einen Entwurf vorlegen. Das Tauziehen um eine diplomatische Lösung für den Nahostkonflikt hält an. Ein baldiges Kriegsende scheint aber durch neue israelische Angriffe im Libanon und weitere US-Angriffe auf iranische Raketenstellungen unwahrscheinlich. Matthias Humpelstetter.
4: Mehrere Menschen sollen durch die neuen Angriffe der USA in der Straße von Hormuz getötet worden sein. Teheran spricht von einem unverhohlenen Bruch der Waffenruhe und droht mit Vergeltung. In einem Online-Statement meldet sich auch der oberste Führer Ayatollah Mojtaba Khamenei zu Wort. Ein iranischer Fernsehsprecher liest vor. Für die Militärbasen der USA werde es in der Region künftig keinen sicheren Hafen mehr geben, so die Worte des Ayatollahs. Weiter an ein Abkommen glaubt US-Außenminister Marco Rubio, auch wenn es noch Zeit benötige. Selbst die Einigung auf einzelne Wörter oder Sätze könne bis zu 2 Tage dauern, so Rubio. Da müsse man durch. Am Ende werde es entweder ein gutes oder überhaupt kein Abkommen geben. Wird es eine Einigung geben oder doch nicht? Die Aussicht darauf scheint täglich eine andere zu sein.
2: Österreichs Radprofi Felix Gall bestätigt seine ausgezeichnete Form. Bei der heutigen Etappe des Giro d'Italia fuhr er erneut auf den 2. Platz. Auch in der Gesamtwertung liegt er jetzt auf Rang 2. Geschlagen geben musste sich Gall nur dem Dänen Jonas Vingegaard. Das waren die Nachrichten.
5: Jetzt zum Wetter in Oberösterreich. Sophie Peraus hat es im Überblick.
6: Es ist warm, immer noch. Es ändert sich heute auch nicht mehr. In Schärding messen wir jetzt gerade 32 Grad. Also das sind wirklich jetzt die Höchstwerte von heute erreicht. Morgen wird es sonnig, windig und relativ heiß, auch bis zu 31 Grad. Und Regen ist diese Woche keiner in Sicht.
5: Es ist 3:06. 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
6: Und wir starten mit guten Nachrichten rein. Wir schauen auf die A1, die Westautobahn Richtung Wien. Die Unfallstelle, die ist geräumt zwischen dem Knoten Linz und Asten St. Florian. Das heißt, alle Spuren sind wieder frei. Der Stau, der löst sich schon auf. Sie haben aktuell noch ein Plus von 10 Minuten in Linz auf der B3 der Donaustraße vor der Baustelle bei Stareck statt auswärts. Gute und sichere Fahrt.
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5: Kurz nach 6 in Oberösterreich und noch immer so heiß draußen. Bin mir nicht sicher, ob der erste Song hier für Abkühlung sorgt. Ganz im Gegenteil, da schrauben wir die Temperatur noch ein bisschen nach oben mit Status Quo. What you're proposing. Legen wir los auf dem Weg in Ihren Abend. Willkommen bei uns.

0: Madonna, groß in Form hier bei uns mit Like a Virgin. Auch die Tierwelt groß in Form, gerade im Frühling. Zum Beispiel dieser kleine Giraffenbulle, der da im Social Meeting dieser Tage zur Welt gekommen ist. Der ist jetzt schon sowas wie ein Publikumsliebling, Zoologin Daniela Artmann.
1: Meistens finden die Giraffengeburten ja in der Nacht statt oder in den frühen Morgenstunden, sodass der Tierpfleger dann in der Früh reinkommt und sagt, wir haben ein Giraffenbaby und sich freuen kann. In diesem Fall jetzt war das Besondere, ja, dass es mitten am Tag gestartet hat, direkt vor den Augen eigentlich der Besucher. Und da ist es wirklich so, das geht dann innerhalb von wenigen Stunden, 2-3 Stunden und das Baby flutscht heraus. Und auch dann geht es wirklich ratzfatz, also innerhalb von einer Stunde lernt das Jungtier aufzustehen und dann auch Muttermilch zu trinken. Also in der Natur natürlich ganz wichtig, um auch geschützt zu sein und wieder flüchten zu können vor Feinden. Aber auch im Zoo läuft die Geburt genauso ab.
0: Innerhalb einer Stunde lernt der aufzustehen. Das ist schon Lohans. Wird nicht lang dauern, geht's zum Schule einschreiben. Bis Radio Oberösterreich. Schönen Dienstagabend, genießen Sie die Sonne. Jetzt mit Roland Kaiser. Dich zu lieben. 12:06.

0: Contest Veteranen, die Olsen Brothers hier in Radio Oberösterreich. Guten Abend am Dienstag, der uns einen herrlichen Frühsommerabend beschert, den Sie hoffentlich genießen können. Und wir hoffen überhaupt, dass Sie sich gerade sehr wohl fühlen und dass es Ihnen gut geht.
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Culture Club und der Franzmann Old George war ja kürzlich beim Song Contest in Wien, aber mit dem Culture Club zweifellos viel erfolgreicher gewesen. Jetzt Radio Oberösterreich. Guten Abend. 5 Minuten noch bis um 6:30.

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1: Es ist 6:30 im Studio Gernot Hörmann. Enduro-Motorräder der Marke KTM stehen nach einer europaweiten Recherche von vielen Journalisten in unterschiedlichen Ländern in der Kritik. Sie würden zu leicht zu entdrosseln sein und dann extrem hohe Schadstoffkonzentrationen ausstoßen. Entdrosselt dürfen die Maschinen nur fernab von Straßen gefahren werden, doch das sei oft nicht der Fall, haben diese Recherchen ergeben. Ein auf Klimaklagen spezialisierter Anwalt spricht von klarer illegaler Manipulation. KTM sieht die Verantwortung ausschließlich bei den Händlern und den Kunden. Mehr zu dieser Geschichte jetzt dann auch gleich in Oberösterreich heute 19 Uhr ORF 2 und auch ganz ausführlich in der ZIP 2. In Mauthausen ist jetzt der erste sozusagen erneuerte und erweiterte Pfeiler für den Ersatz der Donaubrücke fertiggestellt. Seit dem letzten Sommer werden insgesamt 7 Pfeiler und 2 Widerlager verstärkt, um die Brücke zwischen Oberösterreich und Niederösterreich fit für die vollständige Erneuerung zu machen. Im Sommer soll dann innerhalb von 3 Monaten die Oberkonstruktion ersetzt werden. Einher geht eine Totalsperre zum Unmut vieler Autofahrer. Und ein betrunkener Autofahrer hat heute Nacht in Schwertberg im Bezirk Berg mit einem gestohlenen Fahrzeug einen Unfall gebaut. Der 39-Jährige ist mit dem Auto gegen einen Gartenzaun geprallt, woraufhin die Grundbesitzerin die Polizei alarmiert hat. Ein Alkotest hat 1,4 Promille ergeben. Der Mann ist sogar vorübergehend festgenommen worden. Wir kommen zum Wetter. Günther Madlberger.
2: Und da ist das ein lauer Frühsommerabend heute in Oberösterreich. In der Nacht wird es dann wolkenlos sein. Mit den Temperaturen geht es auf 10 bis 17 Grad runter. Morgen wieder rauf auf bis zu 31. Vormittag Sonnenschein. Am Nachmittag einzelne Regenschauer oder Gewitter. Am Nachmittag im Salzkammergut nicht ganz ausgeschlossen, aber viel wird das nicht werden. 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Und da bleiben wir gleich im Süden Oberösterreichs, B145 Salzkammergutstraße. Da haben wir derzeit eine Sperre nach einem Unfall zwischen Regau und der A1. Ausweichen ist großräumig über Schörfling möglich. Und die Siegertshafter Straße, da haben wir eine Sperre ebenfalls nach einem Unfall bei Kirchberg bei Mattighofen. Ausweichen über Jäging, also recht lokal möglich. Fahren Sie vorsichtig und kommen Sie gut durch den Abend. Und jetzt für Sie alles noch einmal ganz kompakt zusammengefasst, was der Tag so gebracht hat.
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3: Am Mikrofon ist Matthias Schmelzer. Soldaten der USA haben iranische Minenboote in der Straße von Hormus angegriffen. Minenschiffe sind Boote, die Bomben unter Wasser verstecken. So sollen Handelsschiffe an der Weiterfahrt durch diese Meerenge gehindert werden. Auch haben die Soldaten aus den USA iranische Startrampen für Raketen angegriffen. Trotz dieser Angriffe gibt es neue Gespräche über ein Ende vom Krieg zwischen den USA und dem Iran. Israelische Soldaten sollen Hisbollah-Kämpfer im Libanon stärker angreifen. Das hat Benjamin Netanyahu gesagt. Netanyahu ist der Regierungschef von Israel. Die Hisbollah ist eine islamistische Terrororganisation. Die Hisbollah bekommt Waffen vom Iran. Der Iran möchte das Land Israel zerstören. Papst Leo XIV. Hat am Montag seine erste Enzyklika offiziell vorgestellt. Enzykliken sind Lehrschreiben vom Oberhaupt der katholischen Kirche. Leo hat in seinem Lehrschreiben über künstliche Intelligenz geschrieben. Künstliche Intelligenz überträgt menschliches Denken auf den Computer. Papst Leo findet es nicht gut, wenn künstliche Intelligenz nur kleinen, reichen und mächtigen Gruppen hilft. In Belgien ist am Vormittag ein Zug mit einem Schulbus zusammengestoßen. Es gibt mindestens 4 Tote und einige Schwerverletzte. Unter den Toten sind der Busfahrer und auch Kinder. Wie es zu dem Unglück kommen konnte, ist noch nicht bekannt. Das Unglück ereignete sich in einem Ort in der Nähe der belgischen Hauptstadt Brüssel. Bewohner in österreichischen Haushalten werfen durchschnittlich 14 Kilo Lebensmittel pro Monat weg. Das entspricht einem Wert von rund 100 Euro. Die weggeworfenen Lebensmittel sind oft noch essbar. Das hat die Umweltschutzorganisation WWF heute geschrieben. Laut WWF werfen Österreicher sehr oft Obst, Gemüse, Brot und Semmeln weg. Teureres Fleisch oder Fisch werfen Österreicher selten weg. Das waren Nachrichten in einfacher Sprache. Redaktion Adrian Zierlaut und Lorenz Lohr.
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Elton John in den schönen Abend rein hier in Radio Oberösterreich. Und er hat unser Land mit seiner Musik geprägt und uns in vielen Jahrzehnten immer wieder auch zum Lachen gebracht. Schuld daran, seine Songs mit Augenzwinkern. Reinhard Fendrich jetzt mit Midlife Crisis.

0: spannend in den Abend. Hier ist Radio Oberösterreich. 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

Wenn das nicht nur Feierabend klingt, die Beach Boys mit Surfing USA in Radio Oberösterreich. 8 Minuten noch bis um 7 und die Sperre der B145 der Salzkammergutstraße zwischen Rega und der 1 ist auch gleich wieder aufgehoben. Unfallstelle geräumt, Sie brauchen nicht mehr auszuweichen. Gute Fahrt.

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3: Am Mikrofon Daniela Nicolai. Immer mehr psychisch kranke Menschen in Österreich werden straffällig. Ihre Zahl ist seit 2001 regelrecht explodiert. Sie hat sich mehr als verdreifacht. Knapp 1700 Menschen sind in entsprechenden Einrichtungen untergebracht. Gabi Konrad berichtet.
4: Die Einrichtungen für psychisch kranke Straftäter sind voll. Die Zahl der Insassen hat sich seit 2001 mehr als verdreifacht. Es gibt mehr psychisch Kranke unter uns, sagt die erfahrene Psychiaterin Jutta Lied. Das liege an Drogenkonsum, chronischem Stress, aber auch an Flucht und Migration.
5: Syrien hat ein relativ hohes Level für arabische Länder an psychiatrischen Kliniken gehabt und die sind einfach geöffnet worden und viele haben sich einfach mit diesem ganzen Trost, der geflohen ist, auf den Weg gemacht.
4: Und nach Reformen in der Psychiatrie würde niemand mehr gegen seinen Willen therapiert, außer bei akuter Gefahr, aber dann nur für kurze Zeit.
5: Das sehe ich als eines der Hauptprobleme, dass wir die schwerst psychiatrisch Kranken eigentlich nicht ausreichend lange behandeln können und sie so lange unterbehandelt lassen, bis irgendwann einmal ein Delikt passiert.
4: Zwangsbehandlungen seien natürlich keine Option, aber neue Ideen und Konzepte dringend gefragt.
3: Ab Juni wird das Wachpersonal in Österreichs Haftanstalten schrittweise mit Bodycams ausgerüstet. Damit sollen die Justizwachebeamten gegen Übergriffe geschützt werden, aber auch die Rechte der Häftlinge sollen so gewahrt werden. Bis Ende des Jahres sollen 500 solcher Geräte im Einsatz sein. Die Kosten für die Anschaffung betragen 900.000 Euro. Für die Wartung werden jährlich 80.000 Euro anfallen. In Belgien ist heute früh ein Schulbus bei einem Bahnübergang von einem Zug erfasst worden. 4 Menschen sind dabei ums Leben gekommen, unter ihnen 2 Kinder. Der Lenker hatte aus noch ungeklärter Ursache den geschlossenen Schranken des Bahnübergangs durchbrochen. Aus Belgien Verena Sophie Meyer.
6: Kurz nach 8 Uhr in der Früh ist in dem kleinen flämischen Ort Büchenhardt ein Zug in einen Schulbus gekracht. Es ist ein besonders schwerer Unfall, so Lisa de Wilde von der Staatsanwaltschaft in Ostflandern.
7: 4 tödliche Schlachtopfer gefallen.
6: 4 Menschen sind ums Leben gekommen. Der 49-jährige Busfahrer, eine 27-jährige Begleitperson und 2 Kinder im Alter von 15 und 12 Jahren. 5 weitere Kinder sind schwer verletzt ins Spital eingeliefert worden. Die Staatsanwaltschaft ermittelt jetzt, wie es zu dem Unfall kommen konnte.
8: Wir haben Bilder von einer technischen Kamera.
6: Denn laut dem Sprecher des Eisenbahnbetreibers Infrabel zeigen Überwachungsaufnahmen, dass der Schranken geschlossen war und die Ampel rot. In der Gemeinde Büchenhardt wurde ein Krisenteam eingerichtet, um die Opfer und ihre Angehörigen zu unterstützen.
3: Österreich scheidet bei der Eishockey-WM in der Schweiz nach der Vorrunde aus. Das Nationalteam verlor heute 1:4 gegen die USA, die damit ins Viertelfinale aufsteigen. Das waren die Nachrichten. Zum Wetter.
9: Das ist kein lauer Maiabend, sondern ein Abend wie im Hochsommer. Immer noch hat es in Hermagor, Scherding oder Amstetten 31 Grad. Vereinzelte Regenschauer gibt es in den nächsten wenigen Stunden noch in Tirol, Kärnten und der Steiermark. Meist aber bleibt es trocken. In der weitgehend klaren Nacht gehen die Temperaturen dann auf meist 19 bis 10 Grad zurück. Am Mittwoch wird es wieder oft sonnig und sehr warm bzw. heiß mit 25 bis 33 Grad. Allerdings kommt teils kräftiger Nordwestwind auf und bringt auch einige Wolken und da und dort Regenschauer und Gewitter. So viel zum Wetter mit Jörg Stibor.
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So schnell kann es gehen und schon ist der Sommer da. Nach diesem Pfingstwochenende dürfen wir uns weiterhin über heißes Wetter und eine herrlich schöne Zeit freuen. Fast ein bisschen himmlisch gerade draußen. Im siebten Himmel kennt man da fast meinen zu sein. Und von dort begrüßen uns auch die Schalmoserbuben zu 2 Stunden Volksmusik. Florin Pahlhuber hat dieses Stickel komponiert im siebten Himmel. Und ich freue mich, dass ihr mit dabei seid.

Marcia, die Libertad von die Almrauschigen, komponiert von Gerald Ranacher, der auch selber da mit der Klarinette mitgespielt hat. Viel zu früh ist der Musikant und Harmonikalehrer Gerald Ranacher aus Kärnten vergangenen September verstorben. Umso größer aber ist sein musikalisches Lebenswerk, das er für uns Volksmusikantinnen und Musikanten hinterlassen hat. Viele Stickeln mit besonderen Melodien, viele Einfälle und viele Stunden Arbeit des Arrangierens und Herrichten für diverse Gruppen sind nur ein Teil seines vielfältigen Wirkens gewesen. Drei Gruppen aus Kärnten und Osttirol und ein Solist haben sich jetzt diesem Lebenswerk gewidmet und eine ganz feine neue CD aufgenommen, die Ende April das erste Mal präsentiert worden ist. Die Klarinettenmusi, wenn's passt, Musi, das Fünfergespann, der Harmonikaspieler Daniel Schober und das Ensemble Holzart haben die Musik von Gerald Ranacher auf der neuen CD mit dem Titel Konzert für dich, Wege zur Harmonie verewigt. Der Harmonikaspieler und Klarinettist Fabian Wilhelmer aus dem Lesachtal, der bei der Gruppe Holzart mitspielt, ist heute zu Gast bei mir in Gesungen und gespielt und wird die neue CD vorstellen und auch von seiner noch relativ jungen Gruppe berichten. Davor erfahren wir, wie uns unsere Gäste im Garten aus der Luft, nämlich die Vögel, in die heißen Tage unterstützt werden können. Sandra Ohms hat mit einem Experten von BirdLife Austria gesprochen. Ein nächstes Stickel von Gerald Ranacher hören wir jetzt, und zwar von der Zwangslos-Tanzelmusi Anfetzen, heißt die Polka.

0: Kärntner Blut hat der Walzer geheißen, den uns der Christopher Haritzer gespielt hat, und davor haben wir die Glanzl-Zwillinge gehört. Mit O Mond, ich hätte ein Bitt an die. An heißen Tagen, so wie heute, dürfen wir unsere gefiederten Gäste im Garten nicht vergessen. Ausreichend Wasser zur Verfügung stellen ist wichtig. Sandra Ohms hat mit Hans Uhl von BirdLife Austria über die richtigen Vogelgetränke gesprochen und ihn in seinem Garten in Schlierbach besucht.
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2: Eine Tonschale mit Steinen drinnen und Wasser wartet auf ihre Gäste. Hans Uhl von BirdLife Österreich, wen soll denn dieses Tongefäß anlocken?
3: Die Singvögel bei uns haben an trockenen und heißen Tagen schon ein Bedürfnis, ständig Zugang zu Wasser zu haben, und diese Tonschale mit Wasser erfüllt diese Möglichkeit. Es kommen regelmäßig die Gartenvögel, Amsel, die Sperlinge, aber auch die Meisen zu dieser Tränke, um sich mit Wasser zu versorgen.
2: Wie baue ich denn richtig eine Vogeltränke?
3: Eine Tonschale oder eine Keramikschale, die 10 bis 20 cm Tiefe hat, darin mit Stein noch zusätzliche Strukturen schaffen, dass zu jedem Wasserstand das Wasser für die Vögel zugänglich ist und damit das Wasser nicht zu tief ist.
2: Wie groß muss denn diese Schale sein?
3: Wenigstens 30 cm, je größer, umso besser. Auf jeden Fall sollte diese Schale aus rauem Material sein, damit es nicht zu rutschig für die Vögel ist. Und die Schale sollte so angebracht werden, dass Bodenfeinde, die Katzen, vor allem in unseren Gärten, nicht dazu können. Und sie sollte in der Nähe von Hecken oder Bäumen angebracht werden, damit die Vögel sehr rasch in diese Plätze zurückkommen. Fliehen können, falls Feinde kommen.
2: Gehört so eine Vogeltränke in jeden naturnahen Garten?
3: Aus meiner Sicht schon. Auch wer einen Gartenteich hat oder wer in der Nähe ein Gewässer hat, schadet nicht, wenn man im Garten selbst solche Flachwasserbehälter zur Verfügung stellt. Die Vögel nehmen das gerne an.
2: Gibt so eine Vogeltränke im laufenden Betrieb viel Arbeit?
3: Ein Mindestmaß an Betreuung ist notwendig. Es sollte wenigstens einmal pro Woche das Wasser gewechselt werden, die Schale ausgespült werden, damit keine Vogelkrankheiten an dieser Stelle übertragen werden können.
2: Und an heißen Sommertagen kommen die Gartenvögel hier im Naturgarten von Hans Uhl in Schlierbach nicht nur zur Wasseraufnahme.
3: Auch zum Baden werden diese Flachwasserstellen genutzt. Vögel haben zwei Methoden, sich zu reinigen. Das kann das Wasser sein, aber das kann auch das Staubbad sein, also ein Sandbad, das zum Beispiel die Spatzen recht regelmäßig nutzen, hilft ihnen, die Parasiten zu bekämpfen am Körper.
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Den Joy. Walzer haben wir gehört vom Hecki-Trio und davor die Bayerische Brise, die ein Stickel von Gerald Ranacher gespielt hat, und zwar die Polka Reiselust. Der Kärntner Gerald Ranacher, um den sich eine neue CD rankt, die wir heute in gesungen und gespielt hören werden, hat nicht nur Volksmusikstickeln komponiert, sondern auch Marschmusik. Einen so einen Marsch hören wir jetzt um 7:30 von der Militärmusik Kärnten, und zwar die Isel.

0: Holzlich willkommen, haben wir gehört von der Gruppe Holzart. Gerald Ranacher hat die Stickel für die Gruppen komponiert und davor auf nach Kopenhagen, ebenfalls vorher von Fünfer gespannt. Der Musikant Fabian Wilhelmer aus dem Lesachtal in Kärnten ist bei mir zu Gast im Studio. Fabian ist Harmonikaspieler und Klarinettist und Mitglied der Gruppe Holzart, die auch auf einer ganz neuen CD zum Hören ist. Fabian, du hast in Linz einmal Harmonika studiert, jetzt bist du wieder mal in der oberösterreichischen Landeshauptstadt. Wie fühlt sich das nach so einer weiten Anreise an?
1: Ja, gefreut mich sehr, da zu sein, wieder mal in Linz zu sein. Es hat sich bis jetzt immer ausgezahlt und ja, schön, dass es sich wieder mal ergeben hat.
0: Fabian, du bist eben Mitglied der Gruppe Holzart. Euch gibt es noch nicht so lang und wie der besondere Name vielleicht auch schon erahnen lässt, habt ihr für die Volksmusik auch eine ganz besondere Besetzung. Wie seid ihr zusammengekommen?
1: Ja, und zwar beim Tiroler Advent 2024 haben sie einen Osttiroler Beitrag gesucht und unseren Direktor gefragt, ob er was hätte. Und er hat uns eigentlich dann zusammengestellt mit der Besetzung eben Querflöte, Oboe, Fagottklarinette, Bassklarinette und Harfe. Und ja, er hat ein gutes Händchen bewiesen, weil wir musizieren natürlich nach wie vor und es macht sehr viel Spaß und ja.
0: Eure Besetzung ist ja eben überhaupt nicht typisch für die Volksmusik. Welche Chancen und Herausforderungen hat man da als Gruppen und was ist eure Idee für die Volksmusik?
1: Also, dass wir in die Volksmusik ein bisschen eingerutscht sein, ist ein bisschen Zufall gewesen, weil natürlich die ersten Berührungspunkte durch die Stückauswahl die eben Volksmusikstücke waren. Und natürlich meine Kollegen spielen sehr gern Volksmusik und haben noch nichts gehabt, wo sie Volksmusik spielen haben können. Und genau, also das macht uns total viel Spaß und es hat sich, wie gesagt, ein bisschen so ergeben.
0: Ein ganz besonderes Projekt habt ihr mit Holzart diesen April fertig realisiert, nämlich die CD Konzert für dich, Wege zur Harmonie. Auf der CD wird das musikalische Lebenswerk von Gerald Ranacher, der eben vergangenen September viel zu früh verstorben ist, gemeinsam mit der Wenn's passt Musi, Fünfergespann und Daniel Schober gewürdigt wird. Wie war eure Verbindung von Holzart zum Gerald Ranacher?
1: Also zwei von unserer Gruppen haben schon länger mit dem Gerald gespielt. Meine Kollegin Eva Weiler und ich, wir haben damals schon bei der Almrausching mit ihm gespielt. Und so haben wir immer Kontakt mit ihm gehabt und er hat es natürlich von Anfang an mitgekriegt, unsere Besetzung, und war dann gleich begeistert von uns. Und scheinbar ist ihm da gleich eine Melodie im Kopf eingeschossen oder eingefallen und hat dann sofort für uns Stücke komponiert.
0: Er hat eben viele Stücke für euch komponiert. Was macht das für eine mit einer Gruppe? Was hat das für euch bewirkt?
1: Na, wir waren sehr dankbar dafür, weil natürlich für die Besetzung gibt es keine Literatur. Man hätte alles selber schreiben müssen. Und da ist man am Anfang sehr auf der Suche danach. Und das war natürlich ja einfach super. Wie eine Starthilfe eigentlich von ihm. Und ja, das macht es natürlich alles viel einfacher und prägt ein bisschen unseren Stil.
0: Und ein Stickel vom Gerald, hier haben wir jetzt gespielt von der Wenn's passt Musi, die auch auf dieser CD dabei ist. Der tut's gut.

0: Der tut's gut, so hat Gerald Ranacher diesen Walzer getauft, der auf der CD-Konzert für dich Wege zur Harmonie zum Herrn ist. Gerald Ranacher ist ja vergangenen September viel zu früh verstorben leider und hat dieses CD-Projekt in die Wege geleitet. Fabian Wilhelmer ist Musikant bei der Gruppe Holzart und bei mir im Studio. Fabian, wann war für euch klar, dass ihr dieses CD-Projekt, das eben der Gerald begonnen hat, weiterführt und auch irgendwie fertig macht's?
1: Das war eigentlich relativ schnell einmal klar. Wir kennen uns natürlich untereinander, also die Mitglieder der einzelnen Gruppen. Und nicht nur die einzelnen Gruppen haben gesagt, das machen wir fertig, sondern der Gerald hat da einen Förderverein gegründet, um musikalische Talente aus Oberkärnten und Osttirol zu fördern. OKOS heißt er, also Oberkärnten Osttirol. Und der Verein hat das quasi dann federführend in die Hände genommen und genau mit Unterstützung der einzelnen Gruppen fertig gemacht.
0: Neben euch sind eben Fünfer gespannt, die Wenn's passt Musik, die wir gerade gehört haben, und Daniel Schober dabei, der mit dem Gerald gemeinsam spielt. Hat die Gruppen Gerald nur ausgewählt für die CD und wenn ja, welche Verbindung hat es da gegeben?
1: Ja, genau, der Gerald hat eigentlich die ganzen Gruppen ausgewählt, für jede Gruppe Stücke geschrieben. Und das sind eigentlich alles musikalische Weggefährten von Gerald gewesen oder sind es noch, also nach wie vor gewesen bis zum Schluss. Und somit war das eigentlich ein freundschaftliches, musikalisches Projekt, was wir natürlich alle sehr gern für ihn gemacht haben.
0: Jetzt wart ihr mit Holzart bei dieser CD-Produktion dabei. Es ist für euch auch die erste CD. Was macht so eine fertige CD mit einer Gruppe? Hat man da eine große Freude oder wie ist auch der Prozess gewesen für euch?
1: Logisch hat man eine große Freude. Ziele sind wichtig, man probt darauf hin. Das bringt auf jeden Fall was. Die erste CD dazu ist natürlich auch ganz was Besonderes. Das war sehr, sehr spannend. Und genau, also das war eine super schöne Erfahrung und hat uns gefreut, dass uns der Gerald da eingeladen hat.
0: Mit eurer Gruppe Holzart habt ihr, wie wir schon gesprochen haben, einen ganz speziellen Klang mit Oboe, Klarinette, Fagott und so weiter. Habt ihr da für euch diesen Klang schon als Markenzeichen etablieren können oder muss man das gar nicht, weil ihr eh irgendwie die Einzigen seid?
1: Ja, also ich glaube schon, dass wir das vielleicht auch gar nicht müssen. In der Volksmusik ist die Besetzung, glaube ich, ziemlich einzigartig und genau, ich glaube, also jeder hat ein bisschen sein eigenes Stil beim Musizieren, also jetzt nicht abhängig von den Instrumenten, sondern generell so vom Spielstil und ich glaube, da haben wir uns schon ein bisschen etabliert.
0: Querflöte, Fagott und Oboe sind trotz der Tatsache, dass sie Blasinstrumente sind, beim Woodstock der Blasmusik äußerst selten zum Hören. Dieses Jahr ist es aber soweit, weil ihr mit Holzart am Freitag, 3. Juli von 10.30 Uhr bis 12 Uhr in der Tanzl- und Gstanzlstube dabei seid. Und ich habe mal sagen lassen von dir schon, es wird dort auch sehr gute Stimmung mit Holzart geben, obwohl wir jetzt auch sehr ruhige Nummern vor euch gehört haben. Danke Fabian für deine Zeit und deinen Besuch im Landesstudio Oberösterreich für deine Anreise aus Kärnten. Wir hören jetzt nur Stücke von dieser CD und zwar Fernweg, gespielt von Gerald Ranacher und Daniel Schober und danach Holzart mit dem Befruchtungswalzer.

In einer Zeit, in der alles blüht und gedeiht, passt dieser Walzer umso besser. Befruchtungswalzer haben wir gehört von Holzart und dieselbe Gruppen spürt uns jetzt auch noch in Richtung Nachrichten mit dem Pitterl Süßen, einem Walzer von Gerald Ranacher, von dem wir eine neue CD gehört haben, heute in Gesungen und gespielt. Danach geht es natürlich weiter mit Volksmusik. Bleibt dabei.

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1: Am Mikrofon Daniela Nicolai. Das politische Gezerre um transparentere Löhne geht weiter. Ein Spitzentreffen der Sozialpartner heute im Sozialministerium hat wieder keinen Durchbruch gebracht. Die EU-Richtlinie zur Lohntransparenz tritt Ende kommender Woche in Kraft. Jetzt macht die Sozialministerin Druck. Michael Fröschel berichtet.
2: SPÖ-Sozialministerin Corinna Schumann setzt den Sozialpartnern eine Frist. Nach einem, wie es heißt, konstruktiven Gespräch mit den Spitzen von Wirtschaftskammer, Gewerkschaftsbund und Arbeiterkammer sagt sie, bis nächste Woche hätten die Arbeitgeber- und Arbeitnehmerseite Zeit, sich zu einigen, wie man die EU-Richtlinie zur Lohntransparenz in Österreich umsetzen soll. Ansonsten will die Ministerin selbst tätig werden.
3: Soll's bis nächste Woche keine Lösung geben, keinen gemeinsamen Vorschlag der Sozialpartner, werde dann selbst einen Entwurf vorlegen und den in die politische Koordinierung einbringen.
2: Das heißt, mit den Koalitionspartnern ÖVP und NEOS verhandeln, was auch nicht einfach werden dürfte. Bis wann ein nationales Gesetz dann beschlossen werden könnte, darauf will sich die Sozialministerin nicht festlegen.
1: Immer mehr psychisch kranke Menschen in Österreich werden straffällig. Ihre Zahl hat sich seit 2001 verdreifacht. Knapp 1700 Menschen sind derzeit in entsprechenden Einrichtungen untergebracht. Viele von ihnen sind traumatisierte Bürgerkriegsflüchtlinge aus Syrien. Europaabgeordnete in Babykarenz können künftig ihre Stimme im Parlament an andere Abgeordnete übertragen. Die EU-Mitgliedstaaten gaben grünes Licht für eine entsprechende Änderung der Wahlvorschriften. Bisher musste die Stimmabgabe im Europaparlament persönlich erfolgen. Österreich verpasst das Viertelfinale der Eishockey-WM. Die Nationalmannschaft verliert heute gegen die USA klar mit 1:4. Christoph Ott.
4: Als zu stark erweisen sich die amtierenden Weltmeister und Olympiasieger für das Team von Roger Bader. Dennoch zieht der Teamchef ein durchwegs positives Fazit nach dem letzten Gruppenspiel.
5: Dass man gegen eine Mannschaft, wo auf der anderen Seite 15 NHL-Spieler sind, dass man da wahrscheinlich nicht gewinnt. Außer man hat einfach einen Wahnsinnstag. Der Torhüter hält alles und die Schüsse gehen vorne rein. Das ist eigentlich normal und von daher bin ich sehr glücklich mit dem, was wir geleistet haben.
4: Die Österreicher haben gut dagegen gehalten und bis zum Schluss alles versucht, um den ersten Sieg gegen die USA nach 25 Jahren zu holen. Doch am Ende hat vor allem die Effizienz vor dem Tor den Unterschied gemacht. Simon Schwinger sorgt mit seinem ersten WM-Tor noch für den Ehrentreffer bei der 1:4-Niederlage. Damit verpasst Österreich zwar die Sensation und den Aufstieg ins Viertelfinale, kann aber mit 9 Punkten und dem frühzeitig fixierten Klassenhalt trotzdem auf die zweiterfolgreichste WM der letzten 20 Jahre zurückblicken.
1: Ein Unfall auf der A4 in Niederösterreich hat heute zu einer stundenlangen Sperre der Ostautobahn geführt. 3 Lkw waren in die Kollision verwickelt. Von Fischament beschwächert war die Autobahn nicht befahrbar. Kilometerlanger Stau war die Folge. Das waren die Nachrichten zum Wetter.
6: Hochsommerlich warm und meist trocken geht es durch den Abend. Einzelne Regenschauer sind vorerst aber noch im Bergland dabei, und zwar in Tirol, Kärnten und der Steiermark. In der weitgehend klaren Nacht gehen die Temperaturen dann meist auf 19 bis 10 Grad zurück. Morgen wird es wieder oft sonnig und sehr warm bzw. heiß mit 25 bis 33 Grad. Allerdings kommt vielerorts lebhafter bis kräftiger Nordwestwind auf und er bringt auch einige Wolken und da und dort Regenschauer und Gewitter. Viele werden es nicht sein. Ausschließen kann man sie aber in keinem Bundesland. So viel zum Wetter mit Jörg Stieboer.
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Mit der Stravanzer Musik begeben wir uns zu Beginn der zweiten Stunde Volksmusik heute Abend auf eine ganz besondere Reise, nämlich auf Mars-Expedition. Schön, dass ihr mit dabei seid.

0: in Kärnten sind wir nach wie vor musikalisch unterwegs gewesen, gerade mit der Blechsortenmusi und dem alten Gurgtaler Walzer. Und davor haben wir Flözi Habock gehört, mit Flut aufgespielt.
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0: Für Leopoldine Springer aus Geiersberg darf ich heute einen Wunsch erfüllen, und zwar wünscht sie sich das Liebt, die hohe Alm ist auch schon grün. Ja, und nach diesem heißen Pfingstwochenende kann man das mit Sicherheit behaupten. Der Gruber Zweigsang singt uns und ich wünsche viel Freude beim Zuhören.

Hannes Klieber hat diese fetzige Polka komponiert, und zwar die Keller-Hucker-Polka von der Zeitlang-Musik gespielt. Ja, und bei diesen heißen Temperaturen, da huckt man sich manchmal vielleicht sogar ganz gern in den Keller, damit es ein bisschen kühler wird. Am Morgen trällert die Lerche, haben wir vom Wiesberger Dreigesang gehört. Geschrieben hat das Christina Oemmer, dieses Lied, und davor die Abtenauer Hockbrettmusik mit dem Stickel am Bacheifeld. Mit den Unterauer Musikanten und am Stickel von Josef Meusel geht's weiter. Aus Salzburg kommen die, und die spielen uns den Bucherwalzer. Danach haben wir die Familienmusik Huber mit Wien bleibt Wien von Johann Schrammel und eine Wiener Partie, und zwar Federspiel mit dem Walzer Da, Da, Da, Die von Matthias Werner.

Grüß denk. Ich bin der Elias von der Familienmusik Huber Verluchter in Südtirol. Ich wünsche euch viel Freude mit unserer Musik und schicke einen schönen Grüß von Arntal.

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2: Heiligmäßige Menschen hat schon immer auf allen Kontinenten der Welt gegeben. So hat heute die heilige Maria Anna von Jesus ihren Gedenktag. Sie war Terziarerin, Mystikerin. Geboren am 31. Oktober 1618 in Quito in Ecuador in Südamerika. Sie hat im Alter von 7 Jahren die Gelübde der Jungfräulichkeit abgelegt und ab dem 12. Lebensjahr ist sie bei den Franziskanerinnen als Einsiedlerin eingetreten. Aufgrund von unzähligen Werken der Nächstenliebe hat man sie die Lilie von Quito nennt. Sie war charismatisch, mystisch, hochbegabt und hat in einer Pestepidemie ihr Leben für die Rettung ihrer Heimatstadt hingegeben. Sie ist tatsächlich am 26. Mai 1645 26-jährig verstorben. Die Seligsprechung war 1853, die Heiligsprechung 1950. Ihre sterblichen Überreste ruhen in der Jesuitenkirche von Quito in Südamerika.
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Bärig. Aufgespielt hat uns gerade die Wengerbach-Musik mit dem Bärigen von Philipp Klieber. Davor haben wir die Almerbalker von Seitensprung gehört, der Balker von Alexander Maurer und das Ensemble Tubonica aus der Steiermark mit dem Walzer Augenstern von Herbert Bixner auf besondere Art und Weise arrangiert für Harmonika und Tuba. Mit dem Wiener und niederösterreichischen Ensemble Österreich geht's weiter und zwar mit dem Breitenfurter Regentröpferl aus der Feder von Hans Schröpfer. Danach hören wir den Zauchenseer Viergesang mit dem Lied beim Dirndl ihren Fenster und die Brennhofmusik mit der Kassianspitz-Polka von Florin Pallhuber.

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1: Im Rahmen der Kommunale Oberösterreich, die heuer unter dem Motto Mut steht und sich dem Thema 400 Jahre Bauernkrieg widmet, gibt es auf der Waldbühne in St. Agatha ein Konzert mit dem Titel Land und Wille. Die Musiker Bern Hawk sowie der Männergesangsverein Hawk am Hausruck und Christkirchen Tolle Terrau wird am 30. Mai um 20 Uhr gespielt und gesungen. Wochenteuern im Strudengau ist eine neue Veranstaltungsreihe vom Oberösterreichischen Volksliedwerk. Jeden letzten Mittwoch im Monat findet ein Musikantentreffen statt. Diese Woche, also morgen, ist wieder soweit. Beim Kirchenwirt in Bad Kreuzen ab 18 Uhr geht's los. Um Anmeldung der Musik- und Sängerrunden wird gebeten. Volksmusik am Sommerrauerhof in St. Florian findet am Sonntag, 31. Mai statt. Ab 14 Uhr leitet Hubert Tröbinger auch ein offenes Singen gemeinsam mit der Hausbergmusik. Und eine Ausstellung rund um Pilze mit dem Titel Pilze – heimliche Herrscher hat in Riedau in Lignorama noch bis 26. Juli geöffnet und zwar jeden Tag von 10 bis 17 Uhr.
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Zwei Landler aus Viehdorf waren das, gespielt von der Hochrieser Ocarina Musi. Davor haben wir noch die Postwirtmusik gehört mit einer zum Zurücklernen. Mit dem Seidenauer Walzer und die Alpenlandler Musikanten geht die heutige Gesungen- und Gespielsendung schon wieder dem Ende zu. Ich hoffe, ich habe euch eine schöne Musi ausgesucht und bedanke mich bei euch fürs Zuhören. Schönen Abend wünsche ich euch noch.

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1: Am Mikrofon Daniela Nicolai. Die Kritik an der geplanten Paketabgabe reißt nicht ab. ÖVP, SPÖ und NEOS wollen mit der Abgabe von 2 Euro pro Paket die Mehrwertsteuersenkung auf Grundnahrungsmittel gegenfinanzieren. Im Rahmen der Begutachtung sind rund 90 Stellungnahmen von Verbänden, Unternehmen und Privatpersonen eingegangen. Einzelheiten von Viktoria Waldhäusl.
2: Die schwarz-rot-pinke Paketsteuer sorgt für breite Kritik. Allen voran der Handelsverband warnt vor volkswirtschaftlichen Schäden und dem Verlust von hunderten Arbeitsplätzen. Geschäftsführer Rainer Will.
3: Entweder ist es so, dass man sie aus dem Land zurückziehen muss oder dass man den Geschäftszweig einstellen muss oder, wenn man es als Nischenproduktanbieter leisten kann, man dann den Konsumenten den Preisabschlag weitergibt.
2: Andere erwarten, dass vor allem die großen Plattformen wie Temo oder Amazon zahlen werden müssen. Etwa Linda Kaiser von der Gewerkschaft GPA. Sie meint,
4: dass die heimischen Märkte wieder mehr unterstützt werden, dass man vielleicht dazu attraktiviert wird, dort wieder einkaufen zu gehen oder vermehrt wieder einkaufen zu gehen, kann das durchaus dafür Sorge tragen, dass gerade dann unseren Markt schon gestärkt wird.
2: Die Steuer von 2 Euro pro Paket soll ab Oktober gelten.
1: An der Demonstration kommenden Samstag am Brenner werden Politiker aller Parteien teilnehmen. Die komplette Brennerstrecke in Tirol wird gesperrt. Heute haben 10 Bürgermeister von Gemeinden entlang der Brennerautobahn ihre Forderungen übergeben. Reingard Diermeier berichtet.
5: Stoppt den Verkehr, fordern die 10 Wipptaler Bürgermeister. Sie wollen kein Rütteln an den Abfahr- oder Lkw-Wochenendfahrverboten auf der A13, mehr Lärmschutz oder eine Anhebung der Lkw-Mauttarife über den Brenner. Der Bürgermeister von Gries, Karl Mühlsteiger, sagt,
6: man muss, wenn man Forderungen setzt, auch gleichzeitig Lösungsvorschläge bringen.
5: Die Forderungen wurden heute an Landeshauptmann Anton Mattle übergeben, der ankündigt,
7: ich werde als Privatperson an der Kundgebung auch teilnehmen.
5: Die große Unbekannte ist, wie viele Menschen zur Kundgebung am Samstag bei der Autobahnabfahrt Matrei kommen werden. Florian Riedl, Bürgermeister von Steinach am Brenner, sagt,
8: also alles unter 1000 Personen ist eigentlich wenig.
5: Für die Kundgebung am Samstag wird die komplette Brennerstrecke für den Durchzugsverkehr gesperrt.
1: Die Regierungsparteien entscheiden in den nächsten Tagen, ob die Spritpreisbremse verlängert wird. Eigentlich läuft die Maßnahme mit Ende Mai aus. Die SPÖ ist für eine Weiterführung. ÖVP und NEOS wollen den Preisangriff gänzlich auslaufen lassen. Die NEOS haben ein medienrechtliches Verfahren gegen die FPÖ gewonnen. Die Freiheitlichen hatten auf ihrer Webseite verbreitet, dass Außenministerin Meinl Reisinger mit Geldkoffern in die Ukraine reise, um Steuergeld in bar zu übergeben. Das Wiener Landesgericht verurteilte die FPÖ zur Zahlung einer Entschädigung von 3.000 Euro. Dagegen kann die Partei noch berufen. Das waren die Nachrichten. Und jetzt zum Wetter.
9: Die Nacht verläuft meist trocken und sternenklar. Auch die letzten vereinzelten Regenschauer in Tirol, Kärnten und der Steiermark klingern jetzt ab. 28 Grad hat es immer noch in der Wiener Innenstadt, 17 in Lunz am See. Und bis morgen früh gehen die Temperaturen meist auf 19 bis 10 Grad zurück. Morgen wird es dann wieder oft sonnig und sehr warm bzw. heiß mit 25 bis 33 Grad. Selbst in 2000 Meter hat es 13 bis 17 Grad. Allerdings kommt vielerorts lebhafter bis kräftiger Nordwestwind auf und er bringt auch einige Wolken und da und dort Regenschauer und Gewitter. So viel zum Wetter mit Jörg Stieber.
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1: Im Studio begrüßt sie Daniela Nicolai. Die US-Abrüstungspläne in Europa werden konkreter. Die EU reagiert gelassen auf russische Drohgebärden gegen Diplomaten in Kiew und das Wachpersonal in den heimischen Gefängnissen soll ab nächster Woche Körperkameras tragen. Soweit einige Themen dieses Nachtjournals. Das Wetter morgen wird heiß mit viel Sonne. Die USA wollen ihren militärischen Beitrag zur NATO deutlich reduzieren, also konkret die Bereitstellung von Kampfjets oder Kriegsschiffen. Ein Gesandter des US-Verteidigungsministers soll den NATO-Partnern jetzt Einzelheiten mitgeteilt haben, wie das deutsche Nachrichtenmagazin Spiegel berichtet. Aus Berlin Andreas Jörle.
2: Die USA rüsten ab in Europa. Künftig werden sie erheblich weniger militärische Schlüsselfähigkeiten bereitstellen, berichtet das Nachrichtenmagazin Spiegel. Deutlich weniger strategische Bomber, nämlich nur mehr die Hälfte. Die Zahl der US-Kampfjets soll um ein Drittel sinken. Die US-Marine will weniger Zerstörer für die NATO bereitstellen. U-Boote soll es gar keine mehr geben. Es sind deutlich brisantere Zahlen als die bisher bekannten Details über den Abzug einiger tausend Soldaten. Die Botschaft scheint klar, die Europäer sollen die konventionelle Verteidigung weitgehend alleine übernehmen, wie es heißt, die nukleare Abschreckung wollen die USA aber weiterhin aufrechterhalten. Und die USA erwarten offenbar von den NATO-Verbündeten rasche Angebote, welche Länder in welchen Bereichen und wann einspringen können. Die Führung der NATO versucht, diese sinkende Militärpräsenz der USA herunterzuspielen. NATO-Generalsekretär Mark Rutte sagte, die Planungen seien im Rahmen des Erwartbaren.
1: Russlands Drohungen gegen Diplomaten in Kiew werden international verurteilt. Nach dem massiven Angriff am Wochenende hat der Kreml eine neue Angriffswelle angekündigt und ausländische Diplomaten aufgerufen, die Stadt zu verlassen. Die EU zeigt sich davon jedenfalls unbeeindruckt, wie Verena Sophie Meyer aus Brüssel berichtet.
3: Die EU wird ihr diplomatisches Personal nicht aus Kiew abziehen. Die EU-Kommission sieht in den russischen Drohungen gegen ausländisches Botschaftspersonal eine Strategie. Russland versuche, Panik und Angst zu verbreiten und die Ukraine zu isolieren, so Kommissionssprecherin Anita Hipper. Das Vorgehen würde auch zeigen, dass Russland keinerlei Interesse an Frieden habe. Österreichs Europaministerin Claudia Bauer plädiert allerdings auch weiterhin dafür, das Gespräch mit Russland zu suchen.
4: Es geht nicht nur um die Ukraine in diesem Krieg, es geht um Europa, es geht um unsere Energieversorgung, es geht um die Wettbewerbsfähigkeit. Und deswegen wichtig, dass wir Gesprächskanäle hier auch gut nutzen, dass es zu einem dauerhaften und gerechten Frieden kommen muss, lieber früher als später.
3: So Claudia Bauer.
1: Die russischen Drohungen und der Einsatz der berüchtigten Hyperschallrakete Oreshnik verdeutlichen die Schwäche Europas bei der Luftabwehr. Das betrifft auch Österreich. Jahrzehntelang wurde die Verteidigung gegen mögliche Angriffe aus der Luft vernachlässigt. Dafür sieht es bei der Drohnenabwehr mittlerweile besser aus. Peter Dasser.
5: Österreich war eines der ersten Länder Europas, das neue Waffen gegen die Bedrohung durch Drohnen bestellt hat, unter anderem sogenannte Sky Ranger, die erst geliefert werden. Bisher fehlt hier aber eine Luftabwehr auf mittlere Distanz bis etwa 50 Kilometer. Die sei dringend notwendig, erklärt der Kommandant der Luftstreitkräfte des Bundesheeres, Gerfried Bromberger.
6: Also entsprechende Fliegerabwehrlenkwaffen. Da gehe ich davon aus, dass oder hoffe ich, dass die Entscheidung für die mittlere Reichweite heuer noch fallen wird.
5: Was bisher noch gar nicht von der Regierung budgetiert ist, sind Abwehrraketen auf längere Distanzen, wie sie etwa für eine Abwehr der russischen Hyperschallraketen notwendig wären. Als souveräner Staat, so Gerfried Bromberger, brauche Österreich so eine Luftverteidigung. Die Neutralität werde hier nicht schützen.
1: Ab Juni wird das Wachpersonal in Österreichs Haftanstalten schrittweise mit Bodycams ausgerüstet. Damit sollen die Justizwachebeamten, aber auch die Häftlinge gegen Übergriffe geschützt werden. Bis Ende des Jahres sollen 500 Körperkameras im Einsatz sein. Mehr von Annabel Amini.
7: Justizwachebeamte werden ab Juni in Österreich mit Bodycams ausgestattet. Die Kameras sollen laut Justizministerin Anna Sporrer das Personal vor Übergriffen schützen, gleichzeitig aber auch die Rechte der Insassinnen und Insassen wahren, heißt es in einer Aussendung. Die Einführung beginnt kommende Woche in zwei Phasen. Zunächst werden spezialisierte Einsatzgruppen mit den Kameras ausgestattet, später dann schrittweise auf alle weiteren Justizwachebeamten in Gefängnissen und forensisch-therapeutischen Zentren ausgerollt. Geplant sind insgesamt rund 500 Bodycams. Die Kosten für Anschaffung und Umsetzung liegen bei rund 900.000 Euro. Dazu kommen jährliche Betriebskosten von etwa 80.000 Euro. Laut Ministerium sollen die Kosten aus dem bestehenden Budget gedeckt werden. Ziel sei ein flächendeckender Einsatz der Bodycams in allen 29 Einrichtungen bis Ende des Jahres.
1: Die Medienunternehmerin Eva Schütz bewirbt sich für die Wahl zur ORF-Generaldirektorin am 11. Juni. Schütz ist Herausgeberin des Online-Boulevardmagazins Express, aber auch dessen Miteigentümerin. Das widerspricht dem ORF-Gesetz, daher ist ihre Bewerbung wenig aussichtsreich. Einzelheiten von Stefan Kappacher.
8: Der ORF müsse seine Größe und die öffentliche Finanzierung besser rechtfertigen. Diese Mittel müssten aber auch privaten Medien offenstehen, sagt Eva Schütz. Im Haus will sie Privilegien abbauen, Sonderverträge und nicht transparente Zusatzleistungen sollen reduziert werden, Spitzengagen will sie begrenzen und nachvollziehbar gestalten. Schütz war vor ihrer verlegerischen Tätigkeit als Juristin im Kabinett von ÖVP-Finanzminister Blümel tätig und sie war auch im Team für die schwarz-blauen Regierungsverhandlungen. In ihrem scharf rechts positionierten Online-Medium Express ist die frühere ÖVP-Generalsekretärin Laura Sachs-Lehner Chefredakteurin. Mehrheitlich gehört das Medium dem Deutschen Frank Gotthard, der auch das Krawallmedium News finanziert, das durch beispiellose Hetzkampagnen aufgefallen ist.
1: Nach dem Busunfall auf einem Bahnübergang in Belgien laufen Ermittlungen. Ein Kleinbus mit Schülern wurde von einem Zug erfasst. 4 Menschen kamen ums Leben, unter ihnen der Busfahrer. Er hatte aus noch ungeklärter Ursache den geschlossenen Schranken des Bahnübergangs durchbrochen. Das Wichtigste vom Sport jetzt mit Christoph Ott.
9: Bei der Eishockey-WM muss sich Österreich im letzten Gruppenspiel den Titelverteidigern und amtierenden Olympiasiegern aus den USA mit 1:4 geschlagen geben. Damit verpassen die Österreicher den Aufstieg ins Viertelfinale und beenden die WM auf dem 11. Platz. Den im Vorfeld angestrebten Klassenerhalt konnte das Team von Roger Bader schon frühzeitig mit 3 Siegen am Anfang gegen Großbritannien, Ungarn und Lettland fixieren. Radprofi Felix Gall beendet die 16. Etappe beim Giro d'Italia hinter dem dänischen Gesamtführenden Jonas Vingegaard als Zweiter. Es ist bereits das 4. Mal im Verlauf des Giro, dass sich der 28-Jährige nur Vingegaard geschlagen geben muss. In der Gesamtwertung verbessert sich der Osttiroler damit auf Platz 2 und hat jetzt rund 4 Minuten Rückstand auf den Dänen. Und bei den French Open ist für Österreichs Nummer 1 Sebastian Ofner bereits in der ersten Runde Endstation. Der Steirer verliert sein Auftaktmatch in Paris gegen den als Nummer 14 gesetzten Italiener Luciano Dardari nach einem hart umkämpften ersten Satz mit 6:7, 2:6 und 3:6. Für den 30-Jährigen ist es die erste Auftaktniederlage bei den French Open seit 2022.
1: Wir kommen noch zum Wetter.
10: Die Nacht verläuft meist trocken und sternenklar. Die Temperaturen sinken meist nur auf 19 bis 10 Grad, im Freiwald auch etwas tiefer. Morgen Mittwoch geht die Hitzewelle weiter, dazu scheint immer wieder die Sonne. Allerdings kommt häufig lebhafter bis kräftiger Nordwestwind auf und er bringt einige Wolken und im Tagesverlauf stellenweise auch Regenschauer und Gewitter. In vielen Regionen bleibt es aber durchwegs trocken. Die Temperaturen erreichen morgen 25 bis 33 Grad, in 2000 Meter Höhe des zu Mittag 13 bis 17 Grad.
1: Sie hörten Jörg Stieber mit den Wetteraussichten und damit endet das Nachtjournal. Auf Wiederhören.
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0: 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Es ist 23 Uhr.
1: Am Mikrofon Daniela Nicolai. In Brüssel laufen derzeit die Verhandlungen über das kommende EU-Budget. Es geht um die Riesensumme von 2 Billionen Euro, also 2000 Milliarden. Vorgesehen ist eine neue Struktur für die Verteilung von Förderungen. Nicht mehr die EU-Kommission soll künftig darüber entscheiden, sondern die Mitgliedsländer. Aus Brüssel Verena Sophie Meyer.
2: Mit dem nächsten EU-Budget wird es schwieriger, gemeinsame Ziele zu erreichen, kritisiert Helga Berger. Sie ist Österreichs Mitglied am EU-Rechnungshof. Jeder EU-Mitgliedstaat kann dann entscheiden, wo sein Schwerpunkt bei Agrar- oder Regionalförderungen liegt.
3: Wo er dann eben die Schwerpunkte setzt, ob er mehr im Bereich der Biolandwirtschaft macht, wie zum Beispiel Österreich, wo wir ja auch vom Europäischen Rechnungshof bestätigt haben, dass Österreich ein Bio-Vorzeigeland ist. Das ist dann eben im nationalen Spielraum.
2: Um den riesigen Anstieg des Budgets zu decken, soll es außerdem neue Einnahmen geben, durch Abgaben für Tabak oder Elektroschrott. Bloß haben die meisten EU-Länder schon abgewunken. Das würde bedeuten, dass sie mehr einzahlen müssen. Und dagegen bildet sich eine Front der Nettozahler am Rande des Europaministertreffens heute in Brüssel. Wie Österreich wehren sich auch Deutschland, Schweden oder die Niederlande dagegen.
1: Israel weitet seine Bodenoffensive im Süden des Libanon aus, um grenznahe Siedlungen vor weiteren Angriffen der Hisbollah zu schützen, wie es heißt. Es wird befürchtet, dass die Verhandlungen zwischen den USA und dem Iran darunter leiden könnten. Der Iran fordert ein Ende des Kriegs im Libanon als Bedingung für ein Friedensabkommen. Wer in Italien im Stau steht, kann dafür bald Geld zurückfordern. Ab Juni müssen die Autobahnbetreiber die Mautgebühr teilweise oder ganz rückerstatten, wenn Baustellen oder Verkehrsblockaden die Autofahrt stark verzögern. Martin Rauter informiert.
4: Sonne, Strand und Stau. Auf dem Weg in den Süden ist oft viel Geduld gefragt und das wird sich auch mit der neuen Regelung ab Juni wohl kaum ändern. Aber zumindest ist sie vielleicht ein kleiner Trost. Autofahrer können dann die Mautgebühr zurückfordern, wenn sich ihre Fahrt aus gewissen Gründen verzögert, sagt Johann Kopinitz vom ARBE.
5: Die Gründe sind relativ kurz gefasst Baustellenbereiche oder eine Totalblockade der Autobahn.
4: Bei 1 bis 2 Stunden Verspätung gibt es die halbe Maut zurück, ab 3 Stunden die ganze. Kein Anspruch besteht bei Notbaustellen nach einem Unfall oder Unwetter. Die Rückerstattung erfolgt automatisch über eine App. Wer diese nicht hat, kann das Geld per Telefon oder Mail zurückfordern. Einen Haken hat das Ganze dann aber möglicherweise doch. Verbraucherschützer befürchten, dass die Autobahnbetreiber nun die Mauttarife erhöhen könnten und sich die Autofahrer die Rückerstattung damit erst recht wieder selbst zahlen müssen.
1: Die Staatsanwaltschaft Wien beruft gegen das Urteil gegen Egisto Ott. Der frühere BVT-Chefinspektor ist vergangene Woche wegen Spionage und Amtsmissbrauch zu mehr als 4 Jahren Haft verurteilt worden. Die Staatsanwaltschaft will eine höhere Strafe. Das waren die Nachrichten. Und jetzt zum Wetter.
6: Auch der Mittwoch bringt uns wieder hochsommerliche Temperaturen mit Höchstwerten von 25 bis 33 Grad. Dazu scheint immer wieder die Sonne. Allerdings ziehen diesmal etwas mehr Wolken durch und sie bringen im Laufe des Tages da und dort auch Regenschauer und Gewitter. Außerdem kommt allmählich in vielen Regionen lebhafter bis kräftiger Nordwestwind auf. Am Donnerstag weiterhin windig und nicht mehr ganz so warm. Dafür wieder mehr Sonne und nur einzelne Schauer im Bergland. Höchstwerte 22 bis 28 im Westen und Süden bis knapp 30 Grad. So viel zum Wetter mit Jörg Stibor.
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1: Mittwoch, der 27. Mai. Am Mikrofon Daniela Nicolai. Die USA wollen ihren militärischen Beitrag zur NATO deutlich reduzieren, konkret die Bereitstellung von Kampfjets oder Kriegsschiffen. Ein Gesandter des US-Verteidigungsministers soll den NATO-Partnern Einzelheiten mitgeteilt haben, wie das deutsche Nachrichtenmagazin Spiegel berichtet. Aus Berlin Andreas Jörli.
2: Die USA rüsten ab in Europa. Künftig werden sie erheblich weniger militärische Schlüsselfähigkeiten bereitstellen, berichtet das Nachrichtenmagazin Spiegel. Deutlich weniger strategische Bomber, nämlich nur mehr die Hälfte. Die Zahl der US-Kampfjets soll um ein Drittel sinken. Die US-Marine will weniger Zerstörer für die NATO bereitstellen. U-Boote soll es gar keine mehr geben. Es sind deutlich brisantere Zahlen als die bisher bekannten Details über den Abzug einiger tausend Soldaten. Die Botschaft scheint klar, die Europäer sollen die konventionelle Verteidigung weitgehend alleine übernehmen, wie es heißt, die Nuklear. Klare Abschreckung wollen die USA aber weiterhin aufrechterhalten. Und die USA erwarten offenbar von den NATO-Verbündeten rasche Angebote, welche Länder in welchen Bereichen und wann einspringen können. Die Führung der NATO versucht, diese sinkende Militärpräsenz der USA herunterzuspielen. NATO-Generalsekretär Mark Rutte sagte, die Planungen seien im Rahmen des Erwartbaren.
1: EU-Abgeordnete in Babykarenz können künftig ihre Stimme im Parlament an andere Abgeordnete übertragen. Die Mitgliedstaaten haben grünes Licht für eine entsprechende Änderung der Wahlvorschriften gegeben. Bisher musste die Stimmabgabe im Europaparlament persönlich erfolgen. Die Gletscherschmelze in Österreich schreitet voran. Grund dafür ist der heurige Winter. Auf dem Eis liegt deutlich weniger Schnee als im langjährigen Mittel. Das belegt der Bericht einer Gletscherforscherin. Raphael Krapscher mit Details.
3: Auf Österreichs Gletschern ist Anfang Mai rund ein Drittel weniger Schnee gelegen als im Durchschnitt. Und das hat Folgen, denn sobald der Schnee weg ist, verlieren die Gletscher 10 cm Eis pro Tag. Viele kleine Gletscher stehen daher bereits auf der Kippe, erklärt Andrea Fischer von der Österreichischen Akademie der Wissenschaften.
4: Wir müssen damit rechnen, dass heuer einige Gletscher verschwinden. Es gibt einige Kandidaten, die schon sehr klein geworden sind. Und mit den zu erwartenden Dickenänderungen heuer im Sommer ist zu erwarten, dass wir wieder einige Totalverluste sehen.
3: Problematisch sei das auch, weil Gletscher natürliche Wasserspeicher sind. Ihr Schmelzwasser fließt in Flüsse und Seen und es hebt auch den Grundwasserspiegel in der Nähe der Gletscher. Fallen diese natürlichen Wasserspeicher weg, hat das Folgen für Trinkwasser, Landwirtschaft und Energieproduktion.
1: Der oberösterreichische Motorradhersteller KTM verkauft offenbar Enduro-Maschinen, die illegalerweise für die Straße zugelassen werden. Eigentlich sind diese Motorräder nur im Gelände erlaubt, weil ihr Motor zu stark ist. Um straßentauglich zu werden, wird er nur auf dem Papier gedrosselt. Das hat ein Recherchenetzwerk aufgedeckt, an dem auch der ORF beteiligt ist. Österreichs Radprofi Felix Gall bestätigt seine ausgezeichnete Form. Bei der 16. Etappe des Giro d'Italia fuhr er erneut auf den zweiten Platz. Auch in der Gesamtwertung liegt er jetzt auf Rang 2. Christoph Ott.
5: Bereits zum vierten Mal bei diesem Giro muss sich der 28-Jährige nur dem gesamtführenden und Favoriten Jonas Vingegaard geschlagen geben und kommt auf der 16. Etappe nach 113 Kilometern etwas mehr als eine Minute nach dem Dänen ins Ziel. Damit überholt Gall den Portugiesen Afonso Eulalio in der Gesamtwertung und liegt rund 4 Minuten hinter Vingegaard auf Rang 2.
6: Ich meine, bisher läuft es wirklich extrem gut, aber ja, wir sind jetzt in der dritten Woche, die entscheidende Woche. Wir haben noch zwei extrem schwere Etappen vor uns. Es sind lange Tage mit Touren. Temperaturen und es ist noch ein harter Kampf vor uns.
5: Galls Teamkollege und Edelhelfer Gregor Mühlberger wird 14. und verbessert sich in der Gesamtwertung auf den 15. Platz. Morgen kehrt der Giro Dross nach der heutigen Etappe in der Schweiz wieder nach Italien zurück, wo es für Gall und Co. über 202 Kilometer von Cassana d'Adda nach Andalo geht.
1: Ex-FPÖ-Chef Heinz-Christian Strache muss sich heute in Wien wieder vor Gericht verantworten. Ihm wird Untreue vorgeworfen. Angeblich hat der ehemalige Vizekanzler versucht, sich widerrechtlich eine Lebensversicherung auszahlen zu lassen, die die FPÖ für ihn abgeschlossen hatte. Strache drohen 10 Jahre Haft. Das waren die Nachrichten. Jetzt zum Wetter.
7: Auch der Mittwoch bringt uns wieder hochsommerliche Temperaturen mit Höchstwerten von 25 bis 33 Grad. Dazu scheint immer wieder die Sonne. Allerdings ziehen diesmal etwas mehr Wolken durch und sie bringen im Laufe des Tages da und dort auch Regenschauer und Gewitter. Außerdem kommt allmählich in vielen Regionen lebhafter bis kräftiger Nordwestwind auf. Am Donnerstag weiterhin windig und nicht mehr ganz so warm. Dafür wieder mehr Sonne und nur einzelne Schauer im Bergland. Höchstwerte 22 bis 28 im Westen und Süden bis knapp 30 Grad. So viel zum Wetter mit Jörg Stibor.
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1: Im Studio ist Theresa Eder. Es ist 1 Uhr. Tausende Studierende und Lehrende demonstrieren heute in Wien gegen die Uni-Budgetkürzungen ab 2028. Die Vorbereitungen für die Demo sind gestern bereits auf Hochtouren gelaufen, berichtet Annabella Mini.
2: Im Innenhof der Technischen Universität Wien wird gestern Nachmittag noch gebastelt und gemalt. Aus Kartons entstehen Protestschilder und sogar symbolische Särge.
3: Das wird ein Sarg, ganz nach dem Motto, die Bildung zu Grabe tragen mit den ganzen Einsparungen.
2: Hintergrund sind drohende Kürzungen im Uni-Budget in den nächsten Jahren. Geplant sind Einsparungen von rund 190 Millionen Euro. Offiziell beschlossen wird das zwar erst im Herbst. Studierende und Lehrende wollen aber trotzdem heute schon dagegen protestieren. TU-Professor Marko Mihovilovic.
4: Es ist schlimmer gekommen, als wir das befürchtet haben. Wir sind im Moment von einer Budgeteinfrierung ausgegangen. Dass es jetzt tatsächlich zu einer nominellen Budgetkürzung kommt, wird massive Einschnitte bei uns tätigen.
2: Die Sorge vor weniger Lehrveranstaltungen, schlechterer Betreuung und Personalabbau sei groß. Der Demozug startet heute um 13 Uhr vor der Hauptuni Wien und zieht dann über das Wissenschaftsministerium bis zum Ballhausplatz vor das Bundeskanzleramt.
1: Die EU will sich nach den Drohungen aus Moskau nicht einschüchtern lassen und behält ihr Personal in Kiew. Nach massiven Angriffen am Wochenende hat der Kreml ja erneut mit einer Attacke gedroht und ausländische Diplomaten aufgerufen, die Stadt zu verlassen. In Brüssel, Verena Sophie Meyer.
5: Die EU wird ihr diplomatisches Personal nicht aus Kiew abziehen. Die EU-Kommission sieht in den russischen Drohungen gegen ausländisches Botschaftspersonal eine Strategie. Russland versuche, Panik und Angst zu verbreiten und die Ukraine zu isolieren, so Kommissionssprecherin Anita Hipper. Das Vorgehen würde auch zeigen, dass Russland keinerlei Interesse an Frieden habe. Österreichs Europaministerin Claudia Bauer plädiert allerdings auch weiterhin dafür, das Gespräch mit Russland zu suchen.
6: Es geht nicht nur um die Ukraine in diesem Krieg, es geht um Europa, es geht um unsere Energieversorgung, es geht um die Wettbewerbsfähigkeit. Und deswegen wichtig, dass wir Gesprächskanäle hier auch gut nutzen, dass es zu einem dauerhaften und gerechten Frieden kommen muss, lieber früher als später.
5: So Claudia Bauer.
1: Und kurioser Fehler auf Google. Gibt man Rapid Wien ein, so feiert die Suchmaschine den Meistertitel von Rapid. Das stimmt aber gar nicht, der LASK ist nämlich Meister. Ausgelöst wird die Grafik offenbar durch das 3:0 gegen Ried, mit dem sich Rapid für den Europacup qualifiziert hat. Das Ergebnis dürfte vom Algorithmus falsch interpretiert werden. Jetzt zum Wetter mit Michi Mattern.
7: Heute wird unser Sonnenhoch vorübergehend etwas schwächer und damit ist es nicht mehr ganz so ungetrübt wie zuletzt. Im Lauf des Tages werden die Wolken mehr und bringen vor allem im Bergland sowie im Süden stellenweise Regenschauer oder Gewitter, die eventuell sogar kräftig sein können. Bei auffrischendem Nordwestwind wird es wieder hochsommerlich heiß. Die Temperaturen erreichen 25 bis 33, in 2000 Meter um die 14 Grad. Morgen Donnerstag dann maximal 21 bis 29 Grad und zum Teil recht windig, dafür aber schon wieder überwiegend sonnig und nur vereinzelt gewittrig.
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1: Im Studio ist Theresa Eder. Es ist 2 Uhr. Am Landesgericht Klagenfurt beginnt heute um 9 Uhr der Prozess gegen den mutmaßlichen Attentäter von Villach. Der 24 Jahre alte Syrer soll ja vergangenes Jahr im Februar in der Villacher Innenstadt einen Jugendlichen getötet und 5 weitere Menschen schwer verletzt haben. Romy Sigurd-Klippstätter, der Angeklagte, gilt als extrem gefährlich.
2: Er sei der gefährlichste Häftling, den man in Klagenfurt bisher gehabt hat, heißt es aus der Justizanstalt. Seine Zelle wurde zu einem videoüberwachten Hochsicherheitshaftraum umgebaut und entsprechend wird er auch heute in den Verhandlungssaal gebracht werden, strengstens bewacht und gefesselt, und er wird hinter einer gepanzerten Glasscheibe sitzen.
1: Ja, nicht nur für den Angeklagten gelten extreme Sicherheitsvorschriften, auch für alle, die den Prozess beobachten.
2: Kameras, Handys und Laptops sind im Verhandlungssaal nicht erlaubt. Auch wir Journalistinnen und Journalisten dürfen nur mit Block und Kugelschreiber in den Saal. Damit will das Gericht vor allem die Geschworenen, aber auch alle anderen am Prozess Beteiligten bestmöglich schützen.
1: Im Gemeindegebiet von Hofamt Priel im Bezirk Melk ist eine Frau mit ihrem Auto in die Donau gefahren. Sie wollte offenbar von ihrem Grundstück ausparken, hat dabei aber zu weit zurückgesetzt und ist in den Fluss gefahren. Die Frau konnte sich und ihren Hund rechtzeitig in Sicherheit bringen. Beide blieben unverletzt. Und bei der Eishockey-WM muss sich Österreich den USA mit 1:4 geschlagen geben. Österreich verpasst damit das Viertelfinale, berichtet Christoph Ott.
3: Als zu stark erweisen sich die amtierenden Weltmeister und Olympiasieger für das Team von Roger Bader. Dennoch zieht der Teamchef ein durchwegs positives Fazit nach dem letzten Gruppenspiel.
4: Dass man gegen eine Mannschaft, wo auf der anderen Seite 15 NHL-Spieler sind, dass man da wahrscheinlich nicht gewinnt.